0: Plimach, Nachrichtenredaktion.
1: In den Trümmern wird weiter nach Überlebenden gesucht. Erst langsam zeigt sich das ganze Ausmaß der Erdbebenkatastrophe in Kolumbien. In Cali gelang es der Feuerwehr jedoch nach 16-stündigem Einsatz am zweiten Tag nach dem Beben eine Frau lebend zu retten. Nach einer vorläufigen Bilanz kamen mindestens 181 Menschen ums Leben. Erstmals seit mehr als 25 Jahren können Fans der deutschen Fußballnationalmannschaft wieder Stehplatztickets für Heimspiele kaufen. Das teilte der Deutsche Fußballbund mit. Die entsprechenden Gremien hätten dies beschlossen.
2: Der große Motivator Jürgen Klopp will wieder Euphorie entfachen bei der Mannschaft und den Fans. Da passt es gut, dass es bald auch wieder preiswerte Stehplätze geben wird. Schon bei den Klopp-Heimpremieren in rund 6 Wochen in Augsburg und München werden die Tickets angeboten für 18 Euro. Stehplätze seien ein wichtiger Bestandteil der Fankultur und des Stadionerlebnisses, sagt DFB-Präsident Neuendorf. Die neue Regelung gilt auch für europäische Wettbewerbe der Frauen und des U21-Nachwuchses. Thomas Bremser, Nachrichtenredaktion.
1: Der von einer Sperre bedrohte deutsche Sprinter Owen Ansah hat über 100 Meter die Bronzemedaille bei den Leichtathletik-Europameisterschaften in Birmingham gewonnen. Ansah soll eine Dopingprobe verweigert haben. Sollte er nachträglich gesperrt werden, droht ihm die Aberkennung der Medaille. Vor dem 100-Meter-Lauf hatte Hammerwerfer Merlin Hummel Silber geholt.
3: Das Wetter.
4: Kein Regen in Sicht, das ist eine klare Nacht, deswegen ist es auch kühl, 13 bis 9 Grad nur noch. Tagsüber heute dann viel Sonne, kein Regen bis 33 Grad, am Donnerstag ähnlich bis 36 Grad da.
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6: Zurzeit liegen uns keine Meldungen vor, wir wünschen allen unterwegs gute Fahrt.
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4: Hallo zusammen und habt ihr euch schon einen Spot ausgesucht, wo ihr heute Abend gucken könnt? Partielle Sonnenfinsternis hier bei uns in NRW. Ne? Der Mond schiebt sich dann vor die Sonne und wirft einen Schatten auf die Erde. Bis zu 90% der Sonne verschwindet dann hinter dem Mond. Das war so stark zuletzt 1999. Und eine ähnlich dolle Sonnenfinsternis gibt es bei uns erst wieder 2075. Und bei so einer Sonnenfinsternis sind wir nicht nur wir aufgeregt, muss man sagen. Auch zum Beispiel Tiere sind nervös, verhalten sich anders als sonst und auch Pflanzen. Und das schauen wir uns gleich mal genauer an, das Thema. Kommt gut durch die Nacht mit uns und vor allen Dingen gut in diesen Mittwoch. Hallo zusammen.

0: Habt ihr alle schon eine Sonnenfinsternisbrille? Die sind vielerorts ja schon vergriffen. Manche Optika verkaufen sie noch oder Planetarien, da könnt ihr sie auch noch kriegen. Wir sind im Sonnenfinsternis-Fieber. Jawohl, heute Abend ist es soweit. Partielle Sonnenfinsternis in NRW. Und der Kollege Sascha Fassbender ist da. Hallo.
1: Hallo.
0: Wir sind aufgeregt, ja. Die Tiere aber auch.
1: Ja, das ist für die natürlich so komplett ungewöhnlich. Die haben ja kein Radio, so Tierradio oder so, dass sie hören können. Und dass sie dann darauf aufmerksam macht, hey Leute, Sonnenfinsternis oder hey Tiere vielmehr.
0: Ich würde gern bei so einem Tierradio arbeiten.
1: Ja, wuff, wuff und miau, miau. Also Tiere verhalten sich bei einer Sonnenfinsternis auf jeden Fall seltsam, zumindest zum Teil. Vögel hören auf zu piepsen und zu singen, weil sie denken, yo, es ist Nacht. Gleichzeitig werden Fledermäuse aktiv und Elefanten fangen an, sich auf die Nacht vorzubereiten.
0: Rüssel putzen und ab ins Bett, oder?
1: Bestimmt. Und einen sehr großen Schlafanzug anziehen. Übrigens, Galapagos-Schildkröten gehen sehr menschlich mit Dunkelheit um. Bei denen ist am Abend dann auch so Knicki-Knacki-Time angesagt. Bedeutet, während einer Sonnenfinsternis wurde beobachtet, die Schildkröten zeigen plötzlich ein Paarungsverhalten.
0: Oha.
1: Ja. Knicki-knacki, ja. Bei vielen Pflanzen unterbricht dann auch noch die Photosynthese während der Sonnenfinsternis. Aber grundsätzlich können wir sagen, das Spektakel ist komplett ungefährlich für Tiere, Pflanzen und deren Biorhythmus.
0: Früher haben wir Menschen darüber noch anders gedacht, ne?
1: Ja, das ist schon wild. In der Antike dachten die Menschen teilweise, ein Drache würde so hergeflogen kommen und würde die Sonne verschlingen. Dank Trommeln und anderem Lärm, den die Menschen dann gemacht haben sollen, soll der Drache die Sonne aber wieder ausgespuckt haben. So der Aberglaube.
0: Vielleicht hatte der auch einfach Magen-Darm. Naja.
1: Witzig, Laura.
0: Du hast gelacht.
1: Ja, aus Höflichkeit. Was ich noch ganz cool finde, rund 600 Jahre vor Christus gab es eine Sonnenfinsternis während einer Schlacht in Asien. Die Soldaten haben dann wegen der Dunkelheit die Kämpfe unterbrochen und haben tatsächlich Frieden geschlossen.
0: Vielleicht sind wir heute Abend einfach auch alle ein bisschen friedlicher mit allem.
1: Ja, hoffentlich.
0: Heute Abend steht bei uns eine Sonnenfinsternis an, haben wir für euch im Blick. Natürlich nur mit Schutzbrille, ne,
1: so.
0: Sascha? Ja, so.

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0: Das Wetter.
1: 13 bis 9 Grad sind es nur jetzt in der Nacht. Dazu keine Wolken dabei, meist klar. Tagsüber bekommt ihr dann viel Sonne ab. Es regnet weiter nicht, bis 33 Grad sind drin. Gute Sicht also für die Sonnenfinsternis am Abend.

0: Ja, und der Donnerstag wird noch heißer, bis 36 Grad, dazu weiter sonnig.
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2: A2 Dortmund-Hannover zwischen Flotow West und Kreuzbad Oeynhausen, 1 Kilometer Stau. Wir wünschen allen unterwegs gute Fahrt.
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0: Es ist noch ganz früh an diesem Mittwoch. Wir begleiten euch jetzt in den Tag mit den Klängen von Vanessa Carltons Klavier. Das ist 1000 Miles.

0: Wunderschöne Nummer von The Goo Goo Dolls, das war Iris, hallo zusammen. Dass mal Dobby, der Hauself, ein Unterseekabel verschieben würde, ja, verhindern würde, das hätte wohl auch kein Schwein gedacht. Es geht um ein Unterseekabelprojekt, das eigentlich Irland mit dem Vereinigten Königreich verbinden soll. Das Problem, das Kabel verlief eigentlich an einem für Harry Potter Fans sehr, sehr wichtigen Strand. Es ist ein Strand in Wales, wo, Achtung Spoiler, wo Dobby begraben liegt in den Büchern. Ja, und da pilgern eben immer wieder Fans hin. Und das Kabel hätte diesen Strandabschnitt unpassierbar gemacht. Ja, und dann gab es eben so eine Planungsphase und dann ist ein Mitarbeiter zum Projektmanager gekommen und meinte so, das können wir nicht machen. Das würde ich lassen, das Kabel da lang zu verlegen. Und der Manager so, wir reden von Dobby. Das ist eine fiktive Figur in einem Fantasy-Buch. Das Ganze ist Fiktion. Was zum Teufel wollen Sie mir sagen? Ja, aber tatsächlich, das Kabel wurde trotzdem woanders lang gelegt. Krass, oder? Also Dobby hat immer noch magische Kräfte.
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1: Ich bin Doc Zeitler. Bewegende Rettung nach dem schweren Erdbeben in Kolumbien. Fast 30 Stunden lang war eine Frau eingeklemmt zwischen den Trümmern eines Gebäudes in der Stadt Cali, ehe die Feuerwehr die 31-Jährige unter dem Applaus der Bevölkerung retten konnte. Der Kampf der Feuerwehrleute um Menschenleben geht jedoch weiter. Nach einer vorläufigen Bilanz kamen bei dem Beben mindestens 181 Menschen ums Leben. Bundesverkehrsminister Bilger sieht vorerst kein schnelles Ende der Beeinträchtigungen für die Binnenschifffahrt wegen Trockenheit. Man müsse davon ausgehen, dass die Niedrigwasserproblematik den gesamten August über andauern werde, sagte Bilger in Neumünster.
2: Es hat zwar immer mal wieder geregnet, aber es reicht bei weitem nicht aus, um die Flüsse annähernd zu füllen. Das stellt auch Verkehrsminister Bilger fest. Er will sich an diesem Mittwoch wieder mit seinen Kollegen aus den Ländern über die Lage und weitere, auch kurzfristige Maßnahmen austauschen. Mehrere Bundesländer haben schon das Sonntagsfahrverbot für Lastwagen vorübergehend ausgesetzt. Um Logistikketten aufrechtzuerhalten, sollen Transporte so zumindest teilweise auf die Straße verlagert werden. Niedrige Wasserstände gibt es etwa in den Flüssen wie Rhein, Elbe und Donau. Tine Klimach, Nachrichtenredaktion.
1: Auf der italienischen Mittelmeerinsel Sizilien sitzen wegen des jüngsten Ausbruchs des Vulkans Ätna mitten in der Hauptreise

0: Zeit mehrere tausend Urlauber fest. Wegen der Aschewolken können auf dem größten Flughafen der Insel in Catania kaum Flugzeuge starten und landen.
1: Inzwischen mussten mehr als 200 Flüge umgeleitet oder ganz gestrichen werden. Auch viele Deutsche sind betroffen. Damit wird vor allem die Heimreise zur Tortur. Manche Familien mussten auf dem Flughafen sogar übernachten. Zudem sind die Flüge und die Züge weg von der Insel ausgebucht. Aus einem 2,5-Stunden-Flug von Catania nach Deutschland wird so eine Reise von 2,5 Tagen. Aus Rom, Christoph Sator.
0: Zum Sport. Freistilschwimmerin Isabel Gose hat EM-Silber über 800 Meter gewonnen. Die 24-Jährige musste sich nur ihrer Dauerrivalin Simona Quadarella aus Italien geschlagen geben. Bronze sicherte sich die zweite deutsche Finalteilnehmerin Maja Werner.
2: Das Wetter. Jetzt in der Nacht ist es klar und trocken. Die Temperaturen haben sich so eingependelt zwischen 13 und 9 Grad. Morgen der Tag oder nachher der Tag wird sonnig und trocken, bis 33 Grad sind drin. Also das wird ein richtig schöner sommerlicher Mittwoch.
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4: Zurzeit liegen uns keine Meldungen vor. Wir wünschen allen unterwegs gute Fahrt.
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2: Kurz nach 3, ja, herzlichen Glückwunsch, da habt ihr mich wieder an der Backe. Robert Janz ist hier und wenn ihr jetzt gerade wirklich aus einer Bar kommt, habt ihr zumindest, also ich weiß nicht, ob ihr alles falsch oder alles richtig gemacht habt. Auf jeden Fall habe ich den Soundtrack dafür für euch. Ich spiele euch Shibuzi mit A Bar Song.

0: So geht's hier durch die Nacht und wenn in ein paar Stunden die Sonne wieder ballert und man dann so den Rasen sieht, ne, dann sieht der eher so nach Mallorca im August aus als nach gepflegtem englischen Rasen. Aber keine Sorge, ne, wenn das so irgendwie bei euch im Garten ist oder so, ihr seid damit nicht allein. Das sieht ja inzwischen fast überall so aus bei dieser Hitze und Trockenheit. Aber die Amis, die haben da natürlich mal wieder eine herrlich pragmatische Lösung. Die malen den Rasen einfach grün an. Ja, dafür gibt es da sogar extra Leute, sogenannte Lawn Painter. Die kommen vorbei, sprühen das vertrocknete Gras einfach mal grün an, zack, fertig ist der Traumgarten. Also statt gießen, einfach lackieren. Ja, der Rasen ist zwar immer noch tot, aber wenigstens sieht er wieder glücklich aus.
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0: Das Wetter.
1: Draußen ist es gerade klar und trocken bei 13 bis 9 Grad. Regen ist auch in den nächsten Stunden gar kein Thema. Stattdessen wartet später richtig viel Sonne auf uns bei bis zu 33 Grad. Und ja, so sommerlich geht es dann auch in dieser Woche weiter.
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3: Zurzeit liegen uns keine Meldungen vor. Wir wünschen allen unterwegs gute Fahrt.
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1: Robert Jantz ist hier und so langsam können wir ja schon mal über Daylight sprechen. Auch wenn draußen noch nicht ganz so viel davon zu sehen ist, aber das ändert sich ja gleich. Und das hier ist jetzt wirklich mal so eine kleine Zeitreise. Daylight in Your Eyes von den No Angels kam 2001 raus.

25 Jahre später feiern die Vier gerade ihr großes Bandjubiläum und das haben sie uns mal im Interview verraten, diesen Song, den lieben sie immer noch. Hier sind die No Angels mit Daylight in Your Eyes.

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0: Hardes mit Fever Dream. So geht's hier durch die Nacht. Jupiter Jones sind zurück mit neuem Album, mit ganz viel frischer Musik. Und viele von euch verbinden sie ja ganz besonders mit diesem Song.
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0: Ja, wer nachts nicht schlafen kann, der hat jetzt mich. Aber es gibt auf jeden Fall jetzt neue Musik von Jupiter Jones. Wir haben mit Sänger Nicolas gesprochen und Gitarrist Sascha über die aktuelle Single Wo diese Liebe hinfällt, Klammer auf, Krater, Klammer zu, so heißt sie. Und besonders der Krater hat eine wichtige Bedeutung.
2: Also es ist weniger das, wo die Liebe hinfällt, sondern eher, wo die Liebe aufs Maul fällt. Also da, wo, wenn das hier vorbei ist, dann soll ein Krater sein, so dann. Dann ist Ende. Und ist vielleicht ein bisschen drastisch und dramatisch, aber eigentlich auch ein ganz schönes Bild. Ne?
0: Ja, mein Gott. Der Song ist auch auf dem neuen Album und das hat auch einen spannenden Titel. Ich trag den Sarg, du trägst was Buntes. Aha, da muss man erstmal schlucken bei dem Titel. Trotzdem steckt ganz viel dahinter und am Ende wünschen sich die Jungs, dass vor allem etwas hängen bleiben soll.
2: Wir müssen nicht das Rad neu erfinden und wir müssen auch nicht irgendwie uns selbst jedes Mal übertreffen, weil ich glaube, dann wird es häufig genug auch echt ein bisschen bräsig so, wenn man sich so selber hinterher rennt. Aber das, ich finde das gut. Das ist für jeden und für jeden Gemütszustand was dabei.
3: Also wenn der Fan das dann hören würde und dann die Platte ausmacht und sich denkt,

0: Das klingt nach Jupiter Jones, ich liebe, wenn das hängen bleibt im Hintergrund.
1: Also neue Musik, die vertraut klingt und trotzdem ein neues Kapitel aufmacht. Jupiter Jones mit neuem Album und der Single Wo diese Liebe hinfällt, Klammer auf Krater, Klammer zu. So, Rechtschreibung war noch nie meine Stärke. Und genau diesen Song, den spielen wir euch jetzt.
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1: Ich bin Dirk Zeitler. Zur Beobachtung einer Sonnenfinsternis werden sich am Abend Millionen Blicke auf den westlichen Horizont richten. Einige Zeit vor Sonnenuntergang schiebt sich der Mond vor die Sonne und in weiten Teilen Europas ist es plötzlich dämmerig oder gar ganz dunkel. In Deutschland wird der Mond die Sonnenscheibe zwar nicht vollständig verdecken, aber in großen Teilen Spaniens wird es erstmals seit mehr als 100 Jahren wieder eine totale Sonnenfinsternis geben. Bundesverkehrsminister Bilger sieht vorerst kein schnelles Ende der Beeinträchtigungen für die Binnenschifffahrt wegen Trockenheit. Man müsse davon ausgehen, dass die Niedrigwasserproblematik den gesamten August über andauern werde, sagte Bilger in Neumünster.
2: Es ist also keine Entspannung in Sicht. Schiffe fahren am Rhein zwar weiter, aber nur mit deutlich weniger Fracht. Das macht den Transport teurer, weil auf Lkw oder Schiene ausgewichen wird und weniger auf einmal transportiert werden kann. Da über den Rhein auch Öl, Benzin und Diesel geschippert wird, kann es regional zu höheren Spritpreisen kommen, sagt der ADAC. Immer mehr Bundesländer heben außerdem das Sonntagsfahrverbot für Lkw auf. Tine Klimach, Nachrichtenredaktion.
1: Bewegende Rettung nach dem schweren Erdbeben in Kolumbien. Fast 30 Stunden lang war eine Frau eingeklemmt zwischen den Trümmern eines Gebäudes in der Stadt Cali, ehe die Feuerwehr die 31-Jährige unter dem Applaus der Bevölkerung retten konnte. Nach einer vorläufigen Bilanz kamen bei dem Beben mindestens 181 Menschen ums Leben.
3: Besonders schwierig ist die Suche nach Vermissten. In den betroffenen Regionen arbeiten Rettungskräfte mit Baggern und Kränen. Teilweise müssen sie sich aber auch von Hand durch die Trümmer vorarbeiten. Gleichzeitig erschweren beschädigte Straßen und unterbrochene Versorgungs- und Kommunikationsverbindungen den Einsatz. Auch nach dem Hauptbeben erschüttern weitere Nachbeben die Region. Aus Rio de Janeiro, Philipp Znieder.

0: Auf der italienischen Mittelmeerinsel Sizilien sitzen wegen des jüngsten Ausbruchs des Vulkans Ätna mitten in der Hauptreisezeit mehrere tausend Urlauber fest. Wegen der Aschewolken können auf dem größten Flughafen der Insel in Catania kaum Flugzeuge starten und landen.
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2: Das ist der ganz frühe Mittwoch und in den nächsten Stunden bleibt das Wetter weiter ganz entspannt und sobald der Tag richtig losgeht, übernimmt dann auch die Sonne bei bis zu 33 Grad und genauso schön geht's dann die Woche weiter.
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3: A2 Dortmund-Oberhausen zwischen Gelsenkirchen-Buhr und Gladbeck-Ellinghorst, dichter Verkehr, 5 Minuten Zeitverlust. Wir wünschen allen unterwegs gute Fahrt.
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2: Einen schönen guten Morgen, das darf man ja schon mal sagen, so um kurz nach 4 am Mittwoch. Das Wochenende ist erschreckend weit weg. Trotzdem holen wir uns das musikalisch hier schon mal ein bisschen ran, würde ich mal vorschlagen. Und zwar übernehmen das jetzt Beyoncé zusammen mit Coldplay.

0: zusammen. Wir sind in der zweiten Sommerferienhälfte. Da ändert auch diese Uhrzeit gerade nichts dran. Die nächste Rutsche Urlauber startet jetzt quasi in den Urlaub und dann werden die Computer in den Büros runtergefahren und vorher werden diese ganzen langweiligen Abwesenheitsnotizen in E-Mail-Programme reingehauen. Ihr kennt das. Kollege Kevin Zimmer, der ist für mehr Spaß in Abwesenheitsnotizen.
1: In den kommenden 2 Wochen bin ich nicht im Büro. Die E-Mails werden nicht weitergeleitet. Ich bin am Montag wieder da.
2: Da bin ich!
1: Ja, wenn man wieder da ist, wird es keinen interessieren, weil ja die Abwesenheitsnotiz schon keinen interessiert hat, weil sie einfach so unfassbar langweilig ist. Ja, sorry.
3: Ken, wir sind ein bisschen peppiger, ein bisschen moderner.
1: Ja, dann hauen wir mal einen raus. Um mal so einen richtigen Neidfaktor auszulösen, empfehle ich folgende Abwesenheitsnotiz. Ich bin ohne Computer im Urlaub. Jede dringende Mail wird automatisch in ein Foto von mir in Badehose mit einem lustigen Spaßgetränk in der Hand verwandelt und Ihnen zurückgeschickt. Bitte tun Sie das also nicht. Und im Zeitalter der Digitalisierung kann man die Abwesenheitsnotiz vielleicht auch wie so eine Computerfehlermeldung aussehen lassen. Dann ist es gewohnter für den Leser. Fehler 404, Mitarbeiter leider nicht gefunden, Grund Urlaub. Neustart voraussichtlich am 31. August. Oder ihr baut in der automatischen E-Mail-Urlaubsantwort ein paar Herausforderungen ein. Ich bin derzeit nicht im Büro, sondern im Urlaub. Ich habe ein Handy mitgenommen, werde die Telefonnummer aber nicht herausgeben. Wenn Sie die Nummer jedoch erraten können, werde ich Ihren Anruf entgegennehmen. Viel Erfolg. Und meine Lieblingsabwesenheitsnotiz. Ich bin gerade unterwegs, um zu prüfen, ob das Meerwasser genauso gut ist wie das aus der Kaffeemaschine im Büro. Die ersten Berichte sind sehr, sehr positiv. In diesem Sinne, viel Spaß im Urlaub und allen anderen viel Spaß beim Lesen der Abwesenheitsnotiz.

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0: Das Wetter.
1: Noch ist es richtig angenehm da draußen. Ganz klar ist es. 13 bis 9 Grad. Irgendwo da haben sich die Temperaturen eingependelt. In den nächsten Stunden geht es aber ganz schnell in Richtung Sommerwetter. Ganz viel Sonne und heute bis zu 33 Grad. Und auch morgen bleibt uns die Hitze erhalten.
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3: A4 Köln-Olpe zwischen Wenden und Krombach. 1 Kilometer Stau. Wir wünschen allen unterwegs gute Fahrt.
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1: Robert Jantz ist hier. Einen schönen guten Morgen. Ja, das ist wirklich gottlos früh an diesem Mittwoch. Ich weiß. Und falls ihr jetzt gerade so ins Badezimmer getapert seid und da in den Spiegel schaut und euch denkt, ja, ausgeschlafen, sieht anders aus. Ja, mag sein, aber die gute Nachricht, Christina Aguilera, die regelt es jetzt. Hier ist sie mit Beautiful, so wie ihr.
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0: Michael Schulte war das mit 5 AM. Ja, und das haben wir auch gleich. Ne? Wir nähern uns immer weiter 5 Uhr an diesem Mittwoch. Und ich hatte hier eben so ein Video gesehen. Da hat eine Frau ihre Brille für die Sonnenfinsternis 1999 wiedergefunden. Hat sie in einem alten Tagebuch von sich entdeckt. Hatte sie da so eingeklebt. Glück gehabt, würde ich sagen, weil die Teile sind ja im Moment, klar, extrem beliebt und darum auch oft ausverkauft. Und ich sag mal, bis heute Abend wird das auch nichts mehr mit dem Online-Bestellen. Oder es wird zumindest maximal sportlich. Der Expressversand hoch 33.000 müsste man haben. Wir haben aber natürlich Alternativen für euch. Und zwar könnt ihr die Sonnenfinsternis heute auch durch eine selbstgebastelte Lochkamera beobachten. Und unser Reporter Stefan Rehek, der hat das für uns mal ausprobiert und die Bastelschere in die Hand genommen.
1: Also hier nochmal zum Auffrischen für alle, die es nicht mehr auf dem Schirm haben. Eine Lochkamera ist quasi eine Kamera, aber in einfach. Ihr braucht einen kleinen dunklen Karton. Ich habe hier mal einen Schuhkarton. Der hat ja 2 kurze und 2 längere Seiten. In eine der kurzen stecht ihr jetzt ein kleines Loch rein. Die gegenüberliegende Seite schneidet ihr dann aus und ersetzt die durch transparentes Papier, zum Beispiel weißes Backpapier. Durch das kleine Loch, das ihr gestochen habt, kommt dann Licht in den Schuhkarton und dadurch entsteht auf der anderen Seite ein Bild. Und da die andere Seite ja transparentes Papier ist, könnt ihr euch das dann von außen anschauen. Heißt, ihr haltet die Seite mit dem kleinen Loch in Richtung Sonne und guckt dann auf euren Papierbildschirm. Ja, und jetzt habe ich mich mit meiner Bastelschere bewaffnet und eigentlich kann ich jetzt loslegen. Die Lochkamera ist fertig und die muss jetzt natürlich getestet werden. Deswegen gehe ich jetzt raus und check das Ganze mal ab. Als Motiv habe ich jetzt erstmal einen Kran gewählt und man erkennt ihn tatsächlich ein bisschen. Es ist jetzt kein gestochen scharfes Bild, aber man erkennt was. Und wenn ich die Lochkamera jetzt genau auf die Sonne richte, dann sehe ich die sogar ziemlich deutlich auf dem Papier. Also ich glaube, ich war ziemlich erfolgreich und die Sonnenfinsternis kann jetzt kommen.
0: Ja, kommt sie auch. Und zwar heute gegen 19.15 Uhr, dann geht's los. Und wenn ihr euch auch selbst auch mal so eine Lochkamera basteln möchtet, dann ab auf unsere Homepage, da gibt's eine detaillierte Anleitung, sogar mit Video, für so unbegabte Bastelmenschen wie mich.
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1: Ich bin Dirk Zeitler. Zur Beobachtung einer Sonnenfinsternis werden sich am Abend Millionen Blicke auf den westlichen Horizont richten. Einige Zeit vor Sonnenuntergang schiebt sich der Mond vor die Sonne und in weiten Teilen Europas ist es plötzlich dämmerig oder ganz dunkel. In Deutschland wird der Mond die Sonnenscheibe zwar nicht vollständig verdecken, aber in großen Teilen Spaniens wird es erstmals seit mehr als 100 Jahren wieder eine totale Sonnenfinsternis geben. Bald soll es für Kinder Geld vom Staat geben. Konkret geht es um die Frühstartrente. Jeden Monat 10 Euro vom Staat für alle Kinder zwischen 6 und 18 Jahren, das ist der Plan. Das Bundeskabinett will heute den entsprechenden Gesetzentwurf auf den Weg bringen.
2: Das Geld soll in ein persönliches Altersvorsorgedepot fließen und den Betreffenden mit 65 ausgezahlt werden. Das wären dann gut 53.000 Euro. Eröffnen müssen die Eltern das Depot bei einem Anbieter ihrer Wahl. Sie können selbst auch dort einzahlen und die Gesamtsumme so nach oben schrauben. Losgehen soll's nächstes Jahr mit dem Geburtsjahrgang 2020, rückwirkend zum 1. Januar 26. Und dann weiter jährlich immer mit den jeweils 6-Jährigen. Thomas Thonfeld, Nachrichtenredaktion.
1: Bewegende Rettung nach dem schweren Erdbeben in Kolumbien. Fast 30 Stunden lang war eine Frau eingeklemmt zwischen den Trümmern eines Gebäudes in der Stadt Cali, ehe die Feuerwehr die 31-Jährige unter dem Applaus der Bevölkerung retten konnte. Nach einer vorläufigen Bilanz kamen bei dem Beben mindestens 181 Menschen ums Leben.
3: Besonders schwierig ist die Suche nach Vermissten. In den betroffenen Regionen arbeiten Rettungskräfte mit Baggern und Kränen. Teilweise müssen sie sich aber auch von Hand durch die Trümmer vorarbeiten. Gleichzeitig erschweren beschädigte Straßen und unterbrochene Versorgungs- und Kommunikationsverbindungen den Einsatz. Auch nach dem Hauptbeben erschüttern weitere Nachbeben die Region. Aus Rio de Janeiro, Philipp Znieder.
1: Zum Sport. Freistilschwimmerin Isabel Gose hat EM-Silber über 800 Meter gewonnen. Die 24-Jährige musste sich nur ihrer Dauerrivalin Simona Quadarella aus Italien geschlagen geben. Bronze sicherte sich die zweite deutsche Finalteilnehmerin Maja Werner.
4: Das Wetter.
5: Der Mittwoch startet richtig freundlich. Noch ist es klar und trocken bei 13 bis 9 Grad. Und in den nächsten Stunden kommt dann immer mehr Sonne dazu. Heute werden in der Spitze bis zu 33 Grad erreicht. Also Sonnenbrille nicht vergessen. Und morgen geht's dann weiter mit sommerlich.

0: heißem Wetter.
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2: A31 Gronau-Oberhausen zwischen Gescher, Coesfeld und Reken. 1 Kilometer Stau, 60 Minuten Zeitverlust. Und A40 Essen-Dortmund zwischen Dortmund-Barob und Dortmund-Hombruch. 1 Kilometer stockender Verkehr. Wir wünschen allen unterwegs gute Fahrt.
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0: 5 Uhr ist durch. Robert Jantz ist hier. Guten Morgen. Die einen stehen gerade auf, die anderen wären sehr gerne noch im Schlaf und würden sich Dreamer nennen. Malik Harris, der singt zumindest noch davon. Hier ist er.

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1: Rag & Bowman war das mit Skin und heute ist er endlich da, der Tag der Tage. Lange haben wir darüber geredet. Heute ist es endlich soweit. Kollege Kevin Zimmer ist da.
2: Aber ich war gestern schon da und ich wollte eigentlich morgen auch nochmal wiederkommen.
1: Es geht ja auch nicht immer um dich.
3: 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Was ist heute wichtig?
1: Sondern es geht um ein Naturschauspiel.
2: Ach so.
1: Ich weiß, es geht um mich.
2: Ich hoffe, du hast eine Sophie-Brille. Ich habe übrigens keine. Heute ist der Tag der Sonnenfinsternis. Wir bekommen eine partielle Sonnenfinsternis heute ab. Ein bisschen gedulden müssen wir uns trotzdem noch. Erst heute Abend um 19.10 Uhr, 19.15 Uhr okay. Geht's los. Höhepunkt wird dann 20.10 Uhr sein. Bis dahin versorgen wir euch natürlich noch mit Tipps und Tricks für das beste Sophie-Erlebnis.
1: Sag mal, bringt der Tag denn noch etwas anderes außer die Sonnenfinsternis? Ich höre nur Sonnenfinsternis.
2: Nein! So, beendet das Ganze. Nein, es gibt auch noch den Höhepunkt des Perseidenstroms, also der Sternschnuppen haben wir auch, aber die Sternschnuppen werden sich bei der Sonnenfinsternis bedanken. Angeber, deswegen erwähne ich sie hier.
1: Also ich merke schon, die Sonnenfinsternis, die Sophie, wie du immer so schön sagst, ja, die überlagert alles.
2: Ja, Moment, eins ist noch wichtig, weil uns das alle betrifft. Ab heute gilt die neue EU-Verpackungsordnung. Klingt langweilig. Verpackungen müssen jetzt besser wiederverwertbar sein und einige Inhaltsstoffe, bei denen vermutet wird, dass sie krebserregend sein könnten, dürfen jetzt nicht mehr in Verpackungen sein. Also ist eine gute Nachricht.
1: Das würde ich mal sagen. Und Sommerferien laufen ja auch noch. Hast du da vielleicht noch einen Tipp für uns?
2: Ja, es läuft ja noch das größte Volksfest in NRW. Kranger Kirmes. Ja. Da kann man heute Geld sparen. Es ist Familientag. Das bedeutet, den ganzen Tag sind die Preise an Fahrgeschäften und Buden reduziert. Oder es gibt ein besonderes Familienangebot.
1: Also guck, es gibt doch mehr als die Suche.
2: Siehste?

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0: Das Wetter.
1: Noch ist es wirklich angenehm und frisch. 13 bis 9 Grad, da haben sich die Temperaturen eingependelt. Aber das ändert sich in den nächsten Stunden ziemlich schnell. Die Sonne kommt gleich so richtig raus und später sind dann bis zu 33 Grad drin. Ein richtig heißer Sommertag wartet also auf uns. Und auch morgen bleibt es so sommerlich heiß.
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3: A31 Gronau-Oberhausen zwischen Borken und Reken. Dichter Verkehr, 10 Minuten Zeitverlust. Wir wünschen allen unterwegs gute Fahrt.
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1: Robert Jantz ist hier. Einen schönen guten Morgen am Mittwoch. Kommt gut rein in diesen Tag. Heute ja auch Sonnenfinsternis. Mein Gott, das wird ja ein ganz spektakulärer Tag. Können wir uns drauf freuen? Jetzt erstmal geht's zurück in die 2000er. Ich spiele euch Bob Sinclair mit Love Generation.

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0: Mit Musik von den Backstreet Boys geht's rein in diesen Mittwochmorgen. Schön, dass ihr mit am Start seid. Und ja, auch um diese Uhrzeit kann man ja mal sagen, es gibt, ja, wie sag ich das, so Themen, über die spricht man einfach nicht so gerne. Und da gehört mit Sicherheit auch alles rund um das Lebensende dazu. Umso besser, wenn es Menschen gibt, die genau das machen.
1: Augenblick mal.
2: Ich finde, es ist ein sehr bereicherndes Ehrenamt. Es ist so abwechslungsreich, wie die Menschen sind, und voller Überraschungen und lehrt einen sehr viel über einen selbst.
3: Marina Müller-Klösel ist beim ambulanten Hospizdienst der Caritas in Düsseldorf. Dort begleitet sie Menschen in ihrer letzten Lebensphase. Ein schwieriges Ehrenamt mit einem belastenden Thema, meint ihr Bekanntenkreis. Das sieht sie nicht so.
2: Das Thema ist nicht so traurig, wie man denkt, wenn man sich damit beschäftigt.
3: In einem sogenannten Befähigungskurs hat sie sich auf diese Aufgabe vorbereitet, mehrere Monate lang. Viele Punkte rund um das Thema Sterben wurden dabei angesprochen.
2: Es ist ein Thema, das ja oft ausgegrenzt wird. Viele Leute sind nicht bereit, über das Lebensende nachzudenken. Die schieben das ganz weit von sich weg.
3: Dabei ist es ein Thema, das jede und jeden betreffen wird. Deshalb gibt es überall in Nordrhein-Westfalen die Hospizdienste der Caritas.

0: In Düsseldorf ist Helge Smulcinski seit 3 Jahren dabei und hat seitdem einige Menschen auf ihrem letzten Lebensweg begleitet.
1: Dass dieses sich hinbewegen auf das Ende des Lebens etwas ganz Natürliches ist und wir leider verlernt haben, damit auch genauso natürlich umzugehen. Das war eine unheimliche Bereicherung für mich.
0: Er macht Menschen Mut, sterbenden oder schwerstkranken Menschen zu begegnen.
1: Das, was ich persönlich mitgenommen habe, ist, wenn ich mich auf den Menschen einstelle, dann brauche ich auch keine Angst zu haben.
0: Mehr dazu auf augenblickmalonline.de. Annette Florin von der Katholischen Kirche für Augenblick mal.
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1: Mit Malte Albrecht, guten Morgen. Die EU macht ernst im Kampf gegen Plastikmüll. Sie führt neue Regeln ein, um die Umwelt deutlich sauberer zu machen. Erste Verbote gelten schon ab heute, weitere sollen schrittweise in den nächsten Jahren folgen. Thorsten Adolfs aus dem News-Team, was ändert sich denn ab sofort für uns Verbraucher?
2: Ja, die Hersteller müssen jetzt bei Lebensmittelverpackungen auf sogenannte Ewigkeitschemikalien, kurz PFAS, verzichten. Diese Stoffe wurden bis jetzt oft als Wasser- oder fettabweisende Beschichtung von Verpackungen genutzt. Das ist aber nur der erste Schritt. Bis 2030 verschwinden dann auch schrittweise leichte Plastiktüten an der Kasse oder beim Obst und beim Gemüse und Schrumpffolien. Das sind ganz dünne Folien, die zum Beispiel im Frachtbereich an Flughäfen genutzt werden oder bei der Lieferung größerer Artikel auf Paletten. Ziel der EU ist es, die riesigen Berge an Verpackungsmüll, die wir pro Kopf produzieren, deutlich zu verkleinern.
1: Und auch die Gastronomie muss sich bald umstellen.
2: Genau, ab Februar nächsten Jahres dürfen wir in Cafés und Restaurants unsere eigenen Becher oder Brotdosen mitbringen. Größere Ketten werden sogar verpflichtet, selbst Mehrwegbecher anzubieten. Und für alle, die gerne Essen zum Mitnehmen bestellen, ab 2029 sind die typischen weißen Styroporboxen Geschichte. Außerdem wird es für Firmen schon bald teurer, Plastik zu nutzen. Die sogenannte Plastiksteuer, die bis jetzt der Staat bezahlt hat, muss dann direkt von den Unternehmen gezahlt werden. Auch darin sieht die EU einen Anreiz, bei Verpackungen öfter als bisher zu nachhaltigen Alternativen zu greifen.
1: Danke, Thorsten. Und das sind weitere Themen heute Morgen. Das Bundeskabinett will heute mehrere wichtige Reformpläne auf den Weg bringen. Unter anderem sollen Nachrichtendienste wegen der wachsenden hybriden Bedrohung mehr Befugnisse bekommen. Beschlossen werden soll außerdem die für nächstes Jahr geplante Erhöhung der BAföG-Sätze für Schüler und Studierende. Bundesverkehrsminister Bilger sieht trotz des Niedrigwassers derzeit keine Versorgungsengpässe. Das hat er der RP gesagt. Um das Risiko zu senken, müsse mehr Güterverkehr von den Wasserstraßen auf Schiene und Straße verlagert werden. Bilger will heute mit den Verkehrsministern der Länder über weitere Maßnahmen beraten. Für junge Menschen wird der Einstieg ins Berufsleben weltweit schwieriger. Gründe seien das schwache Wirtschaftswachstum, weltweite Spannungen, aber auch künstliche Intelligenz, heißt es von der Internationalen Arbeitsorganisation. Heute Abend werden Millionen Menschen fasziniert zum Horizont schauen. Es gibt eine Sonnenfinsternis. Schon vor dem Sonnenuntergang schiebt sich der Mond vor die Sonne. In weiten Teilen Europas wird es dämmerig oder sogar richtig dunkel. In Deutschland verdeckt der Mond die Sonne nur teilweise. Das Ganze passiert etwa zwischen 19 und 21 Uhr. Wer das Schauspiel beobachten will, sollte eine spezielle Schutzbrille tragen, sonst könnten die Augen schwer geschädigt werden. Und das waren die Nachrichten mit Malte Albrecht.
3: Jetzt das Wetter bei uns. 16 Grad sind es aktuell am Berger See. So, heute lockeres Einschwitzen, Leute. Bis zu 31 Grad. Und dran, dann drehen wir die Sauna jeden Tag so ein bisschen höher. Ja? Also morgen 36, Freitag 38 Grad. Wolken sind quasi nicht vorhanden in diesen Tagen. Die kommen erst am Wochenende dazu. Jetzt haben wir es 6:02. Hier ist der Radio Emscher Lippe Verkehrsservice. Und der ist sehr schnell wieder vorbei. Ein Quickie heute. Es ist nämlich nichts los. Weder Blitzer noch Staus sind uns gemeldet. Wenn ihr sowas unterwegs aber seht, ja, dann sagt doch gerne Bescheid. Es geht über unsere App oder die Radio Emscher Lippe Verkehrshotline 0209 360 und 4x die 8 bei WhatsApp und per Telefon. Allen unterwegs eine gute und sichere Fahrt.
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3: Vollkommen korrekt. Schönen guten Morgen und schön, dass ihr auch heute wieder dabei seid.

0: Gelsenkirchen. Ihr hört Radio M. Schalippe am Mittwoch, an dem wir alle wirklich Kopf in Nacken machen und in den Himmel schauen nach oben. Es wird gewartet auf die partielle Sonnenfinsternis. Auch er hier macht das.
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2: Lektion 1. Um schlau zu wirken, lege einen Zeigefinger an die Wange, lege den Kopf schief und murmle vor dich hin.
3: Mich fasziniert vor allem dieser Bruch zwischen Licht und Emotion.
2: Wenn da noch keiner die Augen verdreht, lass weiter den Kunstkenner raushängen, auch wenn du überhaupt keine Ahnung hast.
3: Ich war ja auch schon im Guggenhaus-Museum in Venedig. Da habe ich sogar Van Gogh mal live gesehen.
2: Lektion 2. Wenn dir das zu langweilig wird, nimm einen Zollstock, halte ihn an das teuerste Gemälde und flüstere in dein Handy.
3: Ich glaube, es kann klappen, wenn wir zu dritt sind und Masken tragen.
2: Schon wird's spannend. Oder Lektion 3. Nimm einen alten Teller mit ins Museum, geh in einen Raum mit alten historischen Vasen, in dem gerade keine Raumaufsichtsperson sitzt, und wirf ihn auf den Boden. Und dann ist Action in der Bude.
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Klingt irgendwie schon nach Füße im Sand und 5 vor Cocktail, ne? Ach, herrlich wäre es doch jetzt. 17 Minuten nach 6. Schönen guten Morgen zusammen. Radio im Schalippe ist hier und wie immer um diese Uhrzeit wird etwas geteilt. Ich teile mit euch meine Erkenntnisse, Dönekes aus dem Alltag, was mir so entgegengekommen ist, wo ich dachte, ach guck mal, das habe ich ja noch gar nicht gewusst und ihr ja vielleicht auch nicht. Und deswegen könnt ihr das gleich an der Kaffeemaschine weitererzählen. Denn hier sind 3 Dinge, die ich gestern noch nicht wusste. Ich wusste gestern noch nicht, warum ich morgens aussehe, wie ich aussehe. Also mit diesen dunklen Ringen unter den Augen. Kennen wir vermutlich alle gerade, ne? So mit Dauerschlaf, Mangel in heißen Nächten und so. Aber was genau passiert da eigentlich, das uns so aussehen lässt, als wären wir überfahrene Waschbären? Mehrere Dinge passieren da. Zum einen können sich die Blutgefäße um die Augen dann so erweitern. Dann sieht man besonders gut, weil die Haut unter den Augen so dünn ist. Zum anderen schwellen unsere Augen aber auch gerne mal an, wenn wir so müde sind, ne, oder zu wenig Schlaf hatten. Kennt ihr, glaube ich, auch alle, dass man so dicke Klüsen hat. Ja, und diese dicken Klüsen, die werfen halt logischerweise auch Schatten. Und dementsprechend sieht das dann auch aus. Und zu wenig Schlaf führt auch dazu, dass die Haut insgesamt blasser wird. Und deshalb dieser

Vampir-Look dann. Wisst ihr jetzt, ne? Wieso ihr morgens so aussieht, wie ihr nun mal aussieht. Wir sitzen alle im selben Augenringeboot. Ich wusste gestern auch noch nicht, dass es eine Whitney Houston Barbie gibt, hat Mattel in dieser Woche auf den Markt gebracht. Und zwar zu Whitneys Geburtstag. Sie wäre 63 geworden und ich habe mir das online mal angeguckt. Sieht ganz cool aus. Diese Barbie steht so an einem Mikrofonständer, hat eine geile Matte auf dem Kopf, coole lange Ohrringe, knallenges Kleid. Also haben sie schon gut getroffen. Nur das Gesicht finde ich bei der Barbie ein bisschen gruselig, muss ich sagen. Könnt ihr mal googeln. Ist jetzt nicht ganz so furchtbar wie zum Beispiel diese komplett misslungene Cristiano Ronaldo-Statue da. Aber weiß ich auch nicht, ey. Schon irgendwie komisch. Naja. Ich wusste gestern auch noch nicht, dass so ein Fußballverein wirklich auf die Frage, wie viele Sponsoren willst du haben, einfach mal mit Ja antworten kann. Oder in diesem Fall mit Sí. Der Club Deportivo Municipal aus Peru, der hat einfach sein komplettes Trikot mit Sponsoren vollgeknallt, weil die so knapp bei Kasse sind. Die können wirklich jeden Geldgeber gebrauchen und haben deswegen einfach mal 1.000 Sponsoren mit kleinen Logos auf dem Trikot. 1.000! Das sieht ein bisschen aus wie so ein Testbild, wenn man da so drauf guckt. Also crazy. Wer als Fan Kohle über hatte, der konnte sich da auch noch mit draufklatschen lassen. Ich weiß nicht, ob da mit einem Selfie oder was oder Familienwappen, keine Ahnung. So ein bisschen mehr als 50 Euro muss man umgerechnet dafür investieren, auf diesem Trikot da aufzutauchen. Da muss man aber auch mit der Lupe gesucht werden, weil wie gesagt, da sind auch noch 999 andere dabei, ne? Ja, sieht wild aus. Haben wir wieder was gelernt hier bei drei Dingen, die ich gestern noch nicht wusste. Gibt's für euch jeden Morgen um diese Uhrzeit bei uns. Und jetzt gibt es Louis Capaldi, Someone You Loved. Schönen guten Morgen zusammen. 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

Louis Capaldi. Someone you loved ist das bei Radio M. Charlottenburg. Der hat nicht nur eine unfassbar geile Stimme, nein, der ist auch einfach ein super, super sympathischer Typ. Ich bin letztens aus Versehen irgendwie so ein bisschen in so ein Louis Capaldi Rabbit Hole gefallen. Ihr kennt das vielleicht bei Instagram, man guckt und guckt und guckt und dann kriegt man ständig

irgendwie so denselben Content angezeigt. In dem Fall war es für mich Louis Capaldi. Ich hatte ein Konzert von dem gesehen, wo der nicht mehr weiter singen konnte. Der hatte Tourette und zwischendurch dann irgendwie Probleme auch auf der Bühne, sich zu artikulieren. Dann haben seine Fans übernommen und das war so ein rühriger Moment, dass ich gedacht habe, ach, da will ich jetzt mehr von sehen. Und dann habe ich ständig alles von Louis Capaldi mir angeguckt und der ist so lustig, Leute. Der könnte auch einfach Comedian sein. Ich habe Interviews von dem gesehen, der hat einfach so einen richtig trockenen britischen Humor. Der Bruder. Also der ist wirklich gut drauf und singen kann er ja sowieso sehr gut. Das hat er gerade wieder bewiesen hier bei Radio Emscher-Lippe. 6 Minuten vor 6:30. Ich bin Vanessa Winkel. Guten Morgen zusammen.

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0: halb sieben.
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2: Mit Max Berger, schönen guten Morgen. Auf der Hans-Sachs-Straße in Bottrop müsst ihr euch ab heute auf neue Einschränkungen einstellen. Dort wurde in dieser Woche ein Schaden an einem alten Kanal festgestellt. Jetzt möchte die Stadt eine Notmaßnahme durchführen lassen. Betroffen ist der Bereich kurz vor der Feuerwehrinfahrt Richtung Kirchhellen. Die Arbeiten laufen in drei Phasen, dabei wird jeweils mindestens eine Fahrspur gesperrt. Zeitweise könnten auch mehrere dicht sein. Auch der Geh- und Radweg ist eingeschränkt. Je nach Bauphase gilt Tempo 30 oder 20. Die Arbeiten in Bottrop sollen voraussichtlich bis Ende des Monats andauern. In Gelsenkirchen könnten bald neue Arbeitsplätze entstehen. Laut Stadt ist geplant, den Wissenschaftspark in Ückendorf zu erweitern und so rund 250 neue Stellen zu ermöglichen. Zum anderen ist auf dem Campus der Westfälischen Hochschule ein Innovationszentrum angedacht, dazu ein Technologiequartier nahe der ehemaligen Zeche Hugo. Die Projekte kosten insgesamt rund 32,5 Millionen Euro. Rund 25 Millionen Euro übernimmt aber das Fünf-Standorte-Programm des Landes NRW, die Stadt selbst halt nur etwa 7,5 Millionen Euro. Das ist das Wichtigste heute Morgen. 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
0: Jetzt das Wetter bei uns und das wird heiß, meine Damen und Herren. Wenig überraschend. 31 Grad sind heute drin und dann wird jeden Tag so ein bisschen höher geschraubt. So, ich weiß nicht, an der Sonne oder woran da geschraubt wird oder generell einfach, also es wird heiß. Morgen 36 Grad, Freitag 38. Wolken sind quasi nicht vorhanden in diesen Tagen. Die kommen erst am Wochenende dazu. Also ich weiß auch nicht. Am besten, ich glaube einfach am besten in der Bude bleiben oder was, weil sonst geht man kaputt, wie man so schön sagt bei uns im Pott. Ne? 6.31 Uhr. Hier ist der Radio Emscher Lippe Verkehrsservice und man merkt, es sind immer noch Sommerferien. Es ist nämlich nichts los. Blitze habt ihr uns noch nicht gemeldet auf den Straßenbahnen. Auf den Straßenbahnen, das ist auch ein gutes Wort. Auf den Autobahnen ist auch nichts los. Auf den Straßen sowieso nicht. Ihr kommt entspannt an. Und vielleicht werde ich noch mal wach. Wie wär's damit? Naja. Falls ihr was seht, Blitzer oder Staus, gerne her damit. Geht über unsere App oder über die Radio Emscher Lippe Verkehrshotline 0209 360 und 4x die 8. Bei WhatsApp und per Telefon. Kommt alle gut durch.
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0: Korrekt, schönen guten Morgen. Und mit Marc Foster jetzt. Der sagt, wir sind groß. Ich für meinen Teil kann sagen 1,66. Ich glaube, das ist für eine deutsche Frau so Durchschnitt irgendwie. Naja, guten Morgen.

Marc Forster. Wir sind groß. 6:55 haben wir es jetzt. Einen wunderschönen guten Morgen, Gladbeck, Bottrop und Gelsenkirchen. Hier ist Radio Emscher-Lippe. Guten Start in den Mittwoch.

wenn Timo jetzt hier wäre, der würde einen schlechten Witz über einen Schulterblick machen. Hat aber Urlaub, der Mann. Und ich lasse das, ich mache das. Ihr kennt mich. Schlechte Witze, also das liegt mir ja wohl fern. 18 Minuten vor 7, Radio im Schalippe ist hier. Einen wunderschönen guten Morgen zusammen. Leute, das Stöhnen geht wieder los. Ich nehme mich da nicht aus. In diesen heißen Tagen, da klinge ich wie eine, ich sag mal, so 92-Jährige ungefähr, die sich durch ihren Alltag bewegt. Heute schon knapp die 30 Grad geknackt. So 31 werden es morgen, 36, Freitag sogar 38. Mit anderen Worten, wir kriegen Hitze, ne? Deswegen jetzt schon mal die Info, damit ihr da nicht morgen oder Freitag vor verschlossenen Türen steht. Die Wertstoffhöfe in Gelsenkirchen, die machen schon um 3:15 nachmittags dicht, anstatt um 5:45. Aus Rücksicht auf die Mitarbeiter, sagen die Gelsendienste. Bei der Hitze will doch hoffentlich sowieso keiner da sein Krempel loswerden. Es sei denn natürlich, ihr räumt den Keller aus, damit das Bett da reinpasst, ne? Und ihr so die nächsten Nächte da pennen könnt. Das wiederum könnte ich verstehen. Am Samstag sind die Wertstoffhöfe in Gelsenkirchen dann wieder ganz normal geöffnet. Wenn ihr wollt, dann schwitzt euch doch da kaputt. Dann bringt doch da eure Sachen dahin. Also, da muss ja auch jeder selber wissen, ne? Radio M. Schalippe ist hier. Schönen guten Morgen zusammen.

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0: Lifehouse. Halfway Gone.
1: Ewig nicht gehört.
0: 5 vor 7 haben wir es.
1: Einen wunderschönen guten Morgen zusammen. Radio Emscher Lippe ist hier mit Vanessa Winkel. Ich wünsche euch einen guten Start in den Tag.
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1: Mit Malte Albrecht. Guten Morgen. Millionen Menschen werden heute Abend gespannt in den Himmel schauen, denn es gibt ein sehr seltenes Phänomen zu sehen. Eine Sonnenfinsternis. In Spanien wird der Mond die Sonne komplett verdecken, in Deutschland nur bis zu 90%. Trotzdem versuchen viele Menschen seit Tagen noch spezielle Schutzbrillen zu ergattern, was nicht immer leicht ist. Danny Hopper aus den Nachrichten. Lass uns zuerst mal auf die Sichtbedingungen in NRW schauen. Die sind gut.
2: Auf jeden Fall. Der Deutsche Wetterdienst erwartet in NRW heute viel Sonne und nur dünne Wolken, also ideale Sicht auf die Sonnenfinsternis. Danach kann übrigens auch noch der Perseidenstrom beobachtet werden, das heißt, es werden viele Sternschnuppen zu sehen sein. Die Sonnenfinsternis beginnt bei uns in NRW so in etwa ab 19.15 Uhr, davon geht die Sternwarte Bochum aus. Der Höhepunkt ist dann so um 20.10 Uhr und kurz nach 21 Uhr ist das Spektakel dann wieder vorbei, dann geht die Sonne am Horizont unter.
1: Ganz wichtig dabei ist aber die richtige Brille.
2: Definitiv, denn wer ohne den richtigen Schutz in die Sonne schaut, riskiert dauerhafte Schäden am Auge. Auch eine normale Sonnenbrille reicht nicht. Es muss eine spezielle Schutzbrille sein. Die gibt es zum Beispiel bei Optikern, Sternwarten und Planetarien, auch bei Online-Händlern, aber da wird es ein bisschen knapp. In den letzten Tagen gab es einen ziemlichen Run auf Schutzbrillen. Vom Zentralverband der Augenoptiker hieß es schon gestern, in vielen Betrieben seien die Brillen schon ausverkauft. Alternativ geht auch eine Lochkamera, die projiziert das Bild der Sonne durch ein kleines Loch im Karton auf eine helle Fläche.
1: Danke, Danny. Und jetzt weitere Meldungen. Die EU sagt dem Verpackungsmüll den Kampf an. Heute tritt eine neue Verordnung in Kraft, die schrittweise etwa Plastik und große Verpackungen aus dem Alltag weiter verbannen soll. Unter anderem gelten jetzt strengere Grenzwerte für sogenannte Ewigkeitschemikalien. Die sollen zum Beispiel verhindern, dass Pommes-Schachteln durchweichen, sind aber teilweise gesundheitsschädlich. Seit Beginn des Ukraine-Kriegs vor 4 Jahren hat die Bundeswehr deutlich mehr Drohnen in Deutschland gesichtet als früher. Es seien hauptsächlich nur einzelne Drohnen, aber mitunter auch ganze Schwärme gewesen, sagte ein Bundeswehrsprecher dem RND. In Duisburg wird nach dem Tod eines Mannes weiter gegen 6 Polizisten und 2 Mitarbeiter des Rettungsdienstes ermittelt. Das hat die Duisburger Staatsanwaltschaft mitgeteilt. Unter anderem geht es um den Verdacht der Körperverletzung mit Todesfolge. Mitte Juli war die Polizei zu einer Wohnung gerufen worden, weil ein 37-Jähriger im Bad randaliert hatte. Die Beamten fesselten ihn an Händen und Füßen und riefen den Rettungsdienst dazu. Der Mann verlor das Bewusstsein, konnte zwar reanimiert werden, starb aber später im Krankenhaus. Todesursache war laut Obduktion Sauerstoffmangel. Ob das auch etwas mit der Fesselung in Bauchlage zu tun hat, ist noch unklar. Und das waren die Nachrichten mit Malte Albrecht.
3: Jetzt das Wetter bei uns. 15 Grad aktuell an der Europabrücke in Gladbeck. Es geht also noch, atmet noch mal durch. Lasst euch noch mal die frische Luft um die Nase wehen, denn ansonsten wird heute locker eingeschwitzt, sag ich mal, so bei bis zu 31 Grad. Dann drehen wir die Sauna jeden Tag ein bisschen höher. Morgen 36, Freitag 38 Grad. Wolken quasi nicht vorhanden in diesen Tagen. Die kommen erst am Wochenende dazu. Jetzt haben wir es 7:03. Hier ist der Radio Emscher Lippe Verkehrsservice. Der erste Blitzer des Morgens ist da, steht im Bottrop am Lamperfeld. Da wird in beiden Richtungen geblitzt. Dankeschön an Melanie und Aga fürs Bescheid sagen. Von den Autobahnen habe ich erstmal eine Warnmeldung für euch. Vorsicht auf der A2 Oberhausen Richtung Dortmund. Zwischen Dreieck Bottrop und Essen-Gladbeck, da gibt es eine ungesicherte Unfallstelle. Es staut sich auf 3 Kilometern plus 13 Minuten aktuell. Denkt dran, da eine Rettungsgasse zu bilden. Und noch die A40 Dortmund Richtung Duisburg. Zwischen Gelsenkirchen Süd und Essen-Frillendorf 1 Kilometer stockend plus 2 Minuten. Blitzer und Staus könnt ihr uns über unsere App melden oder über die Radio im Schalöppe Verkehrshotline. Das ist die 0209 360 und 4x8 bei WhatsApp und per Telefon. Kommt alle gut durch.
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3: Vollkommen korrekt, einen wunderschönen guten Morgen zusammen. Und mit Nelly Furtado. Powerless. Keine Kraft, die Frau, oder was? Kann ja gar nicht nachvollziehen um 7 Uhr auf Mittwochmorgen.

0: für die nächsten Tage. Dancing in the Flames. Haha, versteht ihr? Naja. Schönen guten Morgen zusammen. Mittwoch ist es und in den Sommerferien heißt das bei uns, der Schläger wird geschwungen.
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Hier ist Radio am Charlotte, guten Morgen. Und im April 24, da gibt es eine witzige Google-Statistik, da kann man immer so Grafik mit Ausschlag, ne, nach oben sehen, so für Begriffe oder Sätze, die da gegoogelt worden sind. Und ab dem 7. April wurde in den USA exorbitant oft Augentunweh gegoogelt. Da schießt die Kurve richtig nach oben. Damit euch das nicht passiert, heute Abend Brille auf, denn das ist das, was im April 24 in den USA war, Sonnenfinsternis. Ich kann mich an meine erste tatsächlich noch erinnern, 99, da habe ich noch Diddleblätter gesammelt, Vanillemilch getrunken und die Sonnenfinsternis auf dem Schulhof der Richard-Wagner-Grundschule in Bottrop geguckt. Natürlich durch eine spezielle Schutzbrille. Und das solltet ihr auch echt tun, wenn ihr euch das heute Abend angucken wollt. Ansonsten zerfetzt ihr euch nämlich die Netzhaut. Und das ist, glaube ich, unangenehm. Auch mit Sonnenbrille. Das ist, glaube ich, sogar noch schlimmer, weil ihr dadurch die Verletzung erst später merkt, wenn es so abgedunkelt ist dann erstmal. Also macht das mal nicht. Jetzt war natürlich mega Run auf diese Spezialbrillen und die sind schon ordentlich ausverkauft. Also versuchen könntet ihr es eventuell dann noch beim Optiker, Planetarium oder Elektrogeschäft. Aber ich würde vorher echt anrufen, bevor ihr da jetzt umsonst dann hinfahrt und dann da steht und enttäuscht werdet, weil halt alles weg ist. Sehen könnt ihr das Ganze heute Abend so ab 19 Uhr, da schiebt sich dann der Mond vor die Sonne. Guckt ihr? Und wenn ja, wo? Steigt ihr eine Halde hoch? Vielleicht zum Tetraeder? Oder habt ihr euch mit anderen verabredet zum Public Viewing quasi? Erzählt's mir gerne. Ich sammle eure Sonnenfinsternispläne für heute bei WhatsApp unter der 0209 360 und 4x8. Damit landet ihr direkt hier im Radio.

0: 8 Minuten vor halb 8, Radio Emscher Lippe ist hier. Wunderschönen guten Morgen zusammen. Und diese Nachricht hat uns gerade hier im Studio per WhatsApp erreicht. Kommt von Dennis und der sagt, ja, hier auf A2 ist aber Essig, Leute, das ist ja blöd. Was ist denn da los? Ja, Unfall tatsächlich. Also wir hatten es vorhin auch schon im Verkehrsservice drin. Es hat so zwischen Dreieck Bottrop und Essen-Gladbeck tatsächlich gibt es noch eine ungesicherte Unfallstelle und es staut sich ordentlich. Also wenn ihr könnt, umfahrt das irgendwie A2 Oberhausen Richtung Dortmund. Ihr braucht fast eine Stunde länger aktuell. Wir sind in Kontakt da mit der Autobahnpolizei. Allzu viel konnten die uns jetzt noch nicht sagen. Wir bleiben aber dran und sobald es was Neues gibt, dann hört ihr das hier bei uns bei Radio Emscher Lippe. Schönen guten Morgen.
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0: Pressesprecherin ist die Auffahrt Gladbeck-Ellinghorst gesperrt, ebenso die betroffene Richtungsfahrbahn. Zu möglichen Verletzten liegen bislang keine Informationen vor. In Gelsenkirchen endet heute die Vollsperrung auf der Straße am Echstekamp, das meldet die Stadt. Seit Mitte Juli war der Abschnitt zwischen Braukemper Otto-Hur-Straße wegen einer neuen Wasserleitung komplett gesperrt. Ab heute wird daraus für 2 Wochen eine Einbahnstraße in Richtung Braukemperstraße. Die bisherige Umleitung über Sauerländer, Fehrenberg und Otto-Hur-Straße auf Gladbecker Stadtgebiet bleibt bestehen. Die Stadt Gelsenkirchen bittet euch um erhöhte Aufmerksamkeit. Das ist das Wichtigste aktuell. 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
1: Jetzt das Wetter bei uns. 14 Grad aktuell am Aigner Markt in Bottrop. Und heute wird es muckelig, Freunde. 31 Grad sind drin in der Spitze. Dazu gibt es ganz viel Sonne. Wolken, also sehen wir nicht. Sag ich jetzt mal. Heute nicht, morgen nicht, übermorgen nicht. Damit so ein Tacken heißer. Morgen 36, Freitag bis zu 38 Grad. Und Wölkchen kommen dann so langsam wieder ein bisschen was am Wochenende dazu. 7.31 Uhr haben wir es jetzt. Hier ist der Radio im Schalippe Verkehrsservice. Es blitzt in Bottrop am Lamperfeld in beiden Richtungen. Melanie und Aga haben es gesehen und uns Bescheid gesagt. Vielen Dank dafür. Von den Autobahnen gibt es aktuell das hier immer noch. Fetter Stau auf der A2 Oberhausen Richtung Dortmund. Ihr habt es gerade schon bei Max in den Nachrichten gehört. Zwischen Oberhausen, Königshardt und Essen-Gladbeck nach einem Unfall mit einem LKW. 4 Kilometer Stau dauert aktuell mindestens 1 Stunde länger da für euch. Also wenn es geht, versucht irgendwie die A2 in Richtung Dortmund zwischen Königshardt und Essen-Gladbeck zu umfahren. Wir sind in Kontakt mit der Autobahnpolizei. Wir halten euch über die Lage auf dem Laufenden. Blitzer und Staus könnt ihr uns über unsere App melden oder über die Radio im Schalippe Verkehrshotline. Das ist die 0209 360 und 4x8 bei WhatsApp und per Telefon. Allen unterwegs eine gute und sichere Fahrt.
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1: Guten Morgen, was du nicht willst, dass man dir tut, das füge auch keinem anderen zu. Oder wie man in den Wald hineinruft, so schallt es auch wieder hinaus. Kennt ihr alle, ne? Die Lebensweisheiten. Oder wie Justin Timberlake sagen würde, what goes around, comes around. Klingt auch ein bisschen cooler und sieht auch, glaube ich, lässiger aus, so als Wandtattoo.

0: um jetzt 7:30.
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2: Mit Max Berger. Schönen guten Morgen. Auf der A2 bei Gladbeck gab es einen LKW-Unfall. Das bestätigt die zuständige Autobahnpolizei Münster. Zwischen dem Dreieck Bottrop und Essen-Gladbeck sollt ihr bitte eine Rettungsgasse bilden. Nach Angaben der Autobahnpolizei ist dort ein LKW über mehrere Fahrspuren gefahren, in die Leitplanke geraten und ein Stück daran entlang geschleift worden. Laut einer

0: Oder wie man in Bottrop sagt, liebes Kaspar. Viertel vor acht haben wir es gleich. Einen schönen guten Morgen zusammen. Radio Emscher Lippe ist hier und die Frage ist, ist das jetzt die letzte große Hitzewelle für dieses Jahr? Hier gibt's jetzt für euch die richtigen Tipps.
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4: Wir fahren übrigens jetzt gleich nach der Aufnahme zu Svenny und Sven hoch in den Norden. Das sind Verwandte von meiner Perle, ihre Lieblingscousine. Bei denen ist sowieso immer schön, ja. Echt so eine Traumfamilie mit Haus und, Achtung, Riesengarten mit Pool. Ja, ich hab die Badehose schon an. Ich sehe übrigens Hammer aus diesen Sommer. Ey, in meinem Alter so eine Traumfigur, das ist doch Wahnsinn. Als ich eben am Spiegel vorbeikam, habe ich reflexartig gegrüßt und Donnerwetter gesagt. Ja, ich sehe schon die Schlagzeile in der Dithmarscher Tageszeitung. Riesenwels im Privatpool gesichtet. Ja, da kann ich nur sagen, es ist die Badehose. Die betont halt die Konturen so dramatisch. Und das ist vielleicht der wichtigste Tipp in diesen Tagen. Man braucht Freunde oder Verwandte mit einer schönen Gartenlandschaft und einem Schwimmteich oder Pool. Ja, oder wenigstens eine Gartendusche. Meistens wird dann ja auch noch gegrillt und kühle Getränke gibt sowieso. Ja, so bleibt zu Hause die Küche sauber und alle haben Spaß. Ja, ich bin ein verdammtes Genie.
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0: Ich habe ein Update von der A2 Richtung Dortmund für euch aus dem Radio im Schaluppe Verkehrsservice. Nach dem Unfall zwischen Königshardt und Essen-Gladbeck ist da wieder eine Spur frei. Es dauert immer noch lange, also ihr braucht eine knappe Stunde länger, 7 Kilometer Stau aktuell, aber immerhin schon mal die Sperrung aufgehoben und der Verkehr fließt wieder, wenn auch langsam. Also wenn ihr könnt, dann versucht am besten weiterhin die A2 in Richtung Dortmund zu umfahren. Zwischen Königshardt und Essen-Gladbeck hat es einen Unfall gegeben. Wir halten euch darüber natürlich auf dem Laufenden hier bei Radio M. Schaluppe, sind mit der Polizei in Kontakt und sagen euch Bescheid, wenn da wieder alles frei ist und ihr entspannt durchkommt. 7:58 haben wir es jetzt. Ich bin Vanessa Winkel und ich wünsche euch einen wunderschönen guten Morgen zusammen an diesem muckelig warmen Mittwoch.
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1: Mit Malte Albrecht. Guten Morgen. Egal ob Rhein, Donau oder Elbe, das Niedrigwasser in den Flüssen macht immer größere Probleme. Die Pegelstände sinken wegen der Trockenheit immer weiter. Die Binnenschifffahrt ist deshalb eingeschränkt und das stellt die Wirtschaft vor immer größere Probleme. Heute soll nach Lösungen gesucht werden. Bundesverkehrsminister Bilger bespricht sich dazu mit seinen Kollegen aus den Ländern. Danny Hoppe aus dem News-Team. Bilger hat schon gesagt, er geht davon aus,

0: dass das Niedrigwasser uns noch den ganzen August beschäftigen wird.
1: Genau, und deshalb wurden erste Maßnahmen auch schon umgesetzt. Statt mit dem Schiff werden einige Waren jetzt mit dem LKW oder dem Güterzug transportiert. In mehreren Bundesländern dürfen LKW deshalb ja vorübergehend auch an Sonn- und Feiertagen fahren, auch bei uns in NRW. Auch die Bahn hat Bilger schon dafür gelobt, dass sie weitere Waggons bereitgestellt hat und noch weitere bereitstellen will. Trotzdem wird uns das Thema Niedrigwasser auch in den nächsten Jahren weiter beschäftigen, Stichwort Klimawandel. Und deshalb will Bilger heute mit den Ländern auch über langfristigere Maßnahmen sprechen. Er will zum Beispiel die Flüsse weiter ausbauen. Das heißt, an Engstellen könnten zum Beispiel Fahrrinnen vertieft werden, damit die Schiffe auch bei Niedrigwasser da durchkommen. Oder es könnten Hindernisse im Fluss abgetragen werden. Darüber will Bilger jetzt auch mit Umweltverbänden sprechen. Das hat er dem RND gesagt. Umweltschützer sehen das Ganze nämlich kritisch. Sie sagen, dadurch fließe das Wasser schneller ab. Das senke den Grundwasserspiegel in den angrenzenden Flussauen weiter ab. Und das wiederum könne die Austrocknung der Regionen bei Dürre verschlimmern. Also da gibt's noch Gesprächsbedarf.
0: Danke, Danny. Und das sind weitere Nachrichten im Überblick. Heute Abend können Millionen Menschen in Europa und anderen Teilen der Erde eine Sonnenfinsternis erleben. In Deutschland wird der Mond die Sonne zwischen kurz nach 19 und kurz vor 21 Uhr bis zu 90% verdecken. Um Augenschäden zu vermeiden, solltet ihr spezielle Schutzbrillen tragen. Die deutschen Geheimdienste sollen künftig mehr Befugnisse im Kampf gegen Terror und Spionage bekommen. Dazu will das Bundeskabinett heute einen Gesetzentwurf auf den Weg bringen. Unter anderem dürfte der Bundesnachrichtendienst dann bei Cyberattacken selbst aktiv fremde Netze hacken. Für junge Menschen wird der Einstieg ins Berufsleben weltweit schwieriger. Das meldet die Internationale Arbeitsorganisation. Gründe seien das schwache Wirtschaftswachstum und weltweite Spannungen, aber auch künstliche Intelligenz, heißt es. Gerade Jobs, über die viele junge Menschen bisher ins Berufsleben eingestiegen sind, könnten sich durch Automatisierung besonders schnell verändern. Dabei geht es vor allem um Jobs etwa im Büro, im Verkauf, der Produktion und im Dienstleistungsbereich. Die Arbeitsorganisation fordert deshalb deutlich mehr Investitionen in Bildung, Ausbildung und lebenslanges Lernen. Und das waren die Nachrichten mit Malte Albrecht.
2: Jetzt das Wetter bei uns, 16 Grad aktuell am Riesener Gymnasium und heute lockeres Einschwitzen, so nenne ich das mal. Denn nur 31 Grad stehen uns heute so maximal ins Haus, aber das ändert sich in den kommenden Tagen. Da wird so ein kleines bisschen wärmer. 36 morgen, Freitag bis zu 38 Grad, Wolken quasi nicht vorhanden, die kommen erst wieder am Wochenende dazu. 8:03 haben wir es jetzt, hier ist der Radio im Schalippe Verkehrsservice, es blitzt im Bottrop am Lamperfeld in beiden Richtungen. Melanie und Aga haben es gesehen und Bescheid gesagt, vielen Dank euch. Von den Autobahnen habe ich weiterhin die Meldung von der A2 Richtung Dortmund. Nach einem Unfall mit einem LKW zwischen Königshardt und Essen-Gladbeck wird der Verkehr da mittlerweile an der Unfallstelle vorbeigeleitet, aber es staut sich immer noch auf 8 Kilometer. Ihr braucht mindestens eine Dreiviertelstunde länger. A31 Gronau Richtung Oberhausen zwischen Gladbeck und Dreieck Bottrop 1 Kilometer plus 6 Minuten und die A42 Kamp-Lintfort Richtung Dortmund zwischen Oberhausen-Neue-Mitte und Bottrop Süd 1 Kilometer Stau plus 4 Minuten. Blitzer und Staus könnt ihr uns über unsere App melden oder über die Radio im Schalippe Verkehrshotline. Es ist die 0209 360 und 4x8 bei WhatsApp und per Telefon. Allen unterwegs eine gute und sichere Fahrt.
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2: Vollkommen korrekt, das bin ich. Wunderschönen guten Morgen zusammen. Und das hier, das ist Bruce Springsteen, ne? Dancing in the Dark, 8:04. Guten Morgen am

Schön, dass ihr dabei seid. Sheryl Crow jetzt gleich bei Radio im Schalippe. Soak up the sun, passend zum Sonnenfinsternistag heute bei uns. Und da stelle ich doch die Frage, ja, wo guckt ihr denn? Geht ihr auf eine Halde, Tetraeder vielleicht? Oder stellt ihr euch in den Garten, vielleicht sogar zusammen mit anderen, Public Sonnenfinsternis, Viewing quasi? Oder sagt ihr, Sonnenfinsternis, mir doch egal, gucke ich nicht. Gerne her mit euren Plänen oder auch nicht. Heute per WhatsApp hier ins Radio im Schalippe Studio. Das geht über die 0209 360 und 4 mal die 8. Erzählt mir doch, was habt ihr vor, Freunde?

Festival am Wochenende und immer wenn ich jetzt sowas hier spiele, dann denke ich immer so, eigentlich reichen mir die Knöpfchen nicht. Ich will auch mal hier so eine Nebelmaschine und so eine coolen Sachen haben. Funken, Feuer und so, dass ich das auch mal hier alles sprühen kann. Ich spreche halt immer mit dem Chef. Vorher aber tue ich natürlich meine Arbeit, Freunde. Und um 17 Minuten nach 8 bedeutet das, dass ich euch hier bei Radio M. Schorlippe erzähle, was ich mir Neues drauf geschafft habe, was mir im Alltag entgegengekommen ist, was ich so vorher noch gar nicht auf dem Schirm hatte. Und das Ganze nenne ich drei Dinge, die ich gestern noch nicht wusste. Ich wusste gestern noch nicht, warum ich morgens so aussehe, wie ich aussehe. Also mit diesen dunklen Ringen unter den Augen kennen wir vermutlich alle. Gerade bei Dauerschlafmangel. Ne? Aber was genau passiert denn da jetzt eigentlich im Körper, dass wir aussehen wie so überfahrene Waschbären? Mehrere Dinge passieren da. Zum einen können sich die Blutgefäße um die Augen dann erweitern. Und das sieht man besonders gut, weil die Haut unter den Augen, wenn ihr da mal so hinpackt, vorsichtig, ne? Die ist ganz schön dünn. Zum anderen, und auch das werdet ihr kennen, schwellen unsere Augen ja gerne mal an, wenn wir müde sind und zu wenig Schlaf hatten und so, ne? Kennen wir alle die dicken Klüsen. Und das wirft natürlich Schatten, wenn man da so fette, angeschwollene Stellen hat. Und wenig Schlaf führt auch dazu, dass man insgesamt blasser wirkt. Und deshalb noch mehr so ein bisschen Vampir-Look. Jetzt wisst ihr alle, warum wir so leiden und aussehen, wie wir aussehen. Ich wusste gestern auch noch nicht, dass es eine Whitney Houston Barbie gibt. Mattel hat die in dieser Woche auf den Markt gebracht. Und zwar zu Whitneys Geburtstag, 63 wäre sie geworden. Und ich habe mir das online mal angeschaut. Also die sieht schon ganz cool aus, die Barbie, ne? Also haben sie ihr gut nachempfunden, finde ich. Sie steht da an so einem Mikrofonständer und hat echt eine geile Matte auf dem Kopf. Coole lange Ohrringe, knallenges Kleid an. Es passt schon alles. Nur das Gesicht, das finde ich ein bisschen creepy. Also es ist jetzt nicht so furchtbar irgendwie wie zum Beispiel bei dieser misslungenen Cristiano Ronaldo Statue da, aber also irgendwie schon, weiß ich nicht. Googelt mal, guckt euch das mal an da, die Whitney Houston Barbie. Ich wusste gestern auch noch nicht, dass so ein Fußballverein wirklich auf die Frage, wie viele Sponsoren willst du haben, einfach mal mit Ja antworten kann oder in diesem Fall mit Si. Der Club Deportivo Municipal aus Peru hat einfach sein komplettes Trikot mit Sponsoren vollgeknallt. Ja gut, die sind ein bisschen knapp bei Kasse, die Jungs. Und die können jeden Geldgeber gebrauchen. Und deswegen haben die sich einfach mal 1.000 Sponsoren aufs Trikot geknallt. Es sind so ganz viele kleine Logos. Sieht ein bisschen so aus wie Testbild beim Fernsehen. Man wird auch ein bisschen rammdösig, wenn man da zu lange, glaube ich, drauf guckt auf dieses Trikot. Und als Fan konnte man sich da auch einkaufen. So ein bisschen mehr als 50 Euro umgerechnet musstest du investieren, damit du auch da aufs Trikot geklatscht wirst. Womit genau, weiß ich jetzt nicht. Ob man dann irgendwie dann ein Passfoto als Fan da drauf haben konnte oder so Familienwappen oder

oder so. Oder man hat sich halt ein Logo ausgedacht. Keiner weiß. Naja, sieht jedenfalls witzig aus. Drei Dinge, die ich gestern noch nicht wusste, gibt's für euch jeden Morgen um diese Uhrzeit hier bei Radio M. Schorlippe. Die Erkenntnisse der vergangenen 24 Stunden. Das ist Bruno Mars und der ist jetzt wieder ja, auf Schleimspur unterwegs. Aber es klingt nun mal auch gut, ne? Just the way you are. Hier ist Radio M. Schorlippe, guten Morgen.

0: Romantisch kann der schon, der Bruno, ne? Kann man nichts gegen sagen. Yeah. 6:09 haben wir es. Hier ist Radio M. Schalippe. Mein Name ist Vanessa Winkel. Schönen guten Morgen zusammen.
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0: Michael Jackson. Man in the Mirror. Um jetzt 8:30.
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2: Mit Max Berger. Schönen guten Morgen. Nach einem LKW-Unfall auf der A2 bei Gladbeck in Richtung Dortmund laufen aktuell die Aufräumarbeiten. Das bestätigt die zuständige Autobahnpolizei Münster. Nach deren Angaben ist dort ein LKW über mehrere Fahrspuren gefahren, in die Leitplanke geraten und ein Stück daran entlanggeschleift worden. In den Unfall wurde auch ein Transporter verwickelt. Laut einer Sprecherin der Autobahnpolizei wurde die

0: Fahrbahn in Richtung Dortmund zunächst gesperrt. Mittlerweile ist der rechte Fahrstreifen wieder frei. Auf der Hans-Sachs-Straße in Bottrop müsst ihr euch ab heute auf neue Einschränkungen einstellen. Dort wurde in dieser Woche ein Schaden an einem alten Kanal festgestellt. Jetzt möchte die Stadt eine Notmaßnahme durchführen lassen. Betroffen ist der Bereich kurz vor der Feuerwehr in Fahrtrichtung Kirchhellen. Die Arbeiten laufen in drei Phasen. Dabei wird jeweils mindestens eine Fahrspur gesperrt. Zeitweise können auch mehrere dicht sein. Auch der Geh- und Radweg ist eingeschränkt. Je nach Bauphase gilt Tempo 30 oder 20. Die Arbeiten in Bottrop sollen voraussichtlich bis Ende des Monats andauern. Das ist das Wichtigste aktuell. 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
1: Jetzt das Wetter bei uns. Es sind 18 Grad aktuell in der Boy, am Boyer Markt. Und heute wird es schon muckelig, so mit 31 Grad in der Spitze. Aber das ist nur das Aufwärmen, das Einschwitzen quasi, Freunde. Denn in den nächsten Tagen geht es noch weiter hoch mit dem Temperatürchen. Morgen 36, Freitag 38 Grad in der Spitze dazu. Volle Kanne, Sonne, Wolken, nicht so wirklich existent. 8.32 Uhr ist es jetzt. Hier ist der Radio Emscher Lippe Verkehrsservice. Es blitzt in Bottrop. Da steht ein Blitzer auf dem Lamperfeld. In beiden Richtungen wird geblitzt. Melanie und Aga haben es gesehen und uns Bescheid gesagt. Vielen Dank an euch. Von den Autobahnen habe ich das hier. Ihr habt es gerade gehört bei Max. In den Nachrichten A2 Oberhausen Richtung Dortmund. Zwischen Kreuz Oberhausen und Essen-Gladbeck. Nach einem Unfall 7 Kilometer Stau. Mindestens eine Dreiviertelstunde länger aktuell. Der Verkehr wird auf der Fahrbahn am Unfallort vorbeigeführt. Wir halten euch natürlich auf dem Laufenden, wenn da alles wieder seinen gewohnten Gang geht. A40 Dortmund Richtung Duisburg zwischen Gelsenkirchen Süd und Dreieck Essen Ost. 3 Kilometer stockend plus 5 Minuten. Und die A42 Kamp-Lindfort Richtung Dortmund zwischen Oberhausen Neue Mitte und Bottrop Süd. 1 Kilometer Stau plus 3 Minuten. Blitzer und Staus könnt ihr uns über unsere App melden oder über die Radio Emscher Lippe Verkehrshotline. Das ist die 0209 360 und 4x8 bei WhatsApp und per Telefon. Kommt alle gut durch.
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1: Korrekt, wunderschönen guten Morgen zusammen und mit Avicii jetzt. Schönen Mittwoch.

0: Thunderstone. To Love Somebody. Gleich haben wir es 8:45. Guten Morgen. Hier ist Radio M. Schorlippe am Mittwoch und es steht uns hier ein sogenanntes Spektakel ins Haus, Freunde. Sonnenfinsternis, zumindest zum Teil. Ab 19 Uhr können wir das beobachten. Aber macht ihr das auch? Haben wir euch gefragt?
1: Ich finde das schon besonders. Also ich glaube, die nächste ist ja auch irgendwie in mehreren Jahrzehnten erst. Also es ist ja schon ein Phänomen. Also ja, ich finde es schon interessant, ja.
2: Da war ich so ungefähr 6 Jahre alt. Da haben sich meine Eltern dorthin geführt, wo man es gut sehen konnte. Und ich glaube, das war auch eine totale Sonnenfinsternis und die hat man in Deutschland ja auch nicht so ultra häufig oder generell. Genau, und deswegen habe ich die da damals so gesehen.
3: Ja, das habe ich schon mitbekommen. Ist schon was Besonderes, weil es ja nur alle paar Jahre vorkommt.
4: Das ist tatsächlich die erste Sonnenfinsternis, die ich auch selber sehe. Also jedes Mal, wo die war, war ich irgendwo, wo man die nicht sehen konnte. Und diesmal wollte ich mir Zeit nehmen und die mir auch mal angucken.
0: Ja, viel Spaß heute Abend, wenn ihr guckt. Viel Spaß bei der Sonnenfinsternis. Und jetzt versetzen wir uns nochmal in die Zeit, in der die letzte so richtig große Sonnenfinsternis bei uns war. Die habe ich auf dem Schulhof in der Grundschule in Bottrop geguckt. Und Luna war da durchaus Soundtrack damals.

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1: Wird nicht geil, der Song. Frischer Blitzer für euch. Bottrop, Egedi-Straße. Tammy hat's gesehen und gemeldet. Vielen Dank fürs Bescheid sagen, wenn ihr auch noch was seht unterwegs. Kein Problem, gerne melden über die Radio Emscher Lippe App zum Beispiel. Ich bin Vanessa Winkel. Schönen guten Morgen zusammen.
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1: Mit Malte Albrecht, guten Morgen. Eigentlich ist auch in Berlin gerade Sommerpause. Trotzdem kommt dort am Vormittag das Bundeskabinett zusammen, um einige wichtige Reformen auf den Weg zu bringen. Da geht es zum Beispiel um die Geheimdienste. Der Drohnenvorfall am Leipziger Flughafen hat nochmal gezeigt, wie ernst die aktuelle Bedrohungslage ist. Danny Hopper aus den Nachrichten. Deshalb sollen der Verfassungsschutz und der Bundesnachrichtendienst mehr Kompetenzen bekommen.
2: Genau, denn Experten sagen ja schon lange, dass Deutschland da einfach nicht mehr auf Höhe der Zeit sei und das BND und Verfassungsschutz mehr Befugnisse brauchen, um angemessen auf Hackerattacken oder Sabotagen zu reagieren. Der BND soll deshalb jetzt in Zukunft in bestimmten Fällen aktiv eingreifen dürfen. Er kann dann zum Beispiel die IT-Infrastruktur einer fremden Macht manipulieren, wenn die gerade eine Cyber- oder Desinformationsattacke auf Deutschland durchführt. Außerdem sollen mehr Informationen und Daten gesammelt und gespeichert werden. Der BND müsse endlich auf Augenhöhe mit unseren Partnern agieren, sagte auch Kanzleramtschefin Wagen der RP.
1: Ein anderes Thema im Kabinett ist

0: das BAföG.
1: Ja, BAföG-Empfänger sollen mehr Geld bekommen, allerdings auch später als geplant. Die Wohnkostenpauschale für diejenigen, die nicht mehr bei den Eltern wohnen, soll von jetzt 380 auf 440 Euro im Monat steigen. Das war eigentlich schon für das demnächst startende Wintersemester geplant. Jetzt greift das allerdings erst im Sommersemester des nächsten Jahres. Scharfe Kritik kommt von der Linken. Sie sagt, das gehe völlig an der Realität vorbei. Ein durchschnittliches WG-Zimmer kostet schon jetzt mehr als 500 Euro und dann würden die Erhöhungen auch noch so lange verschleppt, bis die Inflation sie komplett aufgefressen habe.
0: Danke, Danny. Und das sind weitere Themen. Das Leben in Deutschland ist wieder deutlich teurer geworden. Im Juli stieg die Inflationsrate auf 2,8%, meldet das Statistische Bundesamt. Im Monat davor lag sie noch bei 2,3. Wichtiger Treiber waren die Energiepreise. Vor allem Benzin und Diesel wurden nach dem Ende des Tankrabatts Ende Juni spürbar teurer. Der schwere Waldbrand bei Rodenbach in Südhessen ist vermutlich vorsätzlich gelegt worden. Davon geht die Kriminalpolizei aus. Die Ermittler sicherten demnach schon umfangreiche Spuren in dem Gebiet. Der oder die Täter könnten am Montag mit Taschen und einem Fahrzeug im Wald unterwegs gewesen sein. Heute Abend werden Millionen Menschen fasziniert zum Horizont schauen. Es gibt eine Sonnenfinsternis. Schon vor dem Sonnenuntergang schiebt sich der Mond vor die Sonne. In weiten Teilen Europas wird es dämmerig oder sogar richtig dunkel. In Deutschland verdeckt der Mond die Sonne nur zu 90%. Spanien hat da mehr Glück. Dort gibt es zum ersten Mal seit mehr als 100 Jahren wieder eine totale Sonnenfinsternis. Wer das Schauspiel beobachten will, sollte eine spezielle Schutzbrille tragen, sonst drohen Augenschäden. Und das waren die Nachrichten mit Maite Heilbricht.
2: Jetzt das Wetter bei uns. 18 Grad sind es aktuell am Heinrich-König-Platz. Das ist noch mild im Vergleich zu dem, was so kommt. 31 werden es heute wieder in der Spitze und dann jeden Tag noch einen Tacken wärmer. Morgen bis zu 36, Freitag bis zu 38 Grad. Wolken quasi nicht unterwegs, ganz viel Sonne. Dann erst wieder am Wochenende so ein paar harmlose Wölkchen, die da noch mit am Himmel rumspringen. 3 Minuten nach 9 haben wir es jetzt. Hier ist der Radio im Schalippe Verkehrsservice. Es blitzt in Bottrop auf der Egidi-Straße. Tammy hat's gesehen und gemeldet. Dankeschön an dich. Von den Autobahnen immer noch die Meldung von der A2 Oberhausen Richtung Dortmund zwischen Königshardt und Essen-Gladbeck hat's einen Unfall gegeben. Mittlerweile wird der Verkehr einspurig an der Unfallstelle vorbeigeleitet, aber es staut sich immer noch ordentlich auf 7 Kilometer und so ja, knappe Stunde braucht ihr da länger. Also wenn ihr irgendwie könnt, umfahrt die A2 Richtung Dortmund zwischen Königshardt und Essen-Gladbeck weiterhin. A40 Dortmund Richtung Duisburg zwischen Gelsenkirchen Süd und Dreieck Essen-Ost. 3 Kilometer stockend plus 3 Minuten. Und die A42 Kamp-Lintfort Richtung Dortmund zwischen Oberhausen-Neue-Mitte und Bottrop-Süd. 1 Kilometer Staub plus 4 Minuten. Blitzer und Staus könnt ihr uns über unsere App melden oder über die Radio im Schalippe Verkehrshotline. Das ist die 0209 360 und 4x8 bei WhatsApp und per Telefon. Allen unterwegs eine gute Fahrt.
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2: Guten Morgen und mit Leon jetzt. 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

0: Linkin Park, The Emptiness Machine, 13 Minuten nach 9. Hier ist Radio Emscher-Lippe immer noch mit einer Vanessa Winkel, die, naja, fast allein auf weiter Flur ist, denn ich habe mir Verstärkung im Studio geholt. Fabian Hölscher ist da.
1: Moin.
0: Hallo Fabian. Wir beide haben was gemeinsam. Wir wurden im Stich gelassen von Timo Düng.
1: Ja, der feine Herr meint ja, er müsste Urlaub machen.
0: Das ist richtig. Und
1: unverschämt.
0: So, und das Fußvolk arbeitet aber noch. Wir
1: Natürlich.
0: Beide. Wir tun noch was für unser Geld. Und deswegen tun wir auch dem Timo jetzt einen Gefallen, weil es ist ja auch ein bisschen sein Podcast. Mit, aber
1: genau.
0: Auch deiner. Arena 25, Beton, Bier, Bundesliga, das ist euer Podcast zum Arena-Geburtstag.
1: Genau.
0: Die Felddienst-Arena wird 25.
1: Morgen, genau.
0: Mhm.
1: Ja.
0: Und dazu habt ihr Folgen gemacht, habt mit Leuten gesprochen, die was über die Arena erzählen können, die da gespielt haben oder gearbeitet oder kommentiert oder
1: ja.
0: Was auch immer. Genau. Aktuelle Folge ist mit Kollegen von euch tatsächlich, ja?
1: Ja, mit Sky-Reporter Dirk Große-Schlamann und WAZ-Reporter Andi Ernst. Die beiden sind seit fast oder über 15 Jahren fast täglich irgendwie am Berger Feld, am Trainingsplatz oder halt in der Arena. Also keiner ist näher dran. Und die haben natürlich sehr, sehr viele Anekdoten da präsentiert in der aktuellen Folge. Also muss man einfach mal reinhören. Lohnt sich total, ist kurzweilig, knappe Stunde lang. Also Feedback bisher ist tatsächlich super unterhaltsam, vor allem Dirk Große-Schlamann ist ja so eine Rampensau.
0: Und der hat ja bei uns gelernt.
1: Hat bei uns gelernt,
0: der ist
1: genau.
0: Ein Guter. Der hat die Ausbildung bei uns gemacht, ja. Leute, also da kannst du nicht anders, da kannst du ja nur gut sein.
1: Timo und ich sind ja quasi in seine Fußstapfen getreten, wenn man so will. Ne?
0: Ja,
1: er hat vorher
0: stimmt.
1: Ja die Spiele kommentiert auch, das hat dann jetzt größtenteils Timo übernommen und mit dem einfach nochmal über diese Zeit und seine Zeit vor allem zu quatschen, das hat sehr, sehr viel Spaß gemacht.
0: Dann gibt es am Donnerstag nochmal eine frische Folge und dann gibt es am 2. September was ganz Besonderes.
1: Genau, dann gibt es einen Live-Podcast hier bei uns im Funkhaus vor 200 Menschen, also mit Publikum. Da freuen wir uns ganz besonders drauf. Und dann holen wir natürlich diese ganzen Anekdoten auch nochmal raus, die es zu erzählen gibt über die Arena 25 Jahre. Da ist sehr, sehr viel passiert und sehr, sehr viele skurrile Dinge auch, die dazugehören. Und da freuen wir uns ganz besonders drauf. Morgen dann Sascha Greinke in der neuen Folge Stadion Guide. Hat auch bei Radio Emscher-Lippe gearbeitet.
0: Super, also irgendwie, kann ich euch nur sagen.
1: Dann mal irgendwie an der Arena. Genau.

0: Oh, und der hat dann auch nochmal wirklich erzählt, so diese Besonderheiten, wenn man mal eine Stadionführung mitgemacht hat. Ich habe es vor ein paar Wochen noch mit meinem Sohn erlebt. Also das ist wirklich super geil. Und wenn er dann erzählt, dieser Stollen, dieser Tunnel, wo man durchgeht, in der Kabine sein darf, wo die Spieler normalerweise sitzen, so, da nimmt er uns einfach mal so ein bisschen mit in der Folge, die dann morgen rauskommt. Und deswegen sehr, sehr hörenswert und sehenswert.
1: 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Und wenn ihr gerne beim Live-Podcast mit Timo und Fabian dabei sein wollt, dann gibt es Tickets ab, natürlich 19,04 €, ist ja klar. 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Fabian, danke, dass du im Gegensatz zu Timo hier noch arbeitest, ja, und gerne. Uns das erzählt hast. Ja, hier ist Radio Mschalippe. Tachchen.

0: Schönen guten Morgen, hier ist Radio M. Schalippe. Mein Name ist Vanessa Winkel. Schönen Mittwoch.
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0: Lost Frequencies. Don't hang your head down. Um jetzt halb zehn.
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2: Mit Max Berger, schönen guten Morgen. In Gelsenkirchen endet heute die Vollsperrung auf der Straße am Echtekamp. Das meldet die Stadt. Seit Mitte Juli war der Abschnitt zwischen Braukemper und Otto-Hue-Straße wegen einer neuen Wasserleitung komplett gesperrt. Ab heute wird daraus für zwei Wochen eine Einbahnstraße in Richtung Braukemperstraße. Die bisherige Umleitung über Sauerländer, Fehrenberg und Otto-Hue-Straße auf Gladbecker Stadtgebiet bleibt bestehen. Die Stadt Gelsenkirchen bittet euch um erhöhte Aufmerksamkeit. Die Best startet wieder ihre Müllsammelaktion Bottrop putzt. Anmelden könnt ihr euch schon jetzt. Mitte Oktober könnt ihr wieder dabei mithelfen, Grünanlagen, Spielplätze und andere öffentliche Orte in Bottrop von weggeworfenen Müll zu befreien. An der Aktion können sich wie gewohnt Familien, Schulen, Kitas und Vereine beteiligen. Ja, anmelden könnt ihr euch auf der Website der Best. Einen Link findet ihr auf radioemscherlippe.de. Das ist das Wichtigste aktuell. Wenn ihr mehr wissen wollt,

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1: Jetzt das Wetter bei uns, aktuell 20 Grad am Nordsternpark. Und ich sag mal so, es ist heute lockeres Einschwitzen angesagt, bei bis zu 31 Grad. Und dann drehen wir die Sauna jeden Tag ein bisschen höher. Morgen 36, Freitag 38, Wolken quasi nicht vorhanden, keine Ahnung, weiß nicht mehr, was Wolken sind. So am Wochenende kommen die vielleicht hier und da nochmal dazu. Aber ansonsten, blauer Himmel, Freunde. 9.32 Uhr ist es jetzt. Hier ist der Radio Emscher-Lippe Verkehrsservice. Es blitzt und zwar in Gladbeck auf der B224 in Richtung Essen. Da steht der Blitzer, ihr wisst es, hinter der Tankstelle. Und in Bottrop auf der Egidi-Straße. Dankeschön an Tami fürs Melden. Von den Autobahnen immer noch die A2 Oberhausen Richtung Dortmund nach einem LKW-Unfall zwischen Kreuz Oberhausen und Essen-Gladbeck. 7 Kilometer Stau, da wird der Verkehr an der Unfallstelle einspurig vorbeigeführt und dementsprechend dauert es. Mindestens 50 Minuten braucht ihr immer noch länger. In der Gegenrichtung die A2 Dortmund Richtung Oberhausen jetzt zwischen Dreieck Bottrop und Königshaard 2 Kilometer Stau plus 7 Minuten und die A42 Kamp-Lindfort Richtung Dortmund zwischen Oberhausen-Neumitte und Kreuz-Essen-Nord 2 Kilometer Stau plus 11 Minuten. Blitzer und Staus könnt ihr uns melden über die Radio Emscher-Lippe App oder über unsere Verkehrshotline 0209 360 und 4x8 bei WhatsApp und per Telefon. Kommt alle gut durch.
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1: Jawohl, hallo.

Gladbeck, Bottrop und Gelsenkirchen. Hier ist Radio M. Schalippe und es geht weiter mit dieser Ikone hier. Und Britney, die macht jetzt übrigens in Kerzen, habe ich erfahren. Naja, ist vielleicht auch besser so, ne?

Burner Boy. Dai, dai. Gleich 5 vor 10. Am Mittwoch, hier ist Radio M. Schalippe. Guten Morgen und es gibt Rabatte, Rabatte, Rabatte heute wieder auf Krange, denn es ist Familientag auf Kirmes. Alle 50 Fahr- und Laufgeschäfte, ja, so heißt das, machen mit. Das heißt, ihr könnt günstiger als sonst auf Achterbahn, aufs Riesenrad, aufs Karussell, auf alles, was ihr so Bock habt. Und auch an den Fressbuden gibt es so spezielle Angebote. Da sind die rund 470 Schausteller sogar alle vertraglich dazu verpflichtet, dass sie so mindestens ein Angebot günstiger heute anbieten müssen als sonst. Für die Familien finde ich gut. Wichtiger Hinweis noch mit den Krangetalern, der Schlemmer und Fahrpässe könnt ihr am Familientag heute nicht bezahlen. Aber ansonsten, ne, Taschengeld auf den Kopf hauen da und ab geht's. Hier, Autoscooter-Musik bei Radio M. Schalippe. Guten Morgen.

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0: Sheeran von zurzeit. Sapphire, 6:06. Vanessa Winkel raus für heute. Wir hören uns morgen früh ab 6 wieder. Es geht aber natürlich weiter hier bei Radio Emscher Lippe. Ist doch klar. Nach 10 machen Kevin und Sophie für euch weiter. Ich wünsche euch ganz viel Spaß mit den beiden.
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1: Mit Malte Albrecht. Schönen guten Morgen. Ende Juni war der Tankrabatt ausgelaufen und das hat direkt Folgen. Die Inflationsrate ist im Juli deutlich raufgegangen auf 2,8%. Das sind 0,8% mehr als im Vormonat. Diese Zahlen hat das Statistische Bundesamt am Morgen vorgelegt. Danny Hoppe aus dem News-Team. Überraschend kommt das nicht.
2: Nein, überhaupt nicht, denn die Energiepreise sind einfach der zentrale Preistreiber. Seit Beginn des Iran-Kriegs sind ja vor allem die Spritpreise durch die Decke gegangen. Der Tankrabatt konnte das im Mai und Juni so ein bisschen abfedern. Direkt danach sind die Preise für Benzin und Diesel aber wieder direkt sprunghaft angestiegen. Und da ist leider auch noch kein Ende in Sicht. Denn im Iran-Krieg gibt es weiter keine Lösung. Die Straße von Hormus ist weiter blockiert. Und jetzt kommt auch noch das Niedrigwasser in den Flüssen dazu. Auch dadurch steigen die Transportkosten für Kraftstoffe noch einmal. Immerhin, Lebensmittel sind nicht groß teurer geworden. Kann sich aber auch noch ändern durch eine schlechtere Ernte wegen der Hitze und auch durch die gestiegenen Transportkosten.
1: Während es für uns also im letzten Monat teurer geworden ist, hatten die Mineralölkonzerne da eine gute Zeit.
2: Ja, da sprudelte nicht nur das Öl, sondern auch der Gewinn ordentlich. Mehr als 31 Millionen Euro haben die Mineralölkonzerne im Juli an zusätzlichen Gewinnen eingefahren pro Tag. Das hat Greenpeace ausgerechnet. Die Umweltschützer haben die Entwicklung des Rohölpreises mal mit den Tankstellenpreisen für Diesel und Benzin verglichen und das dann auf den Kraftstoffabsatz in Deutschland hochgerechnet. Greenpeace spricht von Übergewinnen in Rekordhöhe und sagt, die Preise an den Tankstellen waren viel zu hoch mit Blick auf den Rohölpreis. Dasselbe kritisiert ja auch der ADAC schon seit Wochen. Passiert ist hier bisher aber nichts.
1: Dankeschön, Danny. Und jetzt weitere Meldungen im Kurzüberblick. Trotz Sommerpause kommt in Berlin in diesen Minuten das Bundeskabinett zusammen. Beschlossen werden soll unter anderem eine Reform der deutschen Nachrichtendienste. Sie sollen künftig deutlich mehr Befugnisse im Kampf gegen Terror und Spionage bekommen. Außerdem will das Kabinett die BAföG-Reform auf den Weg bringen. In den USA beginnt heute ein Prozess gegen Meta, der Mutterkonzern.

0: Konzern von Instagram und Facebook soll mit seinen Netzwerken Kinder und Jugendliche abhängig und dadurch psychisch krank machen. 4 Bundesstaaten fordern, dass Funktionen wie das Endlos-Scrollen deutlich eingeschränkt werden. Die Europäische Union will gegen Plastikmüll vorgehen. Sie führt deshalb Schritt für Schritt neue Regeln ein. Die ersten greifen ab heute und betreffen vor allem Lebensmittelverpackungen. So gelten jetzt strengere Grenzwerte für sogenannte Ewigkeitschemikalien wie PFAS. Die Stoffe sollen zwar verhindern, dass zum Beispiel Pommesschachteln durchweichen, sie bauen sich in der Umwelt oder im Körper aber nicht oder kaum ab. Es gibt Hinweise, dass bestimmte PFAS gesundheitsschädlich sind. In den nächsten Jahren sollen weitere Verordnungen dazukommen, die dann auch für uns Verbraucher sichtbar werden. Zum Beispiel sollen dann alle Verpackungen recyclingfähig und so klein wie möglich sein. Und das waren die Nachrichten mit Malte Albrecht.
1: Danke, Malte. Kurz nach 10, hier ist euer Sommerradio mit Kevin Mostert, Sophie Gebauer und dem Wetter.
2: Und das sieht gut aus. Es wird sommerlich heute. Bis 30 Grad kriegen wir dazu wirklich den ganzen Tag strahlend blauen Himmel. Im Moment schon 21 Grad. Also da kommt noch gut was drauf. Morgen dann noch wärmer bei 14 Sonnenstunden morgen bis 34 Grad.
1: Und jetzt die Staus für euch. Ab 10 Minuten, da haben wir die A2 Oberhausen Richtung Dortmund zwischen dem Kreuz Oberhausen und Essen-Gladbeck. 8 Kilometer Stau, 50 Minuten braucht ihr hier länger. Wenn ihr auch noch was habt, ruft an oder schickt eine WhatsApp. Euch eine gute Fahrt.
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1: Hallöchen!

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0: die K-Pop Demon Hunters mit Golden bei eurem Sommerradio um 10 nach 10. 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

0: Den Rest des Tages strahlend blauer Himmel bei uns. Temperaturen klettern noch hoch auf bis 30 Grad. 21 sind es im Moment am Moviepark in Bottrop. Morgen dann nochmal den ganzen Tag Sonne. Es wird nochmal wärmer, 34 bis 36 Grad kriegen wir.
1: Und jetzt die aktuellen Blitzer für euch. In Gelsenkirchen auf der Braukemper Straße und Hochkammstraße, in Bottrop auf der Schubertstraße und in Gladbeck auf der Hans-Böckler Straße Richtung Stadt in der Höhe vom Friedhof. Dann haben wir auch noch einen Stau auf der A2 Oberhausen Richtung Dortmund zwischen dem Kreuz Oberhausen und Essen-Gladbeck. 8 Kilometer Stau, eine Dreiviertelstunde braucht ihr hier länger. Wenn ihr auch noch was habt, ruft an oder schickt eine WhatsApp an die 0209 360 und 4x8. Gute Fahrt!
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1: 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Hallo!
0: Schönen Mittwoch euch! Ja,

0: Baby Swims mit seiner aktuellen Single Mr. Know It All hier im Sommerradio. Und wir schauen aufs Wochenende. Da ist nämlich San Remo Festival in Weeze und das hat ein wirklich wildes Line-Up.
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2: 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Bibi Rexha, Materia, SDP und... Ist das nicht geil?
0: Das ist geil. Und das ist nur so eine kleine Auswahl von Künstlern, die am Start sind.
2: Tickets kosten... Ja, schon viel. Ordentlich. Ne? Freitag kommt ihr für rund 120 Euro rein, Samstag für 130. Und wenn ihr ein Kombi-Ticket wollt, also mehrere Tage zum Beispiel gehen wollt, dann kostet dort mal eben 215 Euro. Aber immerhin seht ihr dann...
0: Und ist ja nur einmal im Jahr.
2: Malle ist nur einmal im Jahr, ne? Und San Remo auch.
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1: Mit Maite Albrecht. Guten Tag. Künstliche Intelligenz beschäftigt uns auch immer mehr in unserem Berufsalltag. Das bringt zum einen in vielen Bereichen Erleichterungen mit sich. Gleichzeitig gibt es aber natürlich auch die Sorge, dass durch KI viele Jobs wegfallen könnten. Danny Hopper aus den Nachrichten. Die Internationale Arbeitsorganisation sagt außerdem jetzt, durch KI wird es für junge Menschen schwieriger, in einen Beruf einzusteigen.
2: Genau, weil sich durch KI und Automatisierung viele Jobs verändern, über die junge Menschen ins Berufsleben kommen. Dann nennt die Arbeitsorganisation zum Beispiel Jobs im Verkauf, im Dienstleistungs- oder im kaufmännischen Bereich, aber auch Stellen in der Produktion und in einigen technischen Berufen. Viele dieser Jobs blieben zwar, aber sie stellten durch den technischen Fortschritt neue Anforderungen wie digitale Kenntnisse, aber auch einen Umgang mit KI. Da müsse man zum Beispiel einschätzen können, wann man sich darauf verlassen könne und wann ein menschliches Urteil nötig bleibe, heißt es. Es müsse deshalb mehr Geld in Bildung und in berufliche Ausbildung fließen, fordert die Organisation.
1: Viele Unternehmen gehen außerdem davon aus, dass die Löhne in den nächsten Jahren durch KI sinken werden.
2: Ja, das IFO-Institut hat mehr als 3000 Unternehmen befragt, die schon KI nutzen, und dabei ist rausgekommen, dass deutlich mehr dieser Firmen damit rechnen, dass die Löhne eher sinken werden. Vor allem bei denen, die weniger als 5 Jahre Berufserfahrung und auch keinen Hochschul- oder Fachhochschulabschluss haben, weil vor allem Einstiegs- und Assistenzjobs am stärksten durch Software automatisiert werden können. Außerdem nutzen Arbeitgeber die Effizienz von Technologie wie eben KI auch dazu, um reale Lohnzuwächse oder Gehaltssteigerungen bei Neuverhandlungen zu bremsen. Laut IFO-Institut haben vor allem erfahrene Akademiker noch am ehesten Chancen auf steigende Löhne.
1: Dankeschön, Danny. Und das sind weitere Themen. Die Verkehrsminister von Bund und Ländern wollen heute noch einmal über die schwierige Lage der Binnenschifffahrt sprechen. Wegen der anhaltenden Trockenheit sind die Pegelstände von mehreren Flüssen historisch niedrig. Das sorgt für immer mehr Probleme in der Wirtschaft. Bundesverkehrsminister Bilger hat sich im Vorfeld dafür ausgesprochen, die Flüsse in Deutschland auszubauen. Nach dem schweren Erdbeben in Kolumbien konnten ein etwa 2 Monate altes Baby und sein Vater lebend aus einem eingestürzten Haus gerettet werden. Vorher hatten Helfer

0: Schon an anderer Stelle eine Frau befreit, die fast 30 Stunden unter Trümmern gefangen war. Währenddessen wird auch das Ausmaß der Zerstörungen immer deutlicher. Mindestens 216 Menschen sind nach offiziellen Angaben ums Leben gekommen. Schrittzähler, Schlaftracker oder Smartwatch. Mittlerweile nutzen viele von uns solche Geräte für die eigene Fitness. Aber das volle medizinische Potenzial wird noch nicht ganz ausgeschöpft. Das zeigt eine aktuelle Deloitte-Umfrage. Demnach nutzen 33% Gesundheits-Apps und vernetzte Geräte, um ihren Lebensstil zu verbessern. Viele wollen damit zum Beispiel auch das eigene Gewicht überwachen. Bei chronischen Krankheiten oder auf ärztlichen Rat greifen bisher aber nur wenige darauf zurück. Vor allem ältere Menschen haben kaum Smartwatch. Obwohl gerade sie von digitalen Gesundheitslösungen profitieren könnten, heißt es. Ein Grund dafür ist die teilweise komplizierte Technik. Experten fordern deshalb, die Geräte müssten noch einfacher zu bedienen sein. Und das waren die Nachrichten mit Malte Albrecht.
1: Danke, Malte. Kurz nach 11 hier ist euer Sommerradio mit Kevin Mostert, Sophie Gebauer und dem Wetter bei uns.
2: Und da wird es heute richtig sommerlich. Temperaturen gehen hoch auf bis 29, teils 30 Grad dazu. Ganz viel Sonne den Rest des Tages, heute Abend auch. Keine Wolke am Himmel zur Sonnenfinsternis, könnt ihr da wunderbar schauen. Im Moment 22 Grad, also es wird noch deutlich was wärmer.
1: Und jetzt die aktuellen Staus für euch. Ab 10 Minuten A2 Oberhausen Richtung Dortmund. Zwischen Oberhausen, Königshardt und Essen-Gladbeck 6 Kilometer Stau. 20 Minuten braucht ihr hier länger. Und A44 Dortmund Richtung Kassel. Zwischen Werl Süd und Soest 4 Kilometer Stau. In einer Viertelstunde seid ihr hier durch. Wenn ihr auch noch was habt, ruft an oder schickt eine WhatsApp.
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1: Euch eine gute Fahrt.
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1: Hallöchen.

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0: Bonnie Tyler mit Total Eclipse of the Heart bei eurem Sommerradio. 11:11 haben wir es jetzt. Und ich glaube, die Musikredaktion hat heute ein bisschen Spaß, ne? Erst hatten wir hier David Guetta, Lovers on the Sun. Jetzt Bonnie Tyler, Total Eclipse of the Heart. Gleich kommt noch Super Ionica mit Following the Sun. Die sind voll in sonnenfinsterne Stimmung, oder?
1: Ja, es geht los 19:15, kurz nach 20 Uhr, dann der Höhepunkt. 21 Uhr ist dann schon wieder alles rum. Der Mond bedeckt die Sonne zu 90%. Das ist ein Phänomen, auch wenn man das eigentlich gar nicht gucken will. Man kommt nicht drum rum, das noch gucken zu wollen, weil man so FOMO hat. Weil man denkt, wenn ich es jetzt nicht sehe, habe ich was verpasst.
0: Guckst du

0: Bitte rein, hast du so eine Brille?
1: Eigentlich habe ich gedacht, ich will mit diesem Bums nichts zu tun haben, habe mir natürlich keine Brille besorgt. Jetzt werde ich nachher so eine blöde Lochkamera basteln, einfach nur um es zu gucken, um es geguckt zu haben. Ja, natürlich.
0: Ach Mann.
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3: Es ist soweit, das jüngste Gericht naht, die Sonne wird sich verdunkeln und dann, ja, dann gucken wir uns das alles schön an. Sonnenfinsternis, das ist wie Champions League Finale für Astronomen. Also nur noch Aliens sind spannender. Ja, der Mond schiebt sich vor die Sonne, der alte Schweinehund. Aber Leute, nur mit zertifizierten Brillen gucken. Ich weiß noch, 1999, bei der letzten totalen Sonnenfinsternis, hat meine Mathelehrerin selbst verrußte Glasscheiben an uns verteilt. Geholfen haben die nur beim Dominik, aber der hatte eh Pflaster auf der Brille. Naja, es bringt nichts, Sonnenbrille, Backpapier oder durch eure alten Tennissocken gucken. Damit schröggelt ihr euch die Netzhaut von der Linse. Lasst das! Wie heißt es? Wer Augenklappe sagt, muss auch Holzbein tragen. Einmal Pirat, immer Pirat. Das ist es nicht wert. Also, enjoy the eclipse, aber safety first.
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0: Radio im Schalippe ist hier um kurz nach 11:30. Wir schauen aufs Wetter im Sommer. Radio Sophie Gebauer und Kevin Moss erzählt für euch. Es wird heiß heute, bis zu 30, teils 31 Grad sind drin. 22 sind es momentan am Alpincenter in Bottrop. Morgen dann noch heißer, so 34 Grad kriegen wir. Samstag sind sogar bis 36 Grad drin. Danach ist aber wieder Abkühlung in Sicht.
1: Und jetzt die aktuellen Blitzer für euch. In Gelsenkirchen auf der Braukemper Straße und Hochkammstraße, in Bottrop auf der Schubertstraße und in Gladbeck auf der Hans-Böckler Straße Richtung Stadt in der Höhe vom Friedhof. Staus haben wir auch noch auf der A2 Oberhausen Richtung Dortmund. Zwischen Oberhausen, Königshardt und Essen-Gladbeck 6 Kilometer Stau, 20 Minuten und dann seid ihr hier durch. Wenn ihr auch noch was seht, ruft an oder schickt eine WhatsApp an die 02.

0: 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Gute Fahrt.
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0: Mit Kevin Mostarts und Sophie Gebauer. Hallo.
2: Schönen Mittwoch euch.

0: Laura Branigan mit Self-Control bei eurem Sommerradio um 20 vor 12. Und Leute, heute wird gezockt.
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0: So wie Mario das gemacht hat, der ist heute dabei. Du kommst mit deinen Jungs vom Fußball, ihr nennt euch Dütras. Seid ihr Fans, Spieler, Trainer?
3: Wir sind eine Truppe, wir unterstützen, sag ich mal, den Jugendfußball. Mhm. Und deswegen haben wir uns Dütras genannt anstatt Ultras.
0: Okay, also ihr unterstützt dann die Jungs und Mädels im Verein. Könnt ihr denn selber auch Fußball spielen?
3: Wir haben alle mal gespielt, aber wir sind langsam aus dem Alter leider raus.
2: Wie sieht's aus mit Golffähigkeiten? Im höheren Alter fängt man ja vielleicht auch mal an, mit Golf zu einfach ein bisschen Golf zu spielen. Habt ihr das schon mal probiert, schon mal gemacht?
3: Also Minigolf ja, normalen Golf nicht. Aber vielleicht habe ich ja so ein Talent wie beim Fußball.
0: Ja, ach so, guck mal. Ach so.
2: Mario, das sind große Worte jetzt. Wir erwarten viel.
3: Ja.
0: Man weiß es ja nie. Wen hast du alles dabei? Wen hast du mit ins Team gepackt?
3: Ja, das sind natürlich meine Kollegen aus dem Jugendvorstand, die auch die Dütras unterstützen. Genau, wir sind eine Männermannschaft. Wir sind auch schon jahrelang, sage ich mal, zusammen in der Truppe, deswegen passt das ganz gut.
0: Also Ballsportarten können die und dann kann das ja mit dem Golfschläger nicht ganz so schwierig sein, ne?
3: Ganz genau. Ich hoffe jetzt einfach mal auf das Talent von uns.
2: Ja, so. Da wird wahrscheinlich ein unentdecktes Talent dabei sein, Mario. Und dann werdet ihr, egal wie es ausgeht, auf jeden Fall einen schönen Nachmittag haben. Ihr werdet Topgolf spielen, ihr kriegt was zu essen, ihr kriegt was zu trinken, seid in eurer Truppe da. Ich glaube, schöner geht es nicht im Sommer.
3: Ja, das glaube ich auch. Deswegen, das tut uns auch wahrscheinlich mal ganz gut, weil wir machen das ja alles ehrenamtlich und das ganze Jahr immer mit den Kids. Und da habe ich jetzt mal gedacht, lass mal für die Jungs hier ein bisschen Spaß reinbringen. So. Und vielleicht entdeckt der ein oder andere halt sein Talent, ne? Man weiß ja nie.
0: Dann gehen sie alle zum Golf, ne? Und wenn ihr auch noch beim Sommercup mitmachen wollt, ne, ihr könnt euch jederzeit auf unserer Homepage bewerben.
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0: Ja, und Mario und sein Team haben wir jetzt vorgestellt. Gleich haben wir noch das gegnerische Team. Das ist dann von Janosch.
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1: Mit Maite Albrecht. Guten Tag. Millionen Menschen werden heute Abend gespannt in den Himmel schauen, denn es gibt ein sehr seltenes Phänomen zu sehen. Eine Sonnenfinsternis. In Spanien wird der Mond die Sonne komplett verdecken, in Deutschland nur bis zu 90%. Trotzdem versuchen viele Menschen seit Tagen noch spezielle Schutzbrillen zu ergattern, was nicht immer leicht ist. Danny Hoppe aus dem News-Team, lass uns zuerst mal noch auf die Sichtbedingungen in NRW schauen. Die sind gut.
2: Auf jeden Fall, der Deutsche Wetterdienst erwartet in NRW heute viel Sonne und nur dünne Wolken, also ideale Sicht auf die Sonnenfinsternis. Danach kann übrigens auch noch der Perseidenstrom beobachtet werden, das heißt, es werden viele Sternschnuppen zu sehen sein. Die Sonnenfinsternis beginnt bei uns in NRW so in etwa ab 19.15 Uhr, davon geht die Sternwarte Bochum aus. Der Höhepunkt ist dann so um 20.10 Uhr und kurz nach 21 Uhr ist das Spektakel dann wieder vorbei, dann geht die Sonne am Horizont unter.
1: Ganz wichtig dabei ist aber die richtige Brille.
2: Definitiv, denn wer ohne den richtigen Schutz in die Sonne schaut, riskiert dauerhafte Schäden am Auge. Auch eine normale Sonnenbrille reicht nicht. Es muss eine spezielle Schutzbrille sein. Die gibt es zum Beispiel bei Optikern, Sternwarten und Planetarien, auch bei Online-Händlern, aber da wird es ein bisschen knapp. In den letzten Tagen gab es einen ziemlichen Run auf Schutzbrillen. Vom Zentralverband der Augenoptiker hieß es schon gestern, in vielen Betrieben seien die Brillen schon ausverkauft. Alternativ geht auch eine Lochkamera, die projiziert das Bild der Sonne durch ein kleines Loch im Karton auf eine helle Fläche.
1: Danke, Danny. Und jetzt weitere Meldungen. Das Bundeskabinett hat eine umfassende Reform der deutschen Nachrichtendienste beschlossen. Das Gesetzespaket von Innenminister Dobrindt sieht deutlich mehr Befugnisse für den Nachrichtendienst und den Verfassungsschutz vor. Unter anderem sollen sie künftig Bedrohungen wie Sabotage und Hackerangriffe aktiv bekämpfen können. Auf Sizilien sorgt der jüngste Ausbruch des Vulkans Ätna weiter für Chaos mitten in der Urlaubszeit. Der Flughafen in Catania sollte eigentlich am Vormittag wieder geöffnet werden, bleibt jetzt aber noch mindestens bis 18 Uhr geschlossen. Tausende Urlauber versuchen nun auf Züge oder den Flughafen in Palermo auszuweichen. Bei Bauarbeiten ist am Morgen der Stahlträger einer Brücke auf eine Autobahn in Baden-Württemberg gestürzt. Ein Arbeiter wurde dabei verletzt, er musste in ein Krankenhaus gebracht werden. Die A81 bei Bad Dürrheim ist in beiden Richtungen voll gesperrt worden. Ein Statiker soll nun die Brücke überprüfen. Schon seit Jahren wird im deutschen Fußball über die 50-plus-1-Regel gestritten. Dabei geht es im Kern darum, dass Investoren keine Stimmenmehrheit an den Kapitalgesellschaften von Vereinen übernehmen können. Das Bundeskartellamt hat jetzt klargestellt, dass es die Regel für zulässig hält. Es hat aber auch klargestellt, dass die Regel konsequent und ohne Unterschiede angewendet werden müsse. Die Bundesliga müsse für eine Mitbestimmung der Fans und einen offenen Zugang zur Mitgliedschaft sorgen. Nach Besserungsbedarf sieht das Kartellamt zum Beispiel bei Leverkusen und Wolfsburg. Deren Profifußballgesellschaften sind mehrheitlich oder vollständig in den Händen der Bayer AG und der Volkswagen AG. Und das waren die Nachrichten mit Maite Albrecht.
3: Danke, Malte. Kurz nach 12, hier ist euer Sommerradio mit Kevin Mostert, Sophie Gebauer und dem Wetter.
4: Und das ist Sommer pur, heute bis 30 Grad. Im Moment sind es schon 22, dazu strahlend blauer Himmel, ganz viel Sonne, nicht eine Wolke am Himmel. Es geht auch den Rest des Tages so weiter und auch morgen den ganzen Tag Sonne bei bis 34 Grad.
3: Und jetzt die Staus für euch. Ab 10 Minuten A3 Arnheim Richtung Köln. Zwischen Oberhausen, Holten und Kreuz Kaiserberg. 2 Kilometer Stau, 20 Minuten braucht ihr länger. A52 Essen Richtung Düsseldorf. Zwischen Ratingen und dem Kreuz Düsseldorf Nord. 1 Kilometer Stau, 10 Minuten müsst ihr hier mehr einplanen. Zuletzt haben wir noch A44 Dortmund Richtung Kassel. Zwischen Werl Süd und Soest. 5 Kilometer Stau in einer Viertelstunde seid ihr hier durch. Wenn ihr auch noch was habt, ruft an oder schickt uns eine WhatsApp.
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3: Euch eine gute Fahrt.
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4: Mit Sophie Gebauer und Kevin Mostert.
3: Hallo.

0: Wenn der Kevin sich schon bewegt, dann weiß, es ist ein guter Song. Olivia Dean mit So Easy to Fall in Love vor eurem Sommerradio. Und heute spielen wir wieder um den Sommercup.
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2: Und da wird sich richtig bewegt. Nicht so wie ich, der wie so eine Taube mit dem Kopf nach vorne und hinten geht. Es wird richtig gespielt. Zwei Teams treten heute Nachmittag gegeneinander an. 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
0: Team 1 haben wir euch gerade schon vorgestellt. Das Altherren-Fußballteam rund um Mario. Team 2 sind, ich sag jetzt einfach mal, die Jungspunde. Ne? Janosch und seine Freunde. Janosch, ihr habt geschrieben, wir werden das Ding gewinnen, weil wir hoffentlich genauso gut golfen, wie wir Radio hören. Wie gut hört ihr den Radio?
3: Also ich höre auf jeden Fall gut Radio während der Arbeit. Da ist auf jeden Fall genügend Zeit zwischendurch mal Radio zu hören.
2: Aha, auch eine Form von Arbeitszeitbetrug oder was? Nein, Spaß.
3: Nee, freuen uns. Arbeit, natürlich.
2: Wir freuen uns, wenn ihr immer uns zuhört und wir sind, also das so gut Golf zu spielen, wie man Radio hört, das ist schon eine Kampfansage, ne?
0: Das ist auf jeden Fall ordentlich, ne? Da müssen die sich warm einpacken, die Gegner, sag ich mal so, ne?
2: Hast du schon mal Golf gespielt, Janosch?
3: Ja, wir waren tatsächlich, also auch mit meiner Freundin und meinen Brüdern, waren wir jetzt schon 2-3 Mal auch bei Topgolf in Oberhausen und ja, genau.
2: Und wie lief's da, sag mal?
3: Ja, war mal besser, mal schlechter. Aber an sich war es auf jeden Fall, war auf jeden Fall spaßig.
2: Da geht es ja vor allem auch ums Weitschlagen und so. Fällt dir ad hoc ein, wie weit der weiteste Schlag von eurer Gruppe war?
3: Wahrscheinlich so irgendwie so zwischen 150, 180 Meter oder sowas.
0: Boah. Gibt es denn so einen bei dir in der Truppe, wo du sagst, okay, der ist ein Profi, selbst wenn wir alle anderen jetzt verkacken, der holt das schon irgendwie wieder raus?
3: Ich würde sagen, meine Brüder und ich sind auf jeden Fall eigentlich gleich auf. Da ist immer so, also Tagesform abhängig, wie gut man dann ist.
0: Also nochmal ein paar Proteinshakes vorher reinballern und dann wird das schon, oder
3: ja,
0: wie?
3: Dann schaffen wir auf jeden Fall auch die 200 Meter nicht.
0: Ja, ihr bekommt auf jeden Fall auch noch vor Ort Verpflegung, also lecker essen und trinken. Das wird, ne? Kevin?
2: Ja, auf jeden Fall. Das kriegen sie hin. Ich bin zufällig. Ich habe ein bisschen Angst, dass die Jungspunde die Altherren da auseinandernehmen am Ende des Tages, aber das wird schon.
0: Das wird auf jeden Fall.
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0: Kurz nach 12:30. 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Wir sind Sophie Gebauer und Kevin Mostert. Schauen aufs Wetter und das sieht gut aus. 22 Grad messen wir momentan am Schloss Beck. In Bottrop dazu ganz viel blauen Himmel und genau so geht's auch die nächsten Stunden weiter. Morgen auch nochmal den ganzen Tag Sonne und es wird wärmer. Heute bis 30 Grad, morgen bis 34 Grad.
1: Und jetzt die aktuellen Blitzer für euch. In Gelsenkirchen auf der Braukemperstraße und Hochkammstraße, in Bottrop auf der Schubertstraße und in Gladbeck auf der Hans-Böckler-Straße Richtung Stadt in der Höhe vom Friedhof. Staus haben wir auch noch auf der A3 Arnheim Richtung Köln zwischen Oberhausen, Holten und Kreuz Kaiserberg. 2 Kilometer Stau in 20 Minuten seid ihr hier durch. Wenn ihr auch noch was habt, ruft an oder schickt eine WhatsApp an die 0209 360 und 4x8. Gute Fahrt!
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1: Mit Kevin Mostert und Sophie Gebauer. Hallo!
0: Schöne Mittagspause euch!

0: Kamrads mit Viele live bei eurem Sommerradio. 12.42 Uhr haben wir jetzt, da fällt der Gavin fast vom Hocker, weil jetzt am Wochenende ist das Sanremo-Festival in Weeze und das hat ein komplett wildes Line-Up.
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0: Dass du da irgendwie
2: Nur ein paar Beispiele. Mit am Start DJ, alle Farben, Bibi Rexha mit dabei, Materia, SDP und großes Jason Highlight.
0: Jason Derulo. Kannst du das auch mit
2: deinem
0: Namen machen?
2: Nein.
0: Kevin Mustard.
2: Und das ist ja auch nur eine kleine Auswahl von Künstlern, die in Weeze da am Start sind.
0: Genau, Tickets kosten schon ziemlich viel. Freitag kommt ihr für rund 120 Euro rein, Samstag für 130. Und wenn ihr ein Kombi-Ticket wollt, dann bekommt ihr das für 215 Euro. Also müsst ihr auf jeden Fall tief in die Tasche greifen, ne?
2: Wie viel spart man, wenn man eigentlich 120 und 130 bezahlen muss, aber für 215 das
0: kriegt? Ich kann doch kein Mathe, ich arbeite doch im Radio.
2: 35.
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1: Mit Sarah Heinz, guten Tag. Die Nachrichtendienste in Deutschland sollen künftig besser auf Bedrohungen wie Spionage und Cyberangriffe reagieren können. Das Bundeskabinett hat deswegen eine Reform beschlossen, durch die die Befugnisse von BND und Verfassungsschutz deutlich erweitert werden sollen. Thorsten Adolfs aus dem News-Team, was genau ist da geplant?
2: Ja, die Dienste sollen fit fürs digitale Zeitalter werden. Bundesinnenminister Dobrindt hat der Bild gesagt, dass Deutschland bei der Abwehr von Staatsterror und extremistischen Gruppen international wettbewerbsfähig bleiben muss. Im Moment sammeln BND und Verfassungsschutz vor allem Infos. Bald sollen sie aber auch aktiv eingreifen können. Das bedeutet zum Beispiel, dass sie bei Hackerangriffen zurückschlagen, Daten manipulieren oder Sabotageakte im Ausland verhindern dürfen. Die Verantwortlichen sagen, das sei nach der militärischen Zeitenwende ein notwendiger Schritt, um uns in einer Welt voller hybrider Auseinandersetzungen besser zu schützen.
1: Es gibt aber auch Kritik an dem Vorhaben.
2: Genau, die Gesellschaft für Freiheitsrechte und die Datenschutzbeauftragte Specht-Riemenschneider warnen vor einem massiven Machtzuwachs, der tief in unsere Grundrechte eingreift. Es ist nämlich geplant, die datenschutzrechtliche Kontrolle deutlich einzuschränken. Da fehlt dann der Blick von außen auf die Geheimdienste. Außerdem gibt es große Bedenken, weil Geheimdienste in Zukunft unter anderem auf private Videoüberwachungskameras zugreifen oder mit Hilfe künstlicher Intelligenz riesige Datenmengen auswerten könnten. Vor allem Grüne und Linke sehen auch eine Gefahr für das wichtige Trennungsgebot zwischen den Geheimdiensten und der Polizei. Dieses Prinzip ist historisch fest in unserer Demokratie verankert, um die Macht des Staates zu begrenzen.
1: Danke, Thorsten. Noch mehr Themen jetzt im Überblick. Nach Auslaufen des Tankrabatts sind die Energiepreise in Deutschland wieder deutlich gestiegen. Laut Statistischem Bundesamt ist die Inflation im Juli um 0,8 Punkte auf jetzt 2,8% gewachsen und es könnte noch weiter hochgehen. Im Irankrieg ist weiter keine Lösung in Sicht und auch durch das Niedrigwasser in den Flüssen steigen die Transportkosten für Kraftstoff. Immer mehr Kinder und Jugendliche haben eine diagnostizierte Bewegungsstörung. Eine Analyse der KKH-Krankenkasse hat gezeigt, dass die Zahlen zwischen 2014 und 2024 um gut ein Drittel angestiegen sind, bei den 15- bis 18-Jährigen sogar um zwei Drittel. Ein Grund hierfür sei demnach zu wenig Bewegung im Alltag. In Meerbusch hat eine Frau ihren Hund aus einem Sumpf gerettet und musste danach selbst gerettet werden, weil sie bis zur Hüfte eingesunken war. Eine Freundin, die mit ihr unterwegs war, rief die Feuerwehr. Die Einsatzkräfte konnten die Frau dann mit Hilfsmitteln herausziehen. Jeder, der in den letzten Monaten auf Jobsuche war, weiß, es ist aktuell gar nicht so einfach, eine Stelle zu finden. Vor allem Job-Einsteiger haben es schwer. Laut der Internationalen Arbeitsorganisation liegt das nicht nur daran, dass Unternehmen durch die Wirtschaftslage vorsichtiger einstellen, auch künstliche Intelligenz sei ein Grund. Immer mehr Jobs verändern sich durch KI, genau wie die Anforderungen an potenzielle neue Mitarbeiter. Die Arbeitsorganisation ist deswegen für mehr Investitionen in Bildung, Ausbildung und lebenslanges Lernen. Und das waren die Nachrichten mit Sarah Heinz.
3: Danke, Sarah. Kurz nach eins, hier ist euer Sommerradio mit Kevin Mostert, Sophie Gebauer und dem Wetter.
4: Und es wird warm heute bei uns. Temperaturen bis 30 Grad sind möglich. Dazu wirklich absolutes Topwetter. Ganz viel blauer Himmel, ganz viel Sonne. 27 Grad sind es schon auch zur Sonnenfinsternis heute Abend. Wirklich beste Bedingungen. Morgen dann noch heißer, 34 Grad bei 14 Sonnenstunden. Freitag 36 Grad. Danach kühlt es sich dann aber wieder ab.
3: Und die Staus für euch. Ab 10 Minuten A3 Köln Richtung Oberhausen. Zwischen Duisburg-Wedau und Oberhausen-Lierich 2 Kilometer Stau. 10 Minuten braucht ihr länger.

0: A40 Duisburg Richtung Essen, zwischen Essen-Holsterhausen und Essen-Frillendorf. 4 Kilometer Stau, eine halbe Stunde müsst ihr mehr einplanen. A52 Düsseldorf Richtung Essen, zwischen Essen-Süd und Dreieck Essen-Ost. 2 Kilometer Stau, 20 Minuten kommen obendrauf. Und wenn ihr auch noch was habt, ruft an oder schickt eine WhatsApp.
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0: Gute Fahrt euch!
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0: Und Pommesgeruch im Studio. Kevin, Mann! Aber ist lecker, oder?
3: Guten Hunger an mich selbst.
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0: Gleich 10 nach 1 und heute heißt es Team Altherren gegen Team Jungspund.
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2: Team Mario gegen Team Janosch spielen heute Nachmittag bei Topgolf in Oberhausen um den Sommercup und eine Fan-Membership bei Topgolf. Und das ist ja richtig ordentlich, ne?
0: Ja, Team Mario ist eine Männermannschaft, alles alte Fußballer, die jetzt die Jugendvereine unterstützen. Und Mario hat sich bei uns beworben über unsere Homepage, weil er sagt, ich habe Bock auf einen schönen Nachmittag und es wird ja auch ein schöner Nachmittag.
3: Ja, das glaube ich auch. Deswegen, das tut uns auch wahrscheinlich mal ganz gut, weil wir machen das ja alles ehrenamtlich und das ganze Jahr immer mit den Kids. Und da habe ich jetzt mal gedacht, lass mal für die Jungs hier ein bisschen Spaß reinbringen. So. Und vielleicht entdeckt der ein oder andere halt sein Talent, ne? Man weiß ja nie.
2: Dann werden die Profigolfer, dann sind das dann Altherren-Golfer, ne? Team Janosch hat auch Bock, ein bisschen Golferfahrung haben sie auch schon.
4: Ja, wir waren tatsächlich, also auch mit meiner Freundin und meinen Brüdern, waren wir jetzt schon 2-3 Mal auch bei Topgolf in Oberhausen und ja, genau.
0: Und wie lief's da, sag mal?
4: Ja, war mal besser, mal schlechter. Aber an sich war es auf jeden Fall spaßig.
2: Und das ist doch die Hauptsache, ne?
0: Und wer das Ding heute rockt, hört er ab 15 Uhr hier im Sommerradio. Und wenn ihr auch Bock auf eine Runde Topgolf habt, bewerbt euch auf unserer Website.
4: Ja, wir waren tatsächlich.
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0: 2006 Yeehaw! Auf Platz 1 gewesen in den deutschen Charts. No, no, never von Texas Lightning hier im Sommerradio.
1: Da ist es. Ja, jetzt hast du noch ein bisschen Zeit, was zu reden. Ich kann wieder keine Knöpfe drücken.
0: 36 Punkte damals geholt, 15. Platz beim ESC gemacht, ESC ausgetragen in Athen, Griechenland, geschrieben von Jane Comerford.
1: Ja, und jetzt hier dann eben auch Lola Young mit Messi in eurem Sommerradio.
0: Sophie Gebauer und Kevin Mostert sind hier. Tachchen!

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0: Jetzt kurz nach 13:30 Radio Emscher-Lippe ist hier. Wir sind Kevin Mostertz und Sophie Gebauer, schauen aufs Wetter im Sommerradio und das sieht sehr gut aus. Momentan 22 Grad an der Trabrennbahn in Gelsenkirchen, 22 Grad im Stadtgarten in Bottrop. Dazu Sonne pur, es geht auch den Rest des Tages so weiter. Heute bei 25 Grad.
1: Und jetzt die aktuellen Blitzer für euch. In Gelsenkirchen auf der Braukemper Straße und Hochkampstraße, in Bottrop auf der Schubertstraße und in Gladbeck auf der Hans-Böckler Straße Richtung Stadt in der Höhe vom Friedhof. Einen Stau haben wir auf der A3 Köln Richtung Oberhausen zwischen Duisburg-Wedau und Oberhausen-Lierich. 3 Kilometer Stau. 10 Minuten braucht ihr länger. Und wenn ihr auch noch was habt, ruft an oder schickt eine WhatsApp an die 0209 360 und 4x8. Gute Fahrt!
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1: Mit Kevin Mostertz und Sophie Gebauer. Hallo!
0: Tag!

0: Sonnenfinsternis. Ich kann das Wort nicht mehr hören, sage ich zu. Es ist in aller Munde. Es wird heute passieren. Wir sind alle ganz aufgeregt und freuen uns, wenn wir mit der selbstgebauten Lochkamera oder mit dieser absolut dunklen Brille einen hellen Fleck am Himmel sehen, wo sich ein dunklerer Fleck vorschiebt. Ich bin da nicht so euphorisch, muss ich sagen.
1: Du hast ja gerade schon gezeigt, auf Instagram wird dir angezeigt, dass Leute schon den Optiker quasi umrennen, weil die
0: sämtliche
1: ganzen Brillen kaufen wollen.
0: Malls absolut überfüllt.
1: Das ist krass, ne? Aber ob ihr diese Sonnenfinsternis heute guckt oder ob ihr, so wie Kevin sagt,
0: ja, ich guck sie, weil ich will es nicht verfassen, aber ich will sie eigentlich nicht gucken. Das ist ja so paradox.
1: Ja gut, wie ihr das macht, das hat uns unsere Reporterin Laura gefragt.
2: Wusstest du, dass am Mittwoch eine Sonnenfinsternis stattfindet?
3: Ja, tatsächlich haben Arbeitskollegen mir das erzählt.
2: Ist das denn für dich eher so was Aufregendes oder Besonderes oder eher nicht so?
3: Doch, ich finde das schon besonders. Also ich glaube, die nächste ist ja auch irgendwie in mehreren Jahrzehnten erst. Also es ist ja schon ein Phänomen. Also ja, ich finde es schon interessant, ja.
2: Hast du denn schon mal eine gesehen?
4: Ja, da war ich so ungefähr 6 Jahre alt. Da haben mich meine Eltern dorthin geführt, wo man es gut sehen konnte. Und ich glaube, das war auch eine totale Sonnenfinsternis. Und die hat man in Deutschland ja auch nicht so ultra häufig oder generell. Genau, und deswegen habe ich die da damals so gesehen.
5: Ja, das habe ich schon mitbekommen.
2: Und wirst du dir die auch angucken?
5: Ich denke schon.
2: Ist das denn für dich eher was Besonderes?
5: Ist schon was Besonderes, weil es ja nur alle paar Jahre vorkommt.
2: Wirst du dir die auch angucken?
6: Voraussichtlich ja. Das ist tatsächlich die erste Sonnenfinsternis, die ich auch selber sehe. Also jedes Mal, wo die war, war ich irgendwo, wo man die nicht sehen konnte. Und diesmal wollte ich mir Zeit nehmen und die mir auch mal angucken.
1: Ja, ist auf jeden Fall was Besonderes, ja. Dass selbst der Kevin sagt, der hat so FOMO, Fear of Missing Out, der will das eigentlich nicht, aber er muss.
0: Ich habe das Problem, ich wohne hier am Dachgeschoss und die Sonne verläuft perfekt neben meinem Fenster. Also ich werde das heute zwangsläufig sehen und dann werde ich ja auch hingucken müssen, weil damit ich es morgen sagen kann, ich habe es gesehen.
1: Pass auf deine Netzhaut auf, Junge. Also, Jax Jones und Ina Wilson, das ist jetzt Breathe und der Kevin, der guckt.

0: eurem Sommerradio um 10 vor 2.
1: Heißt für uns, Sophie Gebauer und Kevin Mossatz geht es gleich in den Feierabend, aber wir geben euch in vertrauenswürdige Hände. Joshua Windelschmidt und Lena Heidmann sind am Start.
2: Hallo, ja, wenn das mal ein Fehler ist, also das...
3: ja, ich weiß auch nicht, also mein Plan für heute Nachmittag war eigentlich uns beide mal ganz entspannt, wir lehnen uns zurück und gucken dann einfach mal, wie es beim Sommercup so läuft, bei Topgolf in Oberhausen. Da treten ja Team Altären rund um Mario gegen Team Jungspunde, rund um Joshua an, ne?
4: Janosch.
3: Mann. Jetzt habt ihr mich ganz rausgebracht, ja.
0: Mario, das wird lustig.
1: Irgendwas mit Sch moderiert gleich. Mit Sch.
0: Und hier, Kevin und Sophie.
1: Schön Trausch.
0: Bis morgen.
5: Tschüss.

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1: Mit Sarah Heinz, guten Tag. Die EU will mehr tun, um den Verpackungsmüll bei uns zu reduzieren. Ab heute greifen dafür neue Regeln, durch die weniger Plastik und Schadstoffe in unseren Produkten und im Müll landen sollen. Thorsten Adolfs aus dem News-Team, was ändert sich denn bei den Verpackungen?
2: Verpackungen müssen in Zukunft so klein wie möglich sein. Das heißt, diese nervigen Mogelpackungen mit irgendwelchen Doppelwänden oder unnötigen Zwischenräumen sind bald Geschichte. Außerdem wird es bei den Inhaltsstoffen strenger. In Lebensmittelverpackungen stecken nämlich oft sogenannte Ewigkeitschemikalien, die nicht abbaubar sind. Für sie gelten ab sofort neue Grenzwerte, damit die Stoffe nicht mehr in unser Essen gelangen. Alles in allem kann man sagen, dass die Verpackungen umweltfreundlicher und ehrlicher werden müssen, damit man sie später auch besser recyceln kann. Das ist doch bitter nötig, denn wir produzieren viel zu viel Müll, sagt die EU. Im Schnitt über 170 Kilogramm sind es pro Kopf und Jahr.
1: Was wird sich für uns in Zukunft dann beim Einkaufen ändern oder auch wenn wir uns unterwegs was zu essen holen?
2: Da kommt einiges auf uns zu. Wer gerne unterwegs einen Kaffee trinkt oder Essen to go holds, bekommt ab 2028 bei den Gastronomen eine Mehrwegoption, die nicht teurer sein darf als der Einwegbecher. Schon ab nächstem Jahr kann man außerdem eigene Dosen mitbringen und dort befüllen lassen. Auch beim Thema Plastik wird aufgeräumt. Ab 2030 verschwinden für frisches Obst und Gemüse die kleinen Plastikverpackungen aus den Regalen. Und wer oft online bestellt wird, merken, dass Pakete weniger mit Luftpolsterfolie oder Füllmaterial vollgestopft werden. Der Naturschutzbund Deutschland spricht von einem echten Meilenstein. Der Handel muss sich aber überlegen, welche alternativen Verpackungen er einsetzen will. In der Summe sind die neuen Regeln ein großer Schritt für weniger Müll im Alltag.
1: Danke, Thorsten. Noch mehr Meldungen hört ihr jetzt in der Zusammenfassung. Der Bundesnachrichtendienst und der Verfassungsschutz sollen künftig mehr gegen aktuelle Bedrohungen wie Spionage und Cyberangriffe tun dürfen. Dafür soll eine Reform sorgen, die heute vom Kabinett beschlossen wurde. Ziel sei es, uns besser vor hybriden Angriffen zu schützen. Bundesverkehrsminister Bilger hat wegen des Niedrigwassers vorgeschlagen, Wasserwege gezielt auszubauen. So soll mehr Fracht über Flüsse transportiert werden können, sagte er dem RND. Bundesumweltminister Schneider hält dagegen, genau wie der Umweltverband WWF, der Ausbau würde dafür sorgen, dass Wasser nur noch schneller abfließen würde. Im niedersächsischen Landkreis Oldenburg haben Kinder bei einer Schatzsuche mit Metalldetektoren eine Granate aus dem Zweiten Weltkrieg entdeckt. Die Polizei hat den Campingspielplatz sofort abgesperrt. Weitere Experten sind danach angerückt, um die Granate zu beseitigen. Evakuiert werden musste niemand. Die meisten Menschen in Deutschland fühlen sich von der Politik im Stich gelassen. Das zeigt ein aktuelles Trendbarometer von RTL und NTV. Demnach finden bei uns nur 12%, dass die wirklichen Probleme im Land angegangen werden. 84% der Befragten haben das verneint. Von ihnen sagt fast jeder Dritte, dass die AfD die Partei sei, die sich am wenigsten um die Interessen der Bevölkerung kümmere. Die Union liegt mit 25% knapp dahinter. Viele sind mit der Arbeit von Kanzler Merz nicht zufrieden. Selbst unter Unionswählern sinken die Werte. Laut einer Forsa-Umfrage lag die Zufriedenheit zuletzt auf einem Tiefstwert von 13%. Und das waren die Nachrichten mit Sarah Heinz.
3: Und wir machen weiter mit dem Wetter hier im Sommerradio. Das ist einfach Sommer. Wolkenloser blauer Himmel da oben neben ansonsten Sonnenschein. Dazu 28, 29 Grad heute Nachmittag in der Spitze. Das bleibt genau so. Perfekt zum Sonnenfinsternis oder Sternschnuppen gucken später. Und morgen auch weiter Sonne satt. Dann zu nochmal heißeren 33 bis 34 Grad.
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5: Und das ist der Verkehrsservice für euch mit der A2 Oberhausen Richtung Dortmund zwischen dem Kreuz Oberhausen und Bottrop. 3 Kilometer Stau, da braucht ihr 10 Minuten länger. Dann haben wir die A3 Köln Richtung Oberhausen zwischen dem Kreuz Breitscheid und dem Kreuz Kaiserberg. 2 Kilometer Stau, aber da braucht ihr 26 Minuten länger, da hat es einen Unfall gegeben. Und die A52 haben wir noch, Essen Richtung Düsseldorf zwischen Tiefenbruch und Ratingen. Auch da hat es einen Unfall gegeben und die rechte Spur ist gesperrt. Wenn ihr noch Staus entdeckt oder auch Blitzer, dann meldet euch bei uns.

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1: Gute Fahrt.
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2: Da sind wir wieder, Lina Heidmann.
1: Und Joshua Windelt mit. Ha. Hallo. Ja, einmal zusammen mit Robbie Williams auf der Bühne stehen, das wäre ein Traum.
2: Joshi, ich glaube nur, dass daraus bei dir nichts mehr wird. Also gesanglich weiß ich, wird's nichts. Nee. Tanzen habe ich dich zwar noch nicht gesehen, aber auch da glaube ich, Background-Tänzer wird eher schwierig.
1: Ja, da hast du recht. Aber der Traum lebt weiter. Ich glaube, das macht richtig Spaß, mit dem auf der Bühne abzugehen. Boah.
2: Ja, immerhin teilt ihr euch jetzt hier die Radiobühne. Das ist Let Me Entertain You im Sommerradio.

0: ist Somber mit Home Wrecker an diesem Mittwochnachmittag. Hier im Sommerradio, ja, die Woche ist schon fast wieder halb geschafft, ne? Also der perfekte Zeitpunkt, um schon mal mit einem Auge aufs Wochenende zu gucken.
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0: 80ern, Belinda Carlisle und Heaven is a Place on Earth geht's durch den Mittwoch.
1: Wir haben es jetzt 14.23 Uhr und wünschen euch einen schönen Nachmittag.
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0: nach 3:30 haben wir es. Wir machen weiter mit dem Wetter und das bleibt eigentlich genauso, wie es jetzt ist. Sommerlich, freundlich, Sonne, soweit das Auge reicht. 28 Grad jetzt dazu gemessen an der Halde Haniel in Bottrop und an der Europabrücke in Gladbeck. Ansonsten auch heute ein wolkenfreier Himmel da oben, das bleibt auch genauso. Und morgen übrigens auch dann nochmal heißere 34 Grad maximal.
1: Und das ist der Radio Emscher Lippe Verkehrsservice für euch mit der A2 Oberhausen Richtung Dortmund. Zwischen dem Kreuz Oberhausen und Bottrop 3 Kilometer Stau, da dauert es 10 Minuten länger. Und die A2 Dortmund Richtung Oberhausen zwischen dem Dreieck Bottrop und dem und Oberhausen Königshardt 2 Kilometer Stau, mindestens 6 Minuten Zeitverlust. Geblitzt wird in Bottrop auf dem Südring in Richtung Südring Center und in Bottrop auf dem Ostring in beide Richtungen. Danke an Andrea und Olaf fürs Bescheid sagen. Blitzer und Staus könnt ihr uns auch immer über unsere App melden oder über die Radio Emscher Lippe Verkehrshotline 0209 360 4x8. Das geht bei WhatsApp und per Telefon.
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0: Kuckuck, Lina Heidmann
1: und Joshua Windelschmidt hier. Hi.

0: ist Olivia Rodrigo mit Drop Dead hier in eurem Sommerradio.
1: Neu bei uns und ein bisschen älter. Aus dem Jahr 1993 ist Sting und seine goldenen Felder viel

0: Auf Gold. Lehnen wir uns zurück, legen wir uns jetzt für 3 Minuten rein, oder?
1: Entspannte Nummer auf jeden Fall. Finde ich gut.
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0: Alexa und New Religion hier in eurem Sommerradio. 3:15 haben wir es und gleich geht's los. Team Altherren rund um Mario.
1: Gegen Team Jungspunde rund um Janosch.
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1: Genau, die beiden Teams spielen gleich ab 3 offiziell um den Sommercup in den Sommerferien. Zu gewinnen gibt's eine Topgolf-Fanmitgliedschaft für ein Jahr und Pokale fürs ganze Team. Natürlich aber auch Ruhm und Ehre.
0: Ja, und bevor es losgeht, checken wir, wie groß die Aufregung ist, beziehungsweise wie ruhig die Hände für so einen perfekten Abschlag sind. Beziehungsweise wir checken es nicht, sondern Sommerradio-Reporter Mario Alt.
3: Jo, hallo, hier aus Oberhausen vom Topgolf. Ich kann sagen, ich bin nicht so nervös, aber um mich geht es ja auch nicht, sondern es ist ja gleich ein anderer Mario, der hier antreten wird mit seinem Team. Aber es ist noch niemand da. Also ach, wir sind hier wirklich ganz oben, ganz links in der Ecke fast schon. Top-Aussicht über den ganzen Platz. Die Schläger sind noch kalt, aber ich würde sagen, hier können die gleich ordentlich geschwungen werden, auf jeden Fall.
1: Mhm. Ja, der Janosch hatte schon erzählt vorab, dass er so ein paar Mal bei Topgolf war. Meinst du, dass wir trotzdem so ein fairer Wettkampf? Weil angeblich muss man ja gar nicht so viel dafür können.
3: Nee, also ich habe das auch schon mal gemacht und ich kann sagen, ich kann wirklich gar nichts. Und ich habe trotzdem nicht so schlecht abgeschnitten. Von daher, hier hat jeder eine Chance. Das macht es so spannend dann.
0: Ja, gucken wir mal. Eigentlich hätten sie ja bis 15 Uhr auf jeden Fall Zeit, um noch eine Runde sich warm zu spielen. Aber wer zu spät kommt, der muss halt auch einfach mal kalt in so einen Wettkampf starten. Schauen wir mal. Ansonsten hören wir einfach weiter rein, wie es läuft. Gleich, wenn Team Altherren und Team Jungspunde bei dir eintrudeln, Mario. Und wir freuen uns auf den Sommercup in dieser Woche.
3: Ich freue mich auch.
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0: perfekte Sommer macht für mich aus, auch draußen sein, draußen Sport machen, Motorrad zu fahren und einfach Freunde zu treffen.
1: Die Abkühlung ist das Schöne am Sommer. Also die Mischung zwischen so Hitze und sich erfrischen können.

0: mit den Pointer Sisters und I'm so excited hier im Sommerradio.
1: Und gleich wird's ein bisschen entspannter und chilliger. Mit Jack Johnson Upside Down gibt's direkt vor den Nachrichten hier.
0: Schönen Mittwoch.
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1: Mit Sarah Heinz, guten Tag. Bei vielen Flüssen ist der Pegel im Moment extrem niedrig. Das belastet die Natur, aber auch den Gütertransport. Die Schiffe werden dadurch massiv ausgebremst. Dafür sucht die Bundesregierung deshalb nach Lösungen. Thorsten Adolfs aus dem News-Team, da gibt es aber zwei komplett unterschiedliche Ansätze.
2: Ja genau, Bundesverkehrsminister Bilger fordert den Ausbau der Wasserstraßen. Das Ziel müsse bleiben, mehr Fracht von der Straße aufs Wasser zu bringen, sagt er. Die häufigen Niedrigwasserstände, die sicher auch mit dem Klimawandel zusammenhingen, seien auf Dauer einfach nicht tragbar, meint Bilger. Damit Unternehmen den Wasserstraßen wieder vertrauen können, wirbt er im RND dafür, die Wasserwege gezielt auszubauen. Er sagt aber auch, dass er den ökologischen Ausgleich sehr genau im Blick behalten will und dazu auch mit Umweltverbänden ins Gespräch kommen möchte.
1: Bundesumweltminister Schneider und einige Experten halten aber gar nichts von den Plänen.
2: Ja, Schneider lehnt eine Vertiefung der Flüsse strikt ab. Er setzt stattdessen auf Renaturierung, damit das Wasser besser in der Fläche gehalten werden kann. Auch der WWF warnt, dass der Ausbau und die Begradigung von Flüssen das Wasser nur noch schneller abfließen lassen würde, statt es zu speichern. Und Schneider sagt auch, dass in Deutschland ein Umdenken nötig ist, weg von alten Strategien, die Flüsse nur für uns nutzbar machen zu wollen, hin zu natürlichen Flusslandschaften, die dann als wichtige Wasserspeicher dienen.
1: Danke, Thorsten, für die Infos. Mehr Meldungen jetzt kurz und kompakt. Neben der Geheimdienstreform hat das Bundeskabinett auch beschlossen, die Kinder- und Jugendhilfe zu erneuern. Da soll künftig gespart werden, zum Beispiel an der individuellen Schulbegleitung für Kinder mit Behinderungen oder psychischen Erkrankungen. Kritik gibt es dafür von Sozialverbänden, auch die SPD fordert Nachbesserungen. In Deutschland wurde letztes Jahr etwas weniger gearbeitet. Laut dem Bundesinstitut für Bevölkerungsforschung ist die Wochenarbeitszeit pro Kopf im Schnitt um 18 Minuten gesunken. Bei den Menschen über 60 hat sie dagegen etwas zugelegt. Das liege auch daran, dass das Renteneintrittsalter schrittweise angehoben wurde. Die Hitze wirkt sich auf unseren Körper aus und das kann bei der Einnahme bestimmter Medikamente für mehr Nebenwirkungen sorgen. Der Branchenverband Pharma Deutschland spricht unter anderem von Schlafstörungen, Herzrasen oder Kreislaufproblemen. Besonders aufpassen sollten demnach Menschen, die Psychopharmaka einnehmen, wie Antidepressiva oder ADHS-Medikamente. Heute Abend werden Millionen Menschen in den Himmel schauen. Es gibt eine Sonnenfinsternis. Teilweise wird es in Europa sogar richtig dunkel wie in Spanien. Dort gibt es zum ersten Mal seit über 100 Jahren wieder eine totale Sonnenfinsternis zu sehen. Bei uns in Deutschland wird der Mond die Sonne zu 90% verdecken. Wer sich das anschauen will, sollte seine Augen schützen, am besten mit einer speziellen Schutzbrille. Eine normale Sonnenbrille reicht nicht aus. In NRW startet die partielle Sonnenfinsternis um 7:15. Um 9:15 ist das Spektakel dann schon wieder vorbei. Gut zwei Stunden danach kommt aber schon das nächste Highlight. Die Perseiden erreichen ihren Höhepunkt. Dann gibt es hunderte von Sternschnuppen am Himmel zu sehen. Und das waren die Nachrichten mit Sarah Heinz.
3: Machen wir weiter mit dem Wetter hier im Sommerradio und das ist einfach Sommer. Wolkenloser blauer Himmel da oben, neben ansonsten Sonnenschein von früh bis auch spät und jetzt 29 Grad gemessen dazu auf dem Thermometer. Das bleibt genau so, perfekt zum Sonnenfinsternis gucken später oder die Sternschnuppen, die sind natürlich dann auch am Start. Ihr habt es gerade bei Sarah in den Nachrichten gehört. Und morgen machen wir Copy-Paste, dann sogar noch mal heißer mit 33, 34 Grad in der Spitze.
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5: Und das ist der Verkehrsservice für euch mit den längsten Staus ab 10 Minuten Wartezeit. Die A2 Oberhausen Richtung Dortmund zwischen dem Kreuz Oberhausen und Bottrop. 3 Kilometer Stau, da dauert es 11 Minuten länger. Die A3 Köln-Oberhausen zwischen Duisburg-Wedau und Oberhausen-Lierich. 4 Kilometer Stau und 11 Minuten Wartezeit. Und die A57 Köln Richtung Nimwegen zwischen dem Kreuz Meerbusch und Mörs-Hülsdonk. 9 Kilometer stockender Verkehr, da braucht ihr mindestens 12 Minuten länger. Wenn ihr noch Staus entdeckt oder auch Blitzer, dann sagt uns gerne Bescheid.
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5: Habt eine gute Fahrt.
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3: Wunderschön wünschen wir euch, Lina Heidmann.
5: Und Joshua Windelschmidt, moin. Und mir ist diese Woche schon aufgefallen, dass du für Nick Kershaw einen richtig schönen Spitznamen hast.
3: Ja, Nick Cashew nenne ich den. Hat mich irgendwann mal hier in der Moderation versprochen. Seitdem heißt er bei uns zu Hause, so ist ein Lacher. Ich finde, das klingt aber auch einfach schöner.
5: Ja, und leckerer. Kleiner Snack am Nachmittag jetzt für euch, Nick Cashew.
3: Lecker.
5: I want to let the sun go down on me. So.
3: Ja.

0: doll Bock auf die Sonnenfinsternis. Nach Nick Kershaw und I Won't Let the Sun Go Down on Me. Hügel und Moving in the Sun gerade gehört hier im Sommerradio. Und jetzt kommt
1: George Michael.
2: Ja, und der hat auch die Sonne bei sich. Don't Let the Sun Go Down.
0: Zusammen mit Elton John jetzt hier für euch.

0: Applaus für George Michael und Elton John.
1: Zu Recht.
0: Don't let the sun go down. Und jetzt großer Applaus für unseren Sommercup.
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0: Mittwochs in den Sommerferien steht bei Topgolf in Oberhausen unser Sommercup an. Jetzt geht es los. Wenn ihr auch mal mit dabei sein wollt, dann meldet euch auch gerne noch an auf unserer Homepage.
3: Das haben auch Mario aus Mülheim und Janosch aus Wesel gemacht. Die beiden stellen heute die Teams, die gegeneinander antreten. Und mit dabei ist auch unser Sommerradio-Reporter Mario Ahlt. Mario, gleich geht's los. Wie heiß sind die beiden Teams schon?
4: Ja, das finde ich jetzt mal heraus. Ich habe nämlich die beiden Team-Captains hier quasi bei mir. Erstmal, Janosch, erzähl mal, beste Aussicht hier. Wie viel Bock hast du schon?
5: Ja, ich habe auf jeden Fall sehr Bock. Und ich denke, meine Teamkameraden haben auch sehr viel Bock. Und ja, wird bestimmt gut.
4: Mario, bei dir, bist du schon heiß oder bist du eher aufgeregt? Wie sieht's aus?
6: Nee, wir sind eigentlich richtig heiß und top motiviert und wir wollen halt jetzt richtig rocken.
4: So, ich mache jetzt hier mal quasi den Schiedsrichter hier zwischen euch. Ihr könnt euch jetzt beide noch gegenseitig was mit auf den Weg geben. Eine Kampfansage oder irgendwas anderes.
5: Ja, also ich wünsche euch viel Glück. Wir sind eigentlich wegen dem Spaß hier und wenn wir gewinnen, wäre natürlich auch schön.
6: Dann kann ich nur das zurückwünschen. Viel Glück, wir sind auch zum Spaß hier und wir rocken das schon zusammen dann.
4: So, also möge der Bessere gewinnen. Wir drücken beiden die Daumen natürlich.
0: Ja, tipptopp. Wir wären eigentlich gerne dabei, höre ich da gerade raus, oder Joschi?
3: Die sind viel zu nett zueinander. Mal gucken, ob sich das vielleicht im Laufe des Nachmittags noch ändert, aber gut.
0: Joschi will Stress.
3: Ja, sicher. Wir begleiten das Ganze für euch und schauen mal, wer sich da am Ende durchsetzen kann.
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0: neu bei uns, Martin Garrix und Ed Sheeran. Repeat it hier im Sommerradio.
1: Wir haben es jetzt 15.23 Uhr. Habt einen schönen Mittwoch mit uns.
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0: jetzt mit Alex Enseling. Schönen guten Tag. Auf der A2 bei Gladbeck in Fahrtrichtung Dortmund gab es heute Morgen einen LKW-Unfall. Der wurde gegen 20 vor 7 gemeldet. Nach Angaben der Autobahnpolizei ist dort ein LKW über mehrere Fahrspuren gefahren, in die Leitplanke geraten und ein Stück daran entlang geschleift worden. In den Unfall wurde auch ein Transporter verwickelt. Laut einer Sprecherin der Autobahnpolizei wurden die Auffahrt Gladbeck-Ellinghorst und die Fahrbahn in Richtung Dortmund zunächst gesperrt. Um 11:55 heute Mittag wurde die Sperrung komplett aufgehoben. Nach ersten Erkenntnissen könnte der Unfall durch einen medizinischen Notfall entstanden sein. Schalke-Neuzugang Robin Gosens hat heute weite Teile des Mannschaftstrainings absolviert. Das meldet der Verein. Gosens hatte sich Anfang des Monats im Testspiel bei Hessen Kassel am Oberschenkel verletzt. Zunächst hieß es, dass er möglicherweise mehrere Wochen ausfallen könnte. Auch Kapitän Kenan Karaman ist zurück im Training, nachdem er sich am Samstag im Testspiel gegen Atalanta Bergamo eine Beckenprellung zugezogen hatte. Junior Dina Ebimbe trainiert weiterhin einzeln. Der erst kürzlich von Eintracht Frankfurt verpflichtete Außenbahnspieler hatte bei einem Foul im selben Spiel einen Tritt aufs Sprunggelenk erhalten. Das ist das Wichtigste aktuell. 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
1: Kurz nach 3:30, wir machen weiter mit dem Wetter und das kratzt doll an der 30-Grad-Marke. 29 Grad messen wir jetzt am Rathaus Buhr in Gelsenkirchen und am Tetraeder in Bottrop. Dazu ist und bleibt es einfach sehr sonnig. Wolken, geschweige denn Regen, spielen mal gar keine Rolle heute und morgen sowieso auch nicht. Da geht es nochmal genauso weiter mit heißeren 34 Grad maximal.
2: Der Radio Emscher Lippe Verkehrsservice jetzt für euch. Mit dem Blick auf die Autobahnen, die A2 Hamburg-Oberhausen Richtung Dortmund, zwischen dem Kreuz Oberhausen und Bottrop 3 Kilometer Stau, da dauert es 11 Minuten länger. Und die A3 Oberhausen-Arnheim, zwischen Oberhausen-Holten und dem Kreuz Oberhausen 2 Kilometer Stau und auch da kommen 10 Minuten obendrauf. Dann wird geblitzt in Bottrop auf der Horster Straße in beide Richtungen. Danke an Georg fürs Bescheid sagen. Und wenn ihr auch Blitzer entdeckt oder Staus, meldet sie doch gerne über unsere App oder über die Radio Emscher Lippe Verkehrshotline 0209 360 4x8. Das geht bei WhatsApp und per Telefon. Gute Fahrt!
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2: Und Joshua Windelschmidt, hallo.
1: Hallo, so und gleich haben wir wieder einen richtig schönen Sommertipp für euch.
2: Und der ist vor allem deswegen richtig schön, weil es da Musik unter freiem Himmel gibt. Und das ist im Sommer immer eine tolle Atmosphäre, finde ich.
1: Finde ich auch. Und was euch genau bei den Sommersounds in Gelsenkirchen erwartet, das hört ihr gleich hier im Sommerradio. Erstmal gibt es jetzt Toto hier und Africa, finde ich auch ein Lied, was perfekt in den Sommer passt.
4: Ja, auf jeden Fall.

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1: Das ist Leonie für euch. Don't worry an diesem Mittwochnachmittag. 6 Wochen Sommerferien, das sind 42 Tage, an denen täglich die Frage aufkommt, was machen wir heute?
2: Wir sagen es euch.
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2: Sonntag noch bis zum 23. August ist zum Beispiel Sommersound in Gelsenkirchen.

0: angesagt, da im Stadtgarten. Am Musikpavillon gibt es Mucke für lau, also ihr müsst keinen Eintritt bezahlen. Einfach hingehen und Spaß haben.
1: Ja, da sind dann jeden Sonntag unterschiedliche Musiker aus Deutschland und auch aus Großbritannien am Start. Querbeet, alle Musikrichtungen, die ihr euch vorstellen könnt.
0: So, diesen Sonntag zum Beispiel Singer-Songwriterin Sarah McQuaid, die auf der Bühne steht. Das ist eine irisch-US-amerikanische Künstlerin. Ich glaube, das wird chillig. Also die hat eine Gitarre dabei.
1: Ja, easy. Sehr gut. Also Abschluss der Sommersounds übrigens dann am 23. August um 19.30 Uhr das Maliki World Orchestra. Das ist so eine achtköpfige Band, die ja, für euch dann so Afro- und Latin-Rhythmen gemischt mit Balkan-Beats und Gypsy-Jazz spielen.
0: Ui.
1: Ja, das ist wirklich eine bunte Mischung. Klingt außergewöhnlich und das ist es auch. Die Band singt auf Italienisch, Spanisch und Griechisch und will mit euch da einfach eine ordentliche Fete feiern.
0: Hast du jetzt auch alles auf deiner Bingo-Karte abgehakt.
1: Gypsy
0: Jazz. Wie gesagt, zwei Sonntage habt ihr noch für Sommersound im Stadtgarten in Gelsenkirchen. Oh.

0: Lady Gaga hat fertig gezaubert.
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0: Hier bei uns im Sommerradio am Mittwochnachmittag. Ja, und es gibt doch in jedem Streit diesen einen Moment, Yoshi, da ist das ursprüngliche Problem längst nicht mehr das Thema und alles schaukelt sich unnötig hoch.
2: Jo, im Landkreis Osnabrück ist das noch eine seichte Untertreibung für das, was da Anfang der Woche passiert ist. Ein Paar hatte online Pizzen bestellt. Eine zu klein, eine falsch belegt, na, kann mal passieren. Ja. Ein Anruf beim Restaurant hatte aber wohl nicht gereicht, also haben sie sich Verstärkung geholt und sind zu viert zur Pizzeria gebrettert.
0: Soweit würde ich sagen, so normal, wobei ich mich frage, was die Verstärkung sollte. Aber naja, der Wirt, der hat dann wohl angeboten, neue Pizzen zu machen. Das wiederum hat das Paar abgelehnt.
2: Ja, und ab hier kippt mal derbe die Stimmung. Faustschläge, eine durch die Luft fliegende Pizza, Tabletts als Waffen und ein Polizeieinsatz. Gegen den Wirt wird jetzt wegen Verdachts der gefährlichen Körperverletzung ermittelt.
0: Ah, okay. Also ich hätte verstanden, wenn das Paar angefangen hätte. Ne? Hungrig wird man ja gerne mal zu Diva, ist bekannt. Aber der Wirt, der arbeitet doch eigentlich da, wo Hunger eigentlich glücklich machen sollte.
2: Ja, aber so wurde aus einer Calzone schnell mal eine Kanone.

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1: Mit Sarah Heinz, guten Tag. Es sind gute Nachrichten für alle Sterngucker heute. Der Himmel spielt mit und deshalb gibt es eine freie Sicht auf die Sonnenfinsternis. Was uns da heute Abend genau erwartet und worauf wir achten müssen, das weiß Thorsten Adolfs aus dem News-Team.
2: Wir können uns auf eine partielle Sonnenfinsternis freuen. Das heißt, der Mond schiebt sich vor die Sonne, aber eben nicht komplett, sondern nur teilweise. Weil die Sonne schon recht tief steht, sollte man sich einen Platz mit freiem Blick Richtung Horizont suchen, damit sie nicht von Bäumen oder Häusern verdeckt wird. Wichtig ist dabei, man sollte auf keinen Fall ohne eine zertifizierte Schutzbrille in die Sonne schauen, sonst drohen schwere Augenschäden. Die teilweise Sonnenfinsternis beginnt bei uns in NRW um 7:15 und der Höhepunkt ist um 7:50. Nach der Sonne

0: ihren Höhepunkt, dann sausen hunderte von Sternschnuppen übers Firmament. Die Bedingungen sind auch dann perfekt, weil es an den meisten Orten im Land wolkenlos bleibt und auch der Neumond nicht stört. Frieren müssen wir auch nicht, bei Temperaturen um die 20 Grad reicht beim Schnuppengucken ein dünner Pulli.
1: Danke für die Infos, Thorsten. Mehr wichtige Meldungen sind das jetzt in der Zusammenfassung. Wegen der Hitze in diesem Sommer fordern immer mehr, dass Hitzeschutz bei uns im Grundgesetz verankert werden soll. Laut Bundesminister Schneider solle der Schutz vor Hitze so eine gemeinsame Aufgabe von Bund, Ländern und Kommunen werden. Das sagte er heute in Berlin. Ab dem nächsten Sommersemester bekommen Schüler und Studierende mehr Geld. Das hat das Bundeskabinett heute beschlossen. Die Wohnkostenpauschale soll dann von 380 auf 440 Euro pro Monat steigen und auch der Grundbedarf soll schrittweise erhöht werden. In einem Waldstück nahe Flensburg wurde der verpackte Torso eines Mannes gefunden. Polizei und Staatsanwaltschaft gehen aktuell von einem Gewaltverbrechen aus. Die Polizei ermittelt jetzt zu den Hintergründen. Die Leiche soll außerdem noch heute obduziert werden. Schrittzähler, Schlaftracker oder Smartwatch. Viele von uns nutzen solche Geräte inzwischen für die eigene Fitness. Das volle medizinische Potenzial wird so aber noch nicht ganz ausgeschöpft. Das zeigt eine aktuelle Deloitte-Umfrage. In der hat jeder Dritte angegeben, Gesundheits-Apps und vernetzte Geräte zu nutzen, um den eigenen Lebensstil zu verbessern. Viele wollen so zum Beispiel das eigene Gewicht überwachen. Bei chronischen Krankheiten oder auf ärztlichen Rat greifen bisher aber nur wenige darauf zurück. Vor allem ältere Menschen haben kaum Smartwatches, obwohl gerade sie von digitalen Gesundheitslösungen profitieren könnten, heißt es. Ein Grund dafür ist die teilweise zu komplizierte Technik. Experten fordern deshalb, dass die Geräte noch einfacher zu bedienen sein müssen. Und das waren die Nachrichten mit Sarah Heinz.
2: Machen wir weiter mit dem Wetter hier im Sommerradio und das bleibt super sommerlich, Sonnenschein, soweit das Auge reicht, dazu ein wolkenloser blauer Himmel und 29 Grad jetzt gemessen auf dem Thermometer. So, soweit zu heute, das bleibt genau so und morgen übrigens dann auch nochmal Sonne satt und dazu wird's heißer, morgen 33 bis 34 Grad maximal.
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4: Und das ist der Verkehrsservice für euch mit den längsten Staus ab 9 Minuten Wartezeit. Die A3 Köln Richtung Oberhausen zwischen Duisburg-Weder und Oberhausen-Lierich 4 Kilometer Stau, da dauert es eine Viertelstunde länger für euch. Die A40 Duisburg Richtung Essen zwischen Mülheim-Heißen und dem Dreieck Essen-Ost 5 Kilometer stockender Verkehr, da kommen 9 Minuten obendrauf. Und noch ein Hinweis von der A42 Kamp-Lintfort Richtung Dortmund zwischen dem Kreuz Essen-Nord und Essen-Altenessen. Da ist ein Auto liegen geblieben auf dem Standstreifen, der könnte da noch blockiert sein. Also dementsprechend da vorsichtig fahren. Wenn ihr noch was entdeckt, einen Stau oder einen Blitzer, dann sagt uns gerne Bescheid.
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4: Und eine gute Fahrt zusammen.
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4: und Joshua Windelschmidt.
2: Tag. Hi.

0: verrückt sind wir hier am Mittwochnachmittag. Spielen einfach Saturday Night.
1: Wahnsinn.
0: Wicked, die 90er. Hier im Sommerradio. Und Team Jung oder Team Alt, wer gewinnt heute im Generationenduell?
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0: Ja, Mario aus Mülheim ist mit seiner Altherrentruppe am Start und Janosch aus Wesel mit seinen Kumpels. Und jetzt geht es da auch schon um Punkte.
3: Mario Alt ist unser Sommerreporter. Der ist da auch, ja, sag ich mal, vom Alter her irgendwo genau dazwischen, zwischen Team Alt und Team Jung. Und der begleitet den Sommercup. Mario, wie läuft's?
4: Ja, gut läuft's. Ich habe mich immer bei Team Alt jetzt gerade eingeordnet. Schau da mal zu. Mhm. Ja, der ein oder andere Ball, der wird nochmal verfehlt. Aber im Prinzip, hier kann wirklich jeder punkten. Ne? Also es geht darum, einfach nur das Spielfeld zu treffen. Das ist drin. Und dann auf dem Spielfeld sind nochmal spezielle Punkte. Mhm. Da kann man ein bisschen mehr abräumen. Mhm. So, und ich schnapp mir jetzt mal hier den Thorsten. Weil Thorsten, ich habe das Gefühl, du bist so ein bisschen der Ehrgeizigste hier aus deiner Truppe. Oh. Liege ich da richtig?
1: Oh, nee, nein, nicht wirklich. Nein, ich versuche die anderen nur zu motivieren.
4: Okay, das machst du aber sehr viel Energie, sage ich mal. So. Erzähl mir mal, was seid ihr denn überhaupt für eine Truppe?
1: Ja, wir sind vom Fußballverein Dümpner TV. Ja, und alles. Ich bin ehemaliger Trainer, Jugendleiter ist hier. Die anderen sind noch aktive Trainer. Ja, und kennen uns schon seit, ja, weiß ich nicht, 15 Jahren bestimmt.
4: Okay, und ihr könnt Fußball, ihr könnt, wie ich sehe, Golf spielen, aber auf den T-Shirts, was habe ich da irgendwo noch drauf gelesen? Knobeln, macht ihr das auch?
1: Nein, Dütras steht da drauf. Das ist dafür, da unterstützen wir die Kinder in unserem Verein, die halt, ja, denen gewisse Mittel halt fehlen bei gewissen Sachen, die wir haben. Vielleicht Schuhe, vielleicht nicht zu dem Ausflug, wenn da irgendwas finanziell nicht passt. Dafür haben wir damals, ja, das gegründet so.
4: Ja, das ist eine tolle Sache und gleichzeitig heute eine tolle Sache beim Topgolf. Hier haben alle Spaß und es läuft auch ziemlich tip-top. Gut, würde ich sagen. Die Punkte sind sehr, sehr hoch.
0: Ja, kannst du uns einen kurzen Zwischenstand schon geben oder wollen wir es spannend lassen und erst beim nächsten Mal gucken, wer vorne liegt?
4: Nein, wir halten das spannend, weil ich glaube, das kann man so gerade noch gar nicht sagen. Bei 12 Spielern ist das noch ziemlich durchmischt.
0: Na gut, Mario, wir hören nochmal gleich bei dir rein. Du begleitest den Sommercup weiter. Team Alt oder Team Jung? Wer gewinnt? Das ist die Frage.
3: Ja, und wenn ihr auch mal beim Sommercup dabei sein wollt, dann meldet euch über unsere Homepage. Immer mittwochs spielen wir mit euch.
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0: Milo hier bei uns.
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0: So, 3 Stunden hat die Sonne noch freien Blick auf die Erde. Danach drängelt sich der Mond davor. Heute ist Sonnenfinsternis.
3: Ja, immerhin fast 90% der Sonne werden heute verdeckt. Und das können wir am Himmel beobachten. Das Wetter spielt ja auch mit, ne? Kaum Wolken da oben.
0: Kaum, eigentlich keine, ne? Gibt nur 2 wichtige Dinge, die wir beachten sollten. Nicht mit bloßem Auge in die Sonne gucken. Ansonsten könnten wir die Sonne wohl länger nicht mehr aus den Augen kriegen. Also das ist wirklich super gefährlich. Übrigens auch für Handykameras. Die können auch durch das grelle Licht kaputt gehen. Also wenn ihr Fotos machen wollt, dann auch nur mit so einer Sonnenfinsternisbrille vor der Kamera. Ansonsten eben auch die Augen damit schützen.
3: Ja, und ihr müsst freien Blick in Richtung Westen haben. Also wenn euer Balkon Richtung Osten zeigt, dann nützt euch auch die beste Sonnenfinsternisbrille nichts. Denn von der Sonnenfinsternis seht ihr dann wirklich nichts.
0: Logisch, ne? Also ab 6:45 geht's los mit der Sophie. Läuft dann bis zum Sonnenuntergang, so viel verdeckt wie heute, wird sie dann übrigens erst wieder im Jahr 2081. Und keine Sorge, Freunde, wenn es soweit ist, erinnern wir euch hier rechtzeitig dran. Dann haben wir übrigens auch wieder eine totale Sonnenfinsternis anstehen.

0: 80 Millionen.
1: Der Giesinger Max und 80 Millionen hier im Sommerradio.
2: Es ist Mittwochnachmittag, hier sind Lina Heidmann und Joshua Windelschmitz.
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0: an der Straße am Schlachthof. Die Täter verschafften sich unbefugt Zutritt zu dem Gelände. Vermutlich transportierten sie den Container danach mit einem LKW ab. Die Polizei Gelsenkirchen sucht nun Zeugen, die Angaben zu den Tätern oder dem Fahrzeug machen können. Die Telefonnummer findet ihr auf radio-mschalippe.de. Im Gesundheitszentrum St. Josef in Gelsenkirchen-Horst gibt es jetzt ein Trainingslager für Roboter. Das wird von der United Robotics Group betrieben. Ziel ist es, Robotersysteme für Krankenhäuser und Pflegeeinrichtungen zu erproben und weiterzuentwickeln. Die Betreibergesellschaft Kern und die United Robotics Group arbeiten bereits seit 2 Monaten zusammen. Unter anderem gibt es 2 Laborroboter im St. Barbara Hospital in Gladbeck. Jetzt soll der Gesundheitsstandort Gelsenkirchen weiterentwickelt werden. Das ist das Wichtigste aktuell. 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
1: Und dann haben wir es kurz nach 16:30, machen weiter mit dem Wetter. Das bleibt genauso, wie es jetzt ist. Sommerlich, freundlich, Sonne pur, 29 Grad jetzt gemessen an der Halde Rheinelbe in Gelsenkirchen und am Heidesee in Bottrop. Ansonsten auch heute ein wolkenfreier Himmel da oben. Das bleibt genau so, auch heute Abend und auch morgen dann nochmal heißer mit 34 Grad.
2: Der Radio Emscher-Lippe Verkehrsservice jetzt für euch mit einem Stau auf der A42 Kamp-Lindfort Richtung Dortmund zwischen Gelsenkirchen-Schalke und dem Kreuz Herne. 4 Kilometer stockender Verkehr, da dauert es für euch 6 Minuten länger. Dann wird geblitzt in Bottrop auf der Horster Straße in beide Richtungen, das sagt der Georg, vielen Dank. Und wenn ihr auch Blitzer entdeckt oder Staus, dann meldet sie gerne über unsere App oder über die Radio Emscher-Lippe Verkehrshotline 0209 360 4x8, das geht bei WhatsApp und per Telefon.
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1: Mit Lina Heidmann
2: und Joshua Windelschmidt. Hi. Und wir geben euch jetzt einen kleinen Schub in Richtung Feierabend. Vielleicht auch einen Schub-Schub.
1: Ja, der Schub-Schub-Song von Cher jetzt für euch aus den 90ern. Gut gelaunte Nummer am Mittwochnachmittag. Und Schub-Schub hat übrigens gar keine Bedeutung in diesem Lied. Klingt einfach nur gut, wenn es da im Hintergrund gesungen wird.

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0: Song von Chris de Serendi, Good Old Days hier im Sommerradio. Es ist Mittwochnachmittag, die Woche ist schon fast wieder halb geschafft, also der perfekte Zeitpunkt, um schon mal mit einem Auge zumindest aufs Wochenende zu gucken.
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0: Der Mittwochnachmittag mit Post Malone und Chemical. Hier ist euer Sommerradio und wir sind in der zweiten Sommerferienhälfte. Die nächste Rutsche Urlauber startet jetzt in den Urlaub.
1: Jo, und dann werden in den Büros wieder die PCs runtergefahren. Und vorher natürlich, etwas, was ich auch schon öfter mal vergessen habe, wird eine langweilige Abwesenheitsnotiz in dem E-Mail-Programm geschrieben.
0: Oh ja, Kollege Kevin Zimmer, der ist für mehr Spaß in Abwesenheitsnotizen.
2: In den kommenden 2 Wochen bin ich nicht im Büro. Die E-Mails werden nicht weitergeleitet. Ich bin am Montag wieder da.
3: Da bin ich!
2: Ja, wenn man wieder da ist, wird es keinen interessieren, weil ja die Abwesenheitsnotiz schon keinen interessiert hat, weil sie einfach so unfassbar langweilig ist. Ja, sorry.
4: Ken, wir sind ein bisschen peppiger, ein bisschen moderner.
2: Ja, dann hauen wir mal einen raus. Um mal so einen richtigen Neidfaktor auszulösen, empfehle ich folgende Abwesenheitsnotiz. Ich bin ohne Computer im Urlaub. Jede dringende Mail wird automatisch in ein Foto von mir in Badehose mit einem lustigen Spaßgetränk in der Hand verwandelt und Ihnen zurückgeschickt. Bitte tun Sie das also nicht. Und im Zeitalter der Digitalisierung kann man die Abwesenheitsnotiz vielleicht auch wie so eine Computerfehlermeldung aussehen lassen. Dann ist es gewohnter für den Leser. Fehler 404, Mitarbeiter leider nicht gefunden, Grund Urlaub. Neustart voraussichtlich am 31. August. Oder ihr baut in der automatischen E-Mail-Urlaubsantwort ein paar Herausforderungen ein. Ich bin derzeit nicht im Büro, sondern im Urlaub. Ich habe ein Handy mitgenommen, werde die Telefonnummer aber nicht herausgeben. Wenn Sie die Nummer jedoch erraten können, werde ich Ihren Anruf entgegennehmen. Viel Erfolg. Und meine Lieblingsabwesenheitsnotiz. Ich bin gerade unterwegs, um zu prüfen, ob das Meerwasser genauso gut ist wie das aus der Kaffeemaschine im Büro. Die ersten Berichte sind sehr, sehr positiv. In diesem Sinne, viel Spaß im Urlaub und allen anderen viel Spaß beim Lesen der Abwesenheitsnotiz.
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1: Mit Sarah Heinz, guten Tag. Das Bundeskabinett will den Alkoholkonsum bei Minderjährigen deutlich einschränken und das sogenannte begleitete Trinken abschaffen. Im Moment dürfen 14- und 15-Jährige in Begleitung ihrer Eltern in der Öffentlichkeit noch Bier, Wein oder Sekt trinken. Damit soll bald aber Schluss sein. Dann soll eine strikte Altersgrenze von 16 Jahren für den Kauf und den Konsum von Alkohol gelten. Was die Ministerrunde in Berlin heute noch beschlossen hat, fasst Thorsten Adolfs zusammen.
2: Die Kinder- und Jugendhilfe wird reformiert. Das Familienministerium will das System so fit für die Zukunft machen, damit Hilfen unkomplizierter bei den Familien ankommen und Bürokratie wegfällt. Es gibt aber auch Kritik. Sozialverbände sind besorgt, weil bei Schulassistenzen für Kinder mit Behinderungen verstärkt Gruppenangebote geplant sind und die Einzelbetreuung eingeschränkt werden soll. Beschlossen wurde auch die sogenannte Frühstartrente. Vorgesehen ist, dass der Staat vom 6. bis zum 18. Geburtstag eines Kindes monatlich 10 € in ein individuelles kapitalgedecktes Altersvorsorge

0: Depot einzahlt. Die Frühstartrente soll mit dem Geburtsjahrgang 2020 beginnen. Auch die BAföG-Erhöhung von 380 auf 440 Euro pro Monat wird kommen, aber erst zum Sommersemester nächsten Jahres. Außerdem bekommen die Nachrichtendienste eine Lizenz zum Stören. Zum ersten Mal soll ihnen erlaubt werden, aktiv einzugreifen und nicht nur Informationen zu sammeln. Der Verfassungsschutz könnte zum Beispiel in eine Wohnung eindringen, um Sprengstoffkomponenten gegen harmloses Pulver auszutauschen. Die Nachrichtendienste könnten aber auch in IT-Systeme von Drohnenfabriken oder Chemielaboren anderer Länder eindringen, um Gefahren bei uns in Deutschland abzuwehren.
1: Danke, Thorsten, für die Infos. Mehr Meldungen sind das im Überblick. Wegen der schwierigen Lage in der Binnenschifffahrt durch das Niedrigwasser hat die Deutsche Bahn jetzt zusätzliche Hilfe auf der Schiene angeboten. Rund 400 Güterwagen könnten demnach genutzt werden, um die Ladungen der Frachter an ihre Ziele zu bringen. Die Organisation HateAid hat Meta und mehrere Brillenhändler und Hersteller angezeigt. Dabei geht es um den Verkauf sogenannter Smart Glasses bei uns in Deutschland. Smart Glasses sind Brillen mit integrierter Kamerafunktion. In verschiedenen Medienberichten wurde bereits aufgedeckt, dass sie teilweise missbraucht werden, um andere unbemerkt zu filmen oder abzuhören. Seit Freitag spuckt der Ätna auf Sizilien schon Asche und Gesteinsbrocken in die Luft. Auch dicke Lavaströme sind inzwischen schon nach außen gedrungen. Der Luftraum über der italienischen Insel soll deswegen noch mindestens bis morgen Nachmittag gesperrt bleiben. Tausende Urlauber hängen deswegen aktuell auf Sizilien fest. Es gibt gute Nachrichten für Fußballfans und Vereine. Die sogenannte 50-plus-1-Regel bleibt grundsätzlich bestehen. Das Bundeskartellamt hat bei der Prüfung der Regelung keine Bedenken angemeldet. So können Investoren weiterhin keine alleinige Macht in den Vereinen bekommen. Liga-Präsident Watzke ist zufrieden mit der Entscheidung. Sie sei ein wichtiger Schritt für den deutschen Fußball, sagte er. Damit die Regelung in Zukunft rechtssicher bleibt, muss die Liga jetzt aber an einigen Stellen nachbessern. Das Kartellamt fordert unter anderem mehr Mitbestimmung für die Fans und einen offeneren Zugang zur Mitgliedschaft in den Vereinen. Und das waren die Nachrichten mit Sarah Heinz.
2: Machen wir direkt weiter mit dem Wetter hier im Sommerradio und das bleibt super sonnig, sommerlich, kaum eine Wolke am Himmel und jetzt 30 Grad gemessen auf dem Thermometer. Das bleibt heute genauso, also perfekt zum Sonnenfinsternis gucken oder dann im weiteren Verlauf des Abends und der Nacht Stern schnuppen und morgen geht es genauso weiter. Heißt nochmal Sonnenschein von früh bis spät, dann zu heißeren 33 bis 34 Grad.
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4: Und das ist der Verkehrsservice für euch. Da starten wir mit einem Hinweis von der A42 Kamp-Lindfort in Richtung Dortmund. Achtung zwischen dem Kreuz Essen-Nord und Essen-Altenessen. Da besteht Gefahr durch eine Ölspur, nachdem man Pkw liegen geblieben ist. Also fahrt da bitte dementsprechend vorsichtig. Das sind die längsten Staus im Moment. A3 Köln-Oberhausen zwischen Duisburg-Weder und Oberhausen-Lierich 3 Kilometer Stau. Da dauert es 13 Minuten länger. Die A31 Oberhausen-Gronau zwischen Dorsten und Lembeck 1 Kilometer Stau, aber 6 Minuten Wartezeit. Und die A59 Duisburg Richtung Dienstlaken zwischen Duisburg-Zentrum und dem Kreuz Duisburg-Nord. 2 Kilometer Stau, auch da dauert 6 Minuten länger. Wenn ihr noch Staus oder Blitzer entdeckt, meldet euch bei uns.
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4: Und habt eine gute Fahrt.
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2: Heidmann.
4: Und Joshua Windelschmidt hier, hi. So, jetzt wollen wir es aber auch wissen, ne? Wer gewinnt den Sommercup?
2: Team Mario gegen Team Janosch. Die beiden treten heute bei Top Golf in Oberhausen gegeneinander an. Das Turnier, das ist vorbei, aber noch ist der Sieger nicht verkündet.
4: Das machen wir gleich hier im Sommerradio gegen 10 nach 5.
2: Bis dahin, Teddy Swims für euch und Mr. Know-It-All.

0: wir es nicht planen können. Grüße an die Musikredaktion gehen raus. Europe und the Final Countdown hier im Sommerradio. Und genau den haben wir jetzt auch hier.
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2: Oh ja, und zwar möchten wir jetzt gerne herausfinden, wer denn der große Gewinner ist von unserem heutigen Sommercup. Team Jung oder Team Alt, so haben wir es einfach mal getauft.
0: Wir haben es genauso getauft. Ja. Ich persönlich tippe ja, wir beiden wissen es noch nicht, wir schalten jetzt gleich rüber zu Reporter Mario Alt. Ich glaube, Team Altherren rund um Hörer Mario hat das Rennen gemacht, einfach weil die diesen sportlichen Ehrgeiz noch im Blut haben vom Fußball, weißt du?
2: Ja, ich glaube eher Team Jung, also rund um Janosch aus Wesel, weil die da schon öfter mal waren und das so ein bisschen geübt haben. Aber gut, wir werden es jetzt herausfinden bei Mario Alt, unserem Sommerradio-Reporter. Komm, sag uns, wer hat das Ding heute gewonnen?
3: Jawohl, die zwei Teams stehen vor mir. Ich werde jetzt verkünden, wer der heutige Gewinner vom Radio Sommercup ist. Der Gewinner in dieser Woche kriegt ja auch eine Topgolf-Jahresmitgliedschaft. Das Endergebnis, das offizielle Endergebnis, 586.410. Ganz knapp zu 528.730. Ich will jetzt gleich Jubel hören. Gewinner Team Alt gegen Team Jung. Der Gewinner ist Team Alt! Das Team von Mario aus Mülheim hat gewonnen. Du kriegst den Pokal, darfst jetzt jubeln, in die Höhe strecken.
4: Jawohl, danke schön.
3: Was glaubst du, woran hat es gelegen? Nein, warum habt ihr gewonnen? War es die Erfahrung?
4: Es war auf jeden Fall die Erfahrung. Es war aber auch ein bisschen Glück dabei. Aber so, ich sag mal, im Großen und Ganzen war das doch die Erfahrung, glaube ich.
3: Sehr gut, ich gehe noch mal zu euch. Janosch, was sagst du zur Niederlage, dein Statement?
5: Ach ja, trotzdem Spaß gemacht und Glückwunsch.
3: Sehr gut, das ist die Hauptsache. Wir hatten alle Spaß hier in Oberhausen beim Topgolf und die Gewinner, die feiern jetzt zusammen noch.
0: Grandios, Glückwunsch auch nochmal von uns, Mario. Liebe Grüße. Ihr könnt euch das Ganze natürlich auch heute Nachmittag bei Instagram bei uns in der Story angucken, wie der Sommercup denn ausgesehen hat. Und viel wichtiger, ihr könnt natürlich auch selber noch mit dabei sein, denn die nächsten Wochen in den Sommerferien sind wir mittwochs immer mit dem Sommercup bei Topgolf. Das heißt, bewerbt euch einfach auf unserer Homepage und mit ein bisschen Glück seid ihr dann nächste Woche am Start.
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0: Sheeran und Bad Habits geht's rein in den Feierabend.
1: Hier sind Lina Heidmann und Joshua Windelschmidt für euch. Habt einen schönen Mittwoch.
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0: Jetzt mit Alex Enseling, schönen guten Tag. In Gelsenkirchen-Hessler haben Unbekannte einen Container mit Kupfer gestohlen. Das meldet die Polizei. Der Diebstahl passierte gestern früh gegen 4:10.

der Straße am Schlachthof. Die Täter verschafften sich unbefugt Zutritt zu dem Gelände. Vermutlich transportierten sie den Container danach mit einem LKW ab. Die Polizei Gelsenkirchen sucht nun Zeugen, die Angaben zu den Tätern oder dem Fahrzeug machen können. Die Telefonnummer findet ihr auf radio-mschalippe.de. In Bottrop wird die Prosperstraße heute Abend wieder wegen der monatlichen Brückenprüfung gesperrt. Deshalb kommt ihr ab 20 Uhr zwischen dem Ostring und der Knappenstraße nicht durch. Von der Sperrung sind auch die Buslinien an der Straße am Schlachthof. Die Täter verschafften sich unbefugt Zutritt zu dem Gelände. Vermutlich transportierten sie den Container danach mit einem LKW ab. Die Polizei Gelsenkirchen sucht nun Zeugen, die Angaben zu den Tätern oder

0: Ganz weg, weil immer wieder LKW versuchen, unter der Brücke herzufahren und hängen bleiben, muss die Brücke in Bottrop regelmäßig auf Schäden überprüft werden. Das ist das Wichtigste aktuell. 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
1: Kurz nach 5:30, wir machen weiter mit dem Wetter und das bleibt ein Träumchen und auch heiß, 30 Grad. Jetzt gemessen an der Zeche Westerholt in Gelsenkirchen und am Moviepark in Bottrop. Dazu bleibt es sehr, sehr sonnig. Wolken, geschweige denn Regen, sind heute kein Thema und morgen sowieso auch nicht. Dann nochmal heißere 34 Grad und viel Sonnenschein für uns.
2: Und das ist der Radio Emscher-Lippe Verkehrsservice für euch. Da haben wir aktuell einen Stau auf der A42 Kamp-Lindfort Richtung Dortmund. Zwischen Gelsenkirchen-Bismarck und dem Kreuz Herne 3 Kilometer stockt's da und ihr braucht 5 Minuten länger. Und noch ein Hinweis von der A42 und zwar auch Kamp-Lindfort Richtung Dortmund. Zwischen dem Kreuz Essen-Nord und Essen-Altenessen, da gibt's eine Ölspur. Bitte fahrt da dementsprechend vorsichtig. Wenn ihr noch Staus oder Störungen oder auch Blitzer entdeckt, meldet sie gerne über unsere App oder über die Radio Emscher-Lippe Verkehrshotline 0209 360 4x8. Das geht bei WhatsApp und per Telefon.
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1: Nach wie vor mit uns Lina Heidmann
2: und Joshua Windelschmidt. Hi.
1: Tag.

0: Hier im Sommerradio um gleich 20 Minuten vor 6. So, wir sagen Sommer und ihr so?
1: Oh ja, toll.
2: Ja, der Song fehlt auf keiner Sommerparty-Playlist, ne? Bailando von Luna, gestern noch in unserer Eiswürfel-Karaoke drin. Heute sprechen wir aus einem anderen Grund darüber.
0: Ja.
2: Luna war bei uns zum Interview. Der Song kommt im Original ja eigentlich von der Gruppe Paradiso. Aber Luna sagt, der Song war wie für sie gemacht.
3: Es kam so die Idee von jemand von der Plattenfirma, der gesagt hat, Bailando habe ich gehört, das ist absolut euer Ding. Dann bin ich in Müllheim an der Ruhr in dem Studio reingegangen und habe in 40 Minuten das runtergesungen. Bailando, bailando, amigos, adios, adios, el silencio loco. Einfach mit ganz viel Leichtigkeit.
0: Ja, hör mal, so schnell kann ein mega Sommerhit entstehen und jetzt kommt's. Luna gibt bald ihr allererstes Konzert.
2: Das klingt völlig absurd, aber ja, in den fast 30 Jahren ihrer Karriere war sie nur auf Festivals oder in Fernsehshows.
0: Krass, ne?
2: Nie hat sie ein eigenes Konzert gegeben, ja.
0: Das ändert sie jetzt am 22. November. Nimmt sie uns in Oberhausen 2 Stunden lang mit auf eine Zeitreise. Tickets dafür, die gibt es online ab 47 Euro. Und hier gibt es sie jetzt für euch. Luna und Bailando.

0: Nicht 5 a.m., aber dafür 13 Minuten vor 6 und das ist unser Stichwort. Wir hier im Sommerradio sind raus.
1: Lina Heidmann und Joshua Windelschmidt, wir übergeben jetzt an Sebastian Pulli.
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1: Mit Sarah Heinz, guten Abend. Immer mehr fordern wegen der Hitze bundesweit geltende Maßnahmen. Bundesumweltminister Schneider ist zum Beispiel dafür, dass Deutschland den Schutz vor Hitze fest im Grundgesetz verankern soll. So würde der Hitzeschutz eine Aufgabe von Bund, Ländern und Kommunen werden. Thorsten Ortmann aus dem News-Team. Was genau hat Umweltminister Schneider denn vor?
2: Ja, dem Minister geht es darum, dass der Bund mehr Klimaschutzprojekte selbst umsetzen kann. Bisher ist das Ländersache. So könnten zum Beispiel mehr solarstrombetriebene Klimaanlagen in öffentlichen Gebäuden installiert werden, Dach- oder Fassadenbegrünungen an Schulen, Kitas, Krankenhäusern und Pflegeheimen installiert werden oder auch Beschattungen in Innenstädten.
1: Neben dem Schutz für uns Menschen stecken hinter dem Vorschlag ja auch Kosten, die vermieden werden sollen.
2: Ja, fehlender Klimaschutz kostet die Wirtschaft eine 500 Millionen Euro pro Tag, so Umweltminister Schneider. Auch Naturschutzorganisationen fordern seit langem schon mehr Engagement beim Klimaschutz. Monika Raschke vom Bund für Umwelt und Naturschutz Deutschland.
3: Da geht es in Städten darum, zum Beispiel kühle Inseln zu schaffen und Wasserflächen anzulegen und viel mehr Stadtbäume zu pflanzen, anstatt immer noch welche zu fällen.
2: Auch in der Natur selbst muss mehr Klimaschutz stattfinden, sagt Birgit Königs vom Naturschutzbund Deutschland.
4: Viele Tiere hungern. Das heißt, wir müssen uns wirklich damit beschäftigen, Moore wieder zu vernässen, um Auen feucht zu halten, vor allen Dingen Boden entsiegeln, also dass der Boden wieder offen ist und auch Wasser aufnehmen kann.
2: Dazu würde der Klimawandel zunehmend auch die Landwirtschaft schädigen und die Ausbreitung von Schädlingen begünstigen.
1: Danke, Thorsten, für die Infos. Noch mehr Meldungen sind das jetzt im Überblick. Die deutschen Nachrichtendienste sollen künftig nicht nur Informationen sammeln können, sondern auch aktiv gegen hybride Bedrohungen eingreifen dürfen. Das Bundeskabinett hat heute eine entsprechende Reform beschlossen. Bundesinnenminister Dobrindt sprach dabei von einer neuen Zeitrechnung. In Frankreich hat zusätzlich zu Hitze und Trockenheit auch eine Quallenplage dafür gesorgt, dass knapp ein Fünftel der Atomstromproduktion lahmgelegt wurde. Das geht aus Daten des Atomenergieunternehmens EDF hervor. Im Ärmelkanal gab es ein massives Aufkommen von Quallen.

0: Dadurch haben die Meerwasserpumpen der AKWs schlechter funktioniert. Heute Abend können Millionen Menschen in Europa und anderen Teilen der Erde eine Sonnenfinsternis erleben. Bei uns in Deutschland wird der Mond die Sonne zwischen 7:15 und 9:00 bis zu 90% verdecken. Um Augenschäden zu vermeiden, sollten spezielle Schutzbrillen getragen werden. Viele Menschen in Deutschland trauen sich offenbar nicht, komplett offen mit ihrem Arzt zu sprechen. In einer Umfrage der Barmer Krankenkasse hat fast jeder 5. Befragte gesagt, Probleme schon einmal aus Scham oder Misstrauen für sich behalten zu haben. Betroffen sind demnach vor allem Frauen und Patientinnen und Patienten zwischen 18 und 29 Jahren. Vor allem Gespräche über Beziehungsprobleme scheinen vielen schwer zu fallen. Das gaben in der Umfrage 28% der Befragten an. Jede 5. Person spricht mit dem Arzt oder der Ärztin demnach außerdem nicht offen über häusliche Gewalt oder Missbrauch. Und das waren die Nachrichten mit Sarah Heinz.
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2: So, bitte schnell einmal die Sonnenfinsternis jetzt und dann aber auch durchgehend bis Ende der Woche. Ja, es bleibt weiter heiß. Morgen auch prallste Sonne bei 31 bis stellenweise 36 Grad. Die Nacht jetzt auch eher mittelkühl. Da landen wir später bei Tiefstwerten zwischen 12 und 18 Grad.
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2: Da ist noch gut was los. Die Meldungen ab 10 Minuten Wartezeit. Die A4 Aachen Richtung Köln zwischen Kreuz Köln West und Köln Eiffeltor. Da staut es sich über 6 Kilometer, sind knappe 40 Minuten. A30 Rheine Richtung Osnabrück, die längste Wartezeit zwischen Hörstel und Langenbeck, 7 Kilometer, 50 Minuten. Und dann haben wir die A44 Düsseldorf-Essen zwischen Ratingen-Schwarzbach und Kreuz-Ratingen-Ost, 1 Kilometer, eine Viertelstunde. Und A61 Koblenz-München-Gladbach, aktuell zwischen Thürnich und Bergheim-Süd, 4 Kilometer, sind 10 Minuten obendrauf. Eine gute Fahrt, kommt gut an.
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2: Sebastian Pulli hier, schönen guten Abend. Und da ist gleich Sonnenfinsternis und die Wildblumen gucken alle in die falsche Richtung. Lassen alle die Köpfe hängen, die Armen. Ist aber auch besser so, die haben wahrscheinlich keine Schutzbrillen mehr bekommen. Für die Pflanzenwelt jetzt, Roxette, Fading Like a Flower, verwelken wie eine Blume. Schönen Feierabend und durchhalten.

0: Nicht lang schnacken, Korb in den Nacken. Und zwar zusammen mit halb Europa.
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0: Denn gleich ist ja Sonnenfinsternis. Man hat es vielleicht hier und da mitbekommen als kleine Randnotiz in den Medien. Ist natürlich ein absolutes Sommerferien-Highlight für zum Beispiel Henry, Hannes und Hugo. Die warten gerade im Planetarium Hochdahl in Düsseldorf auf den einmaligen Moment gleich.
2: Ja, ich freue mich. Ich würde gerne mit meiner Familie dieses Erlebnis anschauen und einen schönen Abend haben.
3: Ich bin total gespannt und freue mich, dass ich diese Sonnenfinsternis miterleben darf. Ich freue mich auch schon total auf den Sternschnuppenregen danach. Und ich hoffe, das wird ein toller Abend.
0: Ach, da scheint doch direkt die Sonne im Herzen so sehr, dass ich da keinen Mond mehr vorschieben kann. Ganz viel Spaß gleich, so ab 6:45, je nach Standort geht das los. Und später dann, wie gesagt, noch als Bonus die Perseiden, der Sternschnuppenregen.

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0: Das Wetter.
1: Schwitzigkeit kennt keine Grenzen und morgen wird es nochmal eine Ecke heißer, je nach Region 31 bis stellenweise sogar 36 maximal. Dazu natürlich viel Sonne, immerhin jetzt über den Abend und die Nacht. Da halbieren wir die Temperaturen des Tages, da landen wir dann so bei 12 bis 18 Grad.
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1: Die Staus ab 10 Minuten. Wir starten auf der A2 Dortmund-Hannover zwischen Bad Alsen und Wunsdorf-Kohlenfeld. 12 Kilometer, aktuell eine Stunde Wartezeit. Nur ein Fahrstreifen frei nach einem Unfall im Baustellenbereich. A4 Aachen Richtung Köln zwischen Kreuz Köln-West und Köln-Eiffeltor. 4 Kilometer, knappe 20 Minuten plus. A30 Rheine Richtung Osnabrück zwischen Hörstel und Langenbeck. Da steht ja auch eine ganze Weile. 6 Kilometer, aktuell auch knapp eine Stunde. Da ist der rechte Fahrstreifen. Dicht. A44 Düsseldorf Richtung Essen zwischen Ratingen-Schwarzbach und Kreuz-Ratingen-Ost. 1 Kilometer sind 11 Minuten. Haltet durch, kommt gut an.
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1: Sebastian Pulli hier und Vorsicht wegen der Sonnenfinsternis gleich, ne? Also wer heute den ganzen Tag eingeschneckt wie so ein alter Schrimp vorm Bürorechner gekauert hat, da guckt man dann einmal unaufgewärmt nach oben, zack, Muskelzerrung, 8 Monate arbeitsunfähig. Deshalb jetzt einmal lockern im Vorfeld, Kopf drehen, links, rechts, oben, unten, ganz entspannt im Takt zu diesem ganz, ganz großartigen Song So Easy to Fall in Love, Olivia Dean. Schönen Abend.

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0: Die Erwartungen an die Sonnenfinsternis sind ja nach dem ganzen Hype so hoch jetzt, die kann die ja gar nicht mehr erfüllen. Da können wir ja direkt lieber ins Kino.
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0: Da gibt's tolle neue Filme. Kinoexperte Jörg Albrecht, gleich zwei richtig gute diese Woche, sagst du.
2: Auf jeden Fall. Statt nämlich immer mehr vom selben habe ich zwei Neustarts, die sich richtig lohnen. Der erste ist Sunny Dancer mit einem bekannten Gesicht aus den Serien Game of Thrones und The Last of Us. Bella Ramsey spielt die 17-jährige Ivy, die Krebs hatte und die ihre Eltern jetzt in ein Ferienlager schicken wollen, wo sie auf Gleichaltrige treffen soll, die eine ähnliche Geschichte hinter sich haben.
3: Nein, kommt nicht in Frage.
4: Ein Chemocamp?
5: Hey, das ist ziemlich unsensibel, Ivy.
4: Das ist total das Freakcamp.
2: Ist es natürlich nicht, wie Ivy herausfinden wird, wobei sie für 4 Wochen auch auf den sehr speziellen Humor ihrer Eltern verzichten muss.
5: Der könnte was sein, denkst du nicht?
4: Vielleicht ein bisschen.
5: Das ist aber schon süß, oder?
4: Nein, lass nicht weiter.
5: Naja, du warst vor 3 Jahren Karl und auch nicht unser.
2: Sunny Dancer kann man sich so vorstellen wie Club der Roten Bänder, nur mit britischem Humor. Das ist witzig und bewegend und Bella Ramsey ist echt klasse. Starker Auftritt, starker Film.
0: Das klingt gut, dann hätten wir noch so ein bisschen Horror. Neulich ja im Kino relativ erfolgreich The Backrooms um diese unheimliche Hinterzimmer-Zwischenwelt. Da gibt's jetzt was Ähnliches aus Japan.
2: Genau, Vorlage für Exit 8, so heißt der Film, sind allerdings keine YouTube-Videos. Es ist diesmal ein Game. Und da spielt, wie jetzt auch der Film, komplett in einem weiß gekachelten Gang in einer U-Bahn-Station. In der ist ein junger Mann gefangen, wie in einer Zeitschleife.
6: Übersehen Sie keine Anomalien. Wenn Sie eine Anomalie sehen, drehen Sie sofort um.
2: Um aus der Zeitschleife rauszukommen und den Ausgang 8 zu finden, muss der Mann auf jedes noch so kleine Detail achten. Das macht auch als Zuschauer Spaß, zusammen mit ihm in der Unterführung auf Entdeckungstour zu gehen. Exit 8 merkt man zwar an, dass das Ganze auf einem Game basiert und die Story doch ein bisschen dünn ist, hat aber was. Genau wie Backrooms.
0: So, zweimal Daumen hoch, Exit 8 und Sunny Dancer. Gerne angucken. Zusatzargument, Kinos haben in der Regel Klimaanlage. Viel Spaß.
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1: Mit Sarah Heinz. Guten Abend. In wenigen Minuten ist es soweit, dann beginnt in Deutschland eine partielle Sonnenfinsternis. Am Himmel ist freie Sicht, Wolken sind keine unterwegs. Was uns genau erwartet und worauf wir achten müssen, das weiß Thorsten Adolfs aus dem News-Team.
2: Wir können uns auf eine partielle Sonnenfinsternis freuen. Das heißt, der Mond schiebt sich vor die Sonne, aber eben nicht komplett, sondern nur teilweise. Weil die Sonne schon recht tief steht, sollte man sich einen Platz mit freiem Blick Richtung Horizont suchen, damit sie nicht von Bäumen oder Häusern verdeckt wird. Wichtig ist dabei, man sollte auf keinen Fall ohne eine zertifizierte Schutzbrille in die Sonne schauen, sonst drohen schwere Augenschäden. Die teilweise Sonnenfinsternis beginnt bei uns in NRW um 7:15 und der Höhepunkt ist um 7:50. Nach der Sonnenfinsternis ist der Spaß aber noch nicht vorbei. Ab etwa 23 Uhr erreichen die Perseiden ihren Höhepunkt, dann sausen hunderte von Sternschnuppen übers Firmament. Die Bedingungen sind auch dann perfekt, weil es an den meisten Orten im Land wolkenlos bleibt und auch der Neumond nicht stört. Frieren müssen wir auch nicht, bei Temperaturen um die 20 Grad reicht beim Schnuppengucken ein dünner Pulli.
1: Danke, Thorsten. Noch mehr Themen sind das jetzt im Überblick. In kurzer Zeit hat es mehrere Drohnenvorfälle an den verschiedenen NATO-Staaten gegeben. Neben dem Fund einer Sprengstoffdrohne am Leipziger Flughafen gab es unter anderem auch Luftraumverletzungen in Polen und Rumänien. In beiden Fällen soll Russland schuld gewesen sein, das teilte die NATO mit. Die Vorfälle seien gefährlich und würden zeigen, dass Russland zu immer mehr Risiken bereit sei. Die Trockenheit sorgt nicht nur für Probleme in der Schifffahrt, auch die Lage für die Landwirtschaft wird langsam zu einer ernsten Belastung. Laut Bundesagrarminister Rainer würden viele Betriebe mit großer Sorge auf die kommenden Wochen schauen, gerade mit Blick auf die Tierhaltung. Teilweise ist es mittlerweile schon zu deutlichen Engpässen bei der Futterversorgung gekommen, heißt es. Die SPD in NRW will, dass Städte landesweit künftig so geplant werden, dass sie für Frauen sicherer sind. Das Land NRW solle die Kommunen demnach stärker bei so einer Planung unterstützen, sagte die Partei heute im Landtag. Hintergrund ist eine Befragung im Auftrag des BKAs, in der hatte nur jede fünfte Frau angegeben, dass sie sich nachts auf Straßen oder Plätzen sicher fühlt. Es gibt Ärger um die sogenannten Smart Glasses. Die Organisation HateAid hat Strafanzeige gestellt gegen den Facebook-Mutterkonzern Meta und mehrere Brillenhändler und Ketten, wie zum Beispiel Fielmann, Apollo und Mediamarkt. Kritisiert wird der Verkauf dieser Datenbrillen, in denen Kameras stecken. HateAid hält den Vertrieb der Geräte für strafbar. Sie seien als Alltagsgegenstände getarnt und könnten Menschen heimlich filmen, heißt es. Hintergrund ist ein Gesetz, das Geräte verbietet, die unbemerkt Aufnahmen machen. Mit der Strafanzeige will HateAid eine Grundsatzentscheidung zu diesem Thema erreichen. Die Bundesnetzagentur hatte schon vor 2 Jahren gewarnt, dass solche Brillen in Deutschland eigentlich nicht erlaubt sein dürften, wenn es keine deutlichen Hinweise darauf gibt, dass damit Aufnahmen gemacht werden.

0: werden. Und das waren die Nachrichten mit Sarah Heinz.
1: Das Wetter.
2: Mal gucken, wie lange noch Rhein übrig ist. Niedriger Pegelstand und morgen ausgerechnet entlang des Rheins sehr, sehr heiß. Da kriegen wir stellenweise bis 36 Grad. In den anderen Ecken NRWs morgen eher so maximal 31 bis 34 Grad. Reicht auch und dazu natürlich sehr sonnig. Mittelgute Abkühlung jetzt erstmal über den Abend und die Nacht. Da später Tiefstwerte von 12 bis 18 Grad.
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2: Die ein oder andere wird die Sonnenfinsternis von der Autobahn ausgucken müssen. Es ist einiges los hier, die Staus ab 5 Minuten Wartezeit. A2 Dortmund-Hannover zwischen Bad Eilsen und Wunstorf-Lute 15 Kilometer 52 Minuten. A4 Aachen-Köln zwischen Kreuzköln-West und Köln-Eiffeltor 5 Kilometer 20 Minuten. A30 Rheine Richtung Osnabrück zwischen Hörstel und Langenbeck 7 Kilometer. Aktuell eine Stunde Wartezeit, der rechte Fahrstreifen ist da dicht. Und die A555 haben wir noch Bonn Richtung Köln zwischen Köln-Rodenkirchen und Kreisverkehr Köln-Beintal 1 Kilometer 5 Minuten. Haltet durch, kommt gut an.
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2: Sebastian Pulli hier, uiuiui, gleich ist soweit. Und bevor die Sonne gleich finster wird, es startet je nach Region so gegen 6:45 gleich, verabschieden wir uns erstmal schrittweise musikalisch von der Sonne. Wir starten mit dem kompletten Sommerprogramm Sunshine Reggae. Dann kommt der Zwischenschritt, Sun Goes Down gleich. Und dann der Sonnenfinsternis-Song schlechthin, der auch nochmal die Warnung enthält, bitte nur mit Schutzbrille hochgucken, nämlich Sunglasses at Night, Corey Hart. Schönen Abend euch.

0: Sunglasses at night, das ist das Stichwort für die Sonnenfinsternis. Wer keine Schutzbrille mehr bekommen hat, hier die Last-Minute-Lösung.
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0: Und zwar die Lochkamera zum Selberbasteln mitsamt Anleitung auf unserer Homepage. So, Kollege Stefan Rejek, die Lochkamera. Erstmal, wie funktioniert die?
2: Ja, klingt jetzt offensichtlich, aber tatsächlich ist das wie eine richtige Kamera, nur in einfach. Also du hast einen Karton mit einem Loch und das Loch funktioniert wie eine Linse bei einer richtigen Kamera. Und durch die kommt dann das Licht und das projiziert auf der gegenüberliegenden Seite dann ein Bild. Mhm. Ich habe jetzt eine Pringles-Dose genommen, da habe ich einfach unten das Loch reingepiekst, also das Loch, das wie die Linse funktioniert. Und dann habe ich oben auf der Deckelseite transparentes Papier aufgeklebt, damit ich dann jetzt auch das projizierte Bild auf diesem Papier sehen kann. Ja, ich mache jetzt hier gerade die große Generalprobe, bevor es dann heute zur Sonnenfinsternis geht.
0: Ja, dann gerne flott. Wie läuft es damit?
2: Also wir haben ja so einen Teil früher schon im Physikunterricht gebastelt und ich muss sagen, da hat das eigentlich nie so richtig funktioniert. Und ich stehe jetzt auf dem Parkplatz hier gerade und gucke mir so ein bisschen die umliegenden Häuser an. Und ich muss sagen, hier die großen Fenster vom großen Haus gegenüber erkenne ich ziemlich gut durch die Kamera. Man muss auch immer so ein bisschen warten, bis sich das Auge dran gewöhnt hat. Und dann erkennt man auch immer mehr. Am meisten sieht man natürlich mit besonders viel Licht. Hier zum Beispiel in Richtung Straße ist besonders viel Sonne. Und da sehe ich auch durch meine Kamera, wie sich die Autos bewegen. Deswegen, das funktioniert.
0: Daumen gedrückt. Also wenn ihr noch verzweifelt nach einer Möglichkeit sucht, wie ihr die Sonnenfinsternis gucken könnt, ohne euch die Netzhäute zu verbrutzeln, auf unserer Homepage die Anleitung für die Lochkamera. Je nach Ort haben wir noch so eine Stunde Zeit bis zum Höhepunkt der Sonnenfinsternis. Also schnell basteln, dann geht's.

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0: Das Wetter.
1: Nicht zu viel erwarten von der nächtlichen Abkühlung. Wir landen später bei 12 bis immer noch 18 Grad als Tiefstwert. Das dann halb so heiß wie morgen. Da gerade entlang des Rheins bis 36 Grad möglich. In anderen Ecken NRWs 31 bis 34 Grad. Dazu natürlich viel Sonne.
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1: Ja, und da braucht ihr noch ein bisschen bis sehr, sehr viel Geduld. Einmal die Staus ab 5 Minuten Wartezeit. A1 Köln-Dortmund zwischen Wuppertal-Langerfeld und Gevelsberg 2 Kilometer, eine Viertelstunde. A2 Dortmund-Hannover zwischen Bad Eilsen und Bad Nenndorf, da ist der dickste Klotz, 5 Kilometer, eine Stunde plus aktuell. A4 Aachen Richtung Köln zwischen Kreuz Köln-West und Köln-Eiffeltor, 3 Kilometer, 5 Minuten. Und A30 Rheine-Osnabrück zwischen Hörstel und Langenbeck, 5 Kilometer, 6 Minuten. Kommt gut an.
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1: Sebastian Pulli hier. Ja, ich bin eingepfercht im Studio. Ich kann Sonnenfinsternis nicht gucken, aber ich habe die mir eben simuliert. Einfach Vorhänge zugezogen und langsam das Licht gedimmt. Zack, Event. Euch ganz viel Spaß beim Gucken. Und nochmal der Last-Minute-Hinweis, ne? Wenn ihr keine Schutzbrille habt,

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0: Axwell and Ingrosso und gleich gibt's noch toll Time of My Life hier.
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3: Alkohol wird öfter mal eingesetzt. Weiß ich nicht, um den anderen schön zu saufen, um ihn gefügig zu machen. Das Problem ist, ich kann das nicht. Alkohol kann ich nicht einsetzen, weil ich vertrage keinen Alkohol. Ich kann das nicht abbauen. Ich weiß, ich bin sofort besoffen. Ein Moscherie, ich kipp um. Ich vertrage das nicht so gut. Und mein Vater hat mich auch immer gewarnt vor Alkohol. Er hat gesagt, Kaya, wenn du Alkohol trinkst, ich mach dich kaputt. Kein Alkohol. Ich erzieh dich gut. Anständiger Mensch. Mein Vater war streng, sehr streng. Wenn du das machst, ich hau dich weg. Ich mach dich kaputt. Der war aber auch sehr großzügig. Der hat mir mal alles gegeben. Ich geb dir gleich. Papa, krieg Alkohol. Ich geb dir Alkohol. Was ist aber nett von dir. Puh, oh fuck, diese. Sehr streng, aber auch unfreiwillig komisch. Der hat immer Sätze gebracht, die haben keinen Sinn gemacht. Ey, pass auf, wenn du das machst, du sitzt in Pfanne. Ich sitze in der Pfanne? Halt die Fresse, man sagt Deutschland so. Wenn du Alkohol trinkst, du bist betrunken, du sitzt in Pfanne.
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1: Ich bin Thomas Brock. Spektakuläres Ereignis am Abendhimmel. Im Norden Sibiriens hat eine totale Sonnenfinsternis begonnen. Der Kernschatten des Mondes zieht dabei über die Nordpolarregion, streift Grönland und Island und trifft auf Spanien und die Nordostspitze Portugals. Weiter geht es dann über die Iberische Halbinsel und die Balearen hinweg, bis die totale Sonnenfinsternis kurz nach 20.30 Uhr im Mittelmeer endet. In Deutschland verdeckt der Mond die Sonne nicht komplett. Hier ist eine partielle Sonnenfinsternis zu sehen. Die Deutsche Bahn bietet 400 zusätzliche Güterwagen an, um Probleme beim Transport per Schiff auszugleichen. Wegen Niedrigwassers in Rhein, Donau und anderen Flüssen in Deutschland können Schiffe weniger laden. Bundesverkehrsminister Bilger hat heute mit seinen Kollegen aus den Ländern über das Thema gesprochen.
2: Die Bahn sagt, kurzfristig bis zu 100 Binnenschiffe ersetzen zu können. Als andere Ausweichmöglichkeit haben bis auf Sachsen und Sachsen-Anhalt inzwischen alle Bundesländer das Sonntagsfahrverbot für Lkw ausgesetzt oder gelockert. Bundesverkehrsminister Bilger geht zwar davon aus, dass es noch dauert, bis alle Flüsse wieder normal befahrbar sind, will aber grundsätzlich am Transport per Schiff festhalten und Wasserstraßen besser auf Niedrigwasser vorbereiten. Die Umweltschutzorganisation WWF ist skeptisch und warnt, Fahrrinnen noch weiter auszubaggern. Jan-Henna Reit zur Nachrichtenredaktion.
1: Kein Wein, Bier oder Sekt mehr für 14-Jährige. Das sogenannte begleitete Trinken unter Aufsicht von Erwachsenen soll in Deutschland verboten werden. Das hat das Bundeskabinett beschlossen.
3: Grundsätzlich gilt schon eine Altersgrenze von 16 Jahren für den Konsum und Verkauf von Bier, Wein, Sekt oder daraus hergestellten Mischgetränken. Ausnahme ist bisher, wenn Jugendliche von einer sorgeberechtigten Person begleitet werden. Aber diese Ausnahme steht im Widerspruch zu den Zielen der Bundesregierung, Jugendliche besser vor den gesundheitlichen Folgen des Alkoholkonsums zu schützen. Tine Klimach, Nachrichtenredaktion.
1: Kinder sollen künftig Geld vom Staat bekommen, um Vermögen fürs Alter aufzubauen. Das sieht ein Gesetzentwurf von Finanzminister Klingbeil für eine neue sogenannte Frühstartrente vor, den das Kabinett in Berlin beschloss. Der Bund soll damit für jedes Kind, das 6 Jahre alt wird, bis zum 18. Lebensjahr monatlich 10 Euro in ein Altersvorsorgedepot einzahlen. Und das waren die Nachrichten mit Thomas Brock.
4: Das Wetter.
5: Darf man im Rhein eigentlich schwimmen, wenn er nur noch so 8 cm hoch ist? Ich frage nur, weil ausgerechnet entlang des Rheins morgen am heißesten wird. Bis 36 Grad. In anderen Regionen NRWs auch noch ordentliche 31 bis 34. Dazu überall viel Sonne. Die Nacht jetzt, die wird erstmal wieder kühler, wenn auch nicht ganz so kühl. 12 bis immer noch 18 Grad sind die Tiefstwerte.
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5: Hier und da steht ihr noch eine ganze Weile. Einmal die Staus ab 3.

0: Wartezeit. A1 Köln Richtung Dortmund zwischen Wuppertal-Langerfeld und Gevelsberg, da haben wir 2 Kilometer 17 Minuten. A2 Dortmund-Hannover zwischen Bad Alsen und Lauenau, da haben wir 5 Kilometer nach einem Unfall, 1 Stunde Wartezeit aktuell, haltet durch. A4 Aachen Richtung Köln zwischen Kreuz Köln-West und Köln-Eiffeltor, 3 Kilometer 6 Minuten. Und A40 Dortmund-Essen zwischen Dortmund-Lütgen, Dortmund und Kreuz Bochum, ach, das ist ja nichts, 1 Kilometer 3 Minuten, eine gute Fahrt.
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0: Bisschen was los hier und da. A1 Köln Richtung Dortmund zwischen Wuppertal, Langerfeld und Gevelsberg. 2 Kilometer, 13 Minuten. A1 Köln Dortmund zwischen Hagen Nord und Westhofener Kreuz. 1 Kilometer, knappe 10 Minuten. Und herzliches Beileid an alle auf der A2 Dortmund Richtung Hannover zwischen Bad Alsen und Bad Nenndorf. 8 Kilometer Stau aktuell. 1 Stunde Wartezeit. Haltet durch, eine gute Fahrt.
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1: Ich bin Thomas Brockt. Bei meist klarem Himmel haben Millionen Menschen in Deutschland am Abend eine partielle Sonnenfinsternis beobachtet. Im Maximum wurde die Sonne hier bis zu 90% durch den Mond verdeckt. Das Interesse an dem Himmelsereignis war groß. Noch spektakulärer war es in den Teilen Europas, wo der Kernschatten des Mondes die Sonne komplett verdeckte. Die totale Sonnenfinsternis zog von der Polarregion über Grönland und Island Richtung Iberische Halbinsel, dort über Teile Spaniens bis zu den Balearen. Kinder sollen künftig Geld vom Staat bekommen, um Vermögen fürs Alter aufzubauen. Und zwar 10 Euro pro Monat zwischen dem 6. und 18. Lebensjahr. Das sieht ein Gesetzentwurf von Finanzminister Klingbeil für eine neue sogenannte Frühstartrente vor, den das Kabinett beschlossen hat.
2: Die Frühstartrente soll eine Art Startkapital für die Altersvorsorge sein. Sollte das Gesetz im Bundestag beschlossen werden, geht das Geld erstmal an alle Kinder mit dem Geburtsjahrgang 2020. Ab nächstem Jahr kommt dann jedes Jahr der Geburtsjahrgang der dann Sechsjährigen dazu. Die Eltern, Oma oder Opa, sollen das Depot durch freiwillige Zahlungen aufstocken können. Tine Klimach, Nachrichtenredaktion.
1: Die Deutsche Bahn bietet 400 zusätzliche Güterwagen an, um Probleme beim Transport per Schiff auszugleichen. Wegen Niedrigwassers in Rhein, Donau und anderen Flüssen in Deutschland können Schiffe weniger laden. Bundesverkehrsminister Bilger hat heute mit seinen Kollegen aus den Ländern über das Thema gesprochen.
3: Die Bahn sagt, kurzfristig bis zu 100 Binnenschiffe ersetzen zu können. Als andere Ausweichmöglichkeit haben bis auf Sachsen und Sachsen-Anhalt inzwischen alle Bundesländer das Sonntagsfahrverbot für Lkw ausgesetzt oder gelockert. Bundesverkehrsminister Bilger geht zwar davon aus, dass es noch dauert, bis alle Flüsse wieder normal befahrbar sind, will aber grundsätzlich am Transport per Schiff festhalten und Wasserstraßen besser auf Niedrigwasser vorbereiten. Jan-Henner Reit zur Nachrichtenredaktion.
1: Nach dem schweren Erdbeben in Kolumbien ist die Zahl der Todesopfer auf 239 gestiegen. Das teilte die nationale Katastrophenschutzbehörde mit. Fast 400 Menschen gelten als vermisst. Rettungskräfte arbeiten mit Hochdruck in den Trümmern, um Menschen vor der kritischen 72-Stunden-Grenze noch lebend zu bergen. Das Erdbeben der Stärke 7,4 am Montag war so heftig wie seit Jahrzehnten nicht mehr in dem südamerikanischen Land. Und das waren die Nachrichten mit Thomas Brockt.
4: Das Wetter.
5: Nicht zu viel erwarten von der nächtlichen Abkühlung. Wir landen später bei 12 bis immer noch 18 Grad als Tiefstwert. Das dann halb so heiß wie morgen. Da gerade entlang des Rheins bis 36 Grad möglich. In anderen Ecken NRWs 31 bis 34 Grad. Dazu natürlich viel Sonne.
0: NRW Verkehr.
5: Größtenteils nichts mehr los. Hier und da dafür aber noch richtig viel. Wir gehen mal durch. Drei Staus noch. A1 Köln-Dortmund. Zwischen Wuppertal-Langerfeld und Gevelsberg. 1 Kilometer, 8 Minuten. A1 Köln Richtung Dortmund zwischen Hagen-Nord und Westhofener Kreuz. 2 Kilometer, knappe Viertelstunde. Und der richtige Klotz, den gibt's auf der A2 Dortmund-Hannover zwischen Bad Alsen und Lauenau. 6 Kilometer, eine Stunde Wartezeit mindestens nach einem Unfall. Haltet durch, kommt gut an.
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5: Sebastian Pulli hier, na, sind die Netze heute noch intakt? Wenn nicht, wir hoffen, es hat sich wenigstens gelohnt, die Sonnenfinsternis zu gucken. Im Zweifelsfall gleich wieder die volle Sehkraft zurückwünschen, denn es kommen ja noch Sternschnuppen runter in der Nacht. Der Perseidenstrom noch so bis 4 Uhr. Könnt ihr euch auch gute Musik wünschen? Ach, guck mal an, schon in Erfüllung gegangen. Die Scorpions, Wind of Change. Schönen Abend.

0: absolutes Elektrobrett von Bebe Rexha. Jetzt richtig schöne handgemachte Musik.
1: Jetzt bei Sebastian Pulli zu Gast, Pohlmann.
2: Wenn jetzt Sommer wär, wenn jetzt Sommer wär.
1: Seit bereits 20 Jahren ein Muss für jede Sommer-Playlist. Wenn jetzt Sommer wär von Pohlmann. Jetzt ist die neue Musik des gebürtigen Ostwestfalen in den Startlöchern. Sein Album Beweggründe ist komplett in Eigenregie und durch Crowdfunding der Fans entstanden.
0: Ja, lieber Ingo, herzlich willkommen.
3: Herzlich willkommen, ja, vielen Dank für die Einladung.
0: Reden wir nochmal über Wenn jetzt Sommer wär. Der Song, der ja inzwischen 20-Jähriges hat.
3: So sieht's aus.
0: Täusche ich mich oder war das Thema Sommer vor 20 Jahren noch ein bisschen leichteres?
3: Das war ein leichteres, aber wie im Song schon erwähnt, ne, hüte dich, denn das Wetter wird sich ändern.
0: Was ich daran interessant finde, ist ja lyrisch extrem spannend. Also es ist eigentlich der...
3: Oh, dass das mal über diesen Song gesagt wird, freut mich irgendwie auch.
0: Ja, ich find spannend, es ist der vielleicht einzige Sommersong, wo ja das lyrische Ich überhaupt keinen Sommer hat. Und das ist eine Perspektive, die habe ich, glaube ich, also die findet man in keinem Sommersong. War das bewusst so gesetzt?
3: Das war ein Trick. Und als ich den Song fertig hatte, das ist das einzige Lied, muss ich sagen, das ich in einer halben Stunde geschrieben habe. Und wenn man sich den Refrain anhört, wenn jetzt Sommer wäre, wenn jetzt Sommer wäre, wenn jetzt Sommer wäre, wenn jetzt Sommer wäre, wenn jetzt Sommer wäre, wenn jetzt Sommer wäre, wenn jetzt Sommer wäre, wenn jetzt Sommer wäre, achtmal pro Refrain. Drei Refrains, der letzte doppelt sind 8, 16, 24, 32 Mal, wenn jetzt Sommer wäre. Wenn man das hochrechnet, 20 Jahren, wie oft ich das gesagt habe, ist ja auch egal, auf jeden Fall. Mir fiel auch im Refrain nichts Besseres ein. Ich habe halt erst gesungen, wenn jetzt Sommer wäre und dachte, was dann, wenn jetzt Sommer wäre? Ja, wenn jetzt Sommer wäre. Nochmal. Irgendwann ergab sich die Melodie mit diesem mantraartigen, wenn jetzt Sommer wäre. Und dann war der Refrain schon mal fertig. Aber ansonsten, was du gerade angesprochen hast, ich wusste, dass der Song im Winter wie im Sommer wahrscheinlich funktionieren wird. Aber da ist ja wer heißt, haben wir den Song im Winter veröffentlicht. Und im Winter hat den keiner gespielt. Und irgendwann fing die Radiosender an, im Mai ungefähr, den Song rauf und runter zu spielen. Und dann kriegten wir auch noch einen MTV-Platz. Also der Song ist ein richtiger Grower, wie man so sagt.
0: Ja.
3: Ist viel später, als wir herauskamen. Und es ist ein Evergreen, ne, der bis heute gespielt wird.

0: Taylor Swift. I knew it. I knew you.
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0: Das Wetter.
1: Schwitzigkeit kennt keine Grenzen. Und morgen wird es noch mal eine Ecke heißer, je nach Region 31 bis stellenweise sogar 36 maximal. Dazu natürlich viel Sonne, immerhin jetzt über den Abend und die Nacht. Da halbieren wir die Temperaturen des Tages. Da landen wir dann so bei 12 bis 18 Grad.
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1: Drei Staus noch, einer leider sehr groß. Wir starten aber mit einem kürzeren auf der A1 Köln Richtung Dortmund zwischen Wuppertal-Langerfeld und Gevelsberg. 1 Kilometer, 8 Minuten. A1 Köln-Dortmund zwischen Hagen-Nord und Westhofener Kreuz, 2 Kilometer, knappe Viertelstunde. Und der richtige Klotz, der ist auf der A2 Dortmund-Hannover. Aktuell zwischen Feldheim und Lauenau, 7 Kilometer, 1 Stunde Wartezeit. Haltet durch, kommt gut an.
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1: Sebastian Pulli hier und für alle, deren Sonne eben, weiß ich nicht, vielleicht auch dauerhaft aus ihrem Leben verschwunden ist. Jetzt drei wunderbare Künstlerinnen und Künstler am Stück, die uns mit ihrer Musik so richtig schön warmherzig in den Arm nehmen. Aha, Morten Harket hat vermutlich schon in den Träumen vieler Leute selbige in den Arm genommen, nackt. Und davor Maria Mena, das Hippie-Kind aus Norwegen und die ganz wunderbare, selbst auch immer ein wenig traurige

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0: Jetzt bei Sebastian Pulli zu Gast, Pohlmann.
1: Wenn jetzt Sommer wär, wenn jetzt Sommer wär.
0: Seit bereits 20 Jahren ein Muss für jede Sommerplaylist. Wenn jetzt Sommer wär von Pohlmann. Jetzt ist die neue Musik des gebürtigen Ostwestfalen in den Startlöchern. Sein Album Beweggründe ist komplett in Eigenregie und durch Crowdfunding der Fans entstanden.
2: Wir haben ja alle keine Zeit, deshalb wollen wir dich jetzt nochmal im Schnelldurchlauf bis in die letzten Winkel deiner Psyche kennenlernen. Das ist die Schnellfeuerrunde. Heißt schnelle Fragen, gerne schnelle Antworten.
3: Da bin ich richtig schlecht drin.
2: Wenn wir
3: genau der

0: Falsche.
1: Wenn wir irgendwo abbiegen, so, dann ist das so. Und wenn du Zeit zum Überlegen brauchst, ist das auch so. Aber wir schauen einfach mal, was passiert. Bist du bereit?
0: Ich versuch's, ja.
1: Okay. Bestes Essen der Welt.
0: Muss ich sagen, ich stehe auf Pesto.
1: Das Essen, das du öfter essen solltest.
0: Salat.
1: Beste Süßigkeit?
0: Oh, gute Frage. Rosinen in Schokoladenmantel mag ich.
1: Oh, wow, sehr unpopuläre Entscheidung, ja.
0: Glaube in Bandera.
1: Ach nein.
0: Ja, kennst du das?
1: Jetzt sag nicht, du magst auch noch Gelee-Bananen. Nee,
0: da bin ich gar nicht dabei.
1: Welches Tier ist das beste Tier?
0: Welches Tier ist das beste Tier? Boah, Mann, jetzt stehen da so viele Tiere an der Straße gerade. Jetzt will ich irgendwas total Abgefahrenes sagen, aber warum fällt mir einfach nur der Delfin ein? Der Oktopus.
1: Der Oktopus, ja, super Tier. Genau. Liebstes Bundesland in Deutschland?
0: Nordrhein-Westfalen.
1: So, yes. Wie bringt man dich aus der Ruhe?
0: Mit politischen Diskussionen.
1: Wie bringt man dich wieder in die Ruhe zurück?
0: Mit Musik.
1: Gibt es eine Zeile in einem deiner Songs, auf die du besonders stolz bist? Ich weiß, die Auswahl ist groß.
0: Eine fällt mir immer wieder ein. Mhm. Ja. Diese Zeile beinhaltet für mich alles das, woran die Menschheit glauben muss. Und das ist, sofern wir uns verstehen, sind wir uns nicht.
1: Das ist toll. Das ist, glaube ich, die Antwort auf die letzte Frage, die ich habe. Gib uns einen Ratschlag, der unser Leben besser macht.
0: Versuchen wir uns zu verstehen, aber das ist so ein bisschen sehr ausgelatscht, ey.
1: Und damit beenden wir die Schnellfeuerrunde. So haben wir dich abgebildet, in aller Tiefe oder auch nicht. Mehr Einblicke in Ingo Pohlmanns Seele, die kriegen wir auf seiner Tour, unter anderem mit Köln und Bochum, und auf seinem neuen Album Beweggründe, kommt Ende des Monats raus. Die ersten drei Songs, die kann man aber jetzt schon hören. Und das hier ist einer davon. Fallrückzieher auf Kopfsteinpflaster, Pohlmann.

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1: Ich bin Dirk Zeitler. In Deutschland und ganz Europa haben tausende Menschen am Abend gebannt in den Himmel geschaut. Denn schon bevor die Sonne unterging, wurde sie vom Mond verdeckt. In Deutschland war die Sonnenfinsternis partiell. Zum Beispiel in Spanien verschwand die Sonne komplett hinter dem Mond.
2: Ob auf Island, Mallorca oder auch in ganz Deutschland, das Schauspiel am Himmel hat Menschen zusammengebracht, ob in einer Warteschlange für eine Schutzbrille oder an Aussichtspunkten mit besonders gutem Blick auf den Horizont. In den Teilen von Spanien, wo die Sonne komplett verdeckt wurde, waren Hotels seit Monaten ausgebucht. Die nächste Sonnenfinsternis, wieder partiell in Deutschland und komplett unter anderem in Spanien, gibt es übrigens schon im nächsten Sommer, Anfang August. Jan-Henner Reitze, Nachrichtenredaktion.
1: Verfassungsschutz und Bundesnachrichtendienst sollen angesichts der wachsenden hybriden Bedrohung Deutschlands deutlich mehr Befugnisse erhalten. Eine umfassende Reform, die das Bundeskabinett beschlossen hat, sieht für die deutschen Nachrichtendienste zudem erstmals die Möglichkeit vor, in klar begrenzten Fällen selbst operativ einzugreifen. Es gehe darum, gegenüber unseren Gegnern auch aktiv handeln zu können, sagte Bundesinnenminister Dobrindt. BAföG-Empfänger sollen im nächsten Jahr mehr Geld bekommen. Das Bundeskabinett in Berlin hat eine entsprechende Reform der Ausbildungsfinanzierung auf den Weg gebracht. Der Gesetzentwurf soll im Herbst in Bundestag und Bundesrat beraten und verabschiedet werden.
3: Der sogenannte BAföG-Grundbedarf für Studierende wird in zwei Schritten angehoben. Zum Wintersemester 2027/28 auf über 500 Euro, dann zum darauffolgenden Sommersemester auf 560 Euro. Auch das Schüler-BAföG steigt. Ebenso die Wohnkostenpauschale. Das betrifft Studierende, die nicht mehr bei den Eltern wohnen. Nächstes Sommersemester gibt es 60 Euro mehr. Eigentlich sollte sie schon zum nächsten Semester steigen. Aber die Koalition konnte sich nicht auf eine Finanzierung einigen. Gerade junge Menschen leiden derzeit besonders unter den hohen Mieten. Tine Klimach, Nachrichtenredaktion.
1: Zum Sport. Bei der Schwimm-EM in Paris hat Johannes Liebmann Gold über 800 Meter Freistil gewonnen. Der 19-Jährige setzte sich vor seinem deutschen Teamkollegen Sven Schwarz und Salan Sarkani aus Ungarn durch. Liebmann verbesserte seinen Europarekord um 0,35 Sekunden. Das waren die Nachrichten mit Dirk Zeitler.
4: Das Wetter. Mal gucken, wie lange noch Rhein übrig ist. Niedriger Pegelstand und morgen ausgerechnet entlang des Rheins sehr, sehr heiß. Da kriegen wir stellenweise bis 36 Grad. In den anderen Ecken NRWs morgen eher so maximal 31 bis 34 Grad. Reicht auch und dazu natürlich sehr sonnig. Mittelgute Abkühlung jetzt erstmal über den Abend und die Nacht. Da später Tiefstwerte von 12 bis 18 Grad.
5: NRW Verkehr.
4: Jetzt alles deutlich ruhiger. Zwei Staus haben wir noch. A1 Köln-Dortmund zwischen Wuppertal-Langerfeld und Gevelsberg, 2 Kilometer, 11 Minuten. Und A1 Köln-Dortmund zwischen Hagen-Nord und Westhofener Kreuz, 1 Kilometer, 7 Minuten. Gute Fahrt.
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4: Hallo, Sebastian Pulli hier. Ja, jetzt ist sie ganz weg, die Sonne. Kommt morgen wieder, keine Sorge. Oder Sorge bei bis 36 Grad. Habt ihr Sonnenfinsternis geguckt? Und vor allem, wie war's? Habt ihr vielleicht sogar ein kleines Event draus gemacht? Freundinnen, Freunde eingeladen? Gerne mal melden für das Sonnenfinsternis-Fazit 0800 50 80 550 ins Studio. Quatschen mal ein bisschen, freue ich mich sehr drauf. Schönen Abend euch.

0: aus Australien. Und wo wir schon mal da sind, bleiben wir doch auch da.
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0: Josh Favors jetzt, auch ein australischer Künstler, ist ein DJ, der aufgelegt hat, und zwar neu, diesen Song hier. Madonna, Like a Prayer, und das fängt ganz sonnig und melancholisch an in dieser Version von Josh Favors, und zwischendurch geht's dann aber ab und zu mal die Treppen runter im Club bis auf den Ketamin-Floor, und dann wird's musikalisch auch mal eine ganze Ecke biestiger, bevor dann eben wieder die Sonne aufgeht. Kleine Achterbahnfahrt, Josh Favors, Like a Prayer.

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0: Das Wetter.
1: Nicht zu viel erwarten von der nächtlichen Abkühlung. Wir landen später bei 12 bis immer noch 18 Grad als Tiefstwert. Das dann halb so heiß wie morgen. Da gerade entlang des Rheins bis 36 Grad möglich. In anderen Ecken NRWs 31 bis 34 Grad. Dazu natürlich viel Sonne.
0: NRW Verkehr.
1: Zwei Staus noch übrig, beide auf der A1. Köln Richtung Dortmund. Einmal zwischen Wuppertal-Langerfeld und Gevelsberg. 1 Kilometer, knappe 10 Minuten. Und A1 Köln-Dortmund zwischen Hagen-Nord und Westhofen. Kreuz, 1 Kilometer, 5 Minuten. Gute Fahrt.
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1: Guten Abend, Sebastian Pulli hier und 30 Seconds to Mars jetzt mit Jared Leto, der ja immer so ein bisschen aussieht, als hätte Jesus einen Werbevertrag mit Gucci abgeschlossen. Wenn wir den aktuellen Vorwürfen gegen ihn glauben, dann ist aber im Vergleich zum echten Jesus die Sache mit der Nächstenliebe bei ihm doch sehr, sehr problematisch, um es mal milde auszudrücken. Deshalb versuchen wir kurz Kunst und Künstler zu trennen und hören diesen Song, der ein echt schönes Brett ist. Walk on Water, 30 Seconds to Mars. Schönes

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0: Also hier Sonnenfinsternis gerade in den ganzen Stories von den Kollegen auf dem Handybildschirm zu gucken, ist eher unterwältigend. Wir empfehlen andere Bildschirmunterhaltung.
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0: Und zwar Kino- und Filmexperte Jörg Albrecht. Du bist sehr angetan, du sagst diese Woche richtig gute Auswahl.
2: Auf jeden Fall. Statt nämlich immer mehr vom selben habe ich zwei Neustarts, die sich richtig lohnen. Der erste ist Sunny Dancer mit dem bekannten Gesicht aus den Serien Game of Thrones und The Last of Us. Bella Ramsey spielt die 17-jährige Ivy, die Krebs hatte und die ihre Eltern jetzt in ein Ferienlager schicken wollen, wo sie auf Gleichaltrige treffen soll, die eine ähnliche Geschichte hinter sich haben.
3: Nein, kommt nicht in Frage.
4: Ein Chemocamp?
5: Hey, das ist ziemlich unsensibel, Ivy.
6: Das ist total das Freak-Camp.
2: Ist es natürlich nicht, wie Ivy herausfinden wird, wobei sie für 4 Wochen auch auf den sehr speziellen Humor ihrer Eltern verzichten muss.
7: Der könnte was sein, denkst du nicht?
8: Vielleicht ein bisschen. Das ist aber schon süß, oder?
9: Nein, das ist nicht mein Typ.
10: Naja, du warst vor 3 Jahren Karl und auch nicht unser Typ.
2: Sunny Dancer kann man sich so vorstellen wie Club der Roten Bänder, nur mit britischem Humor. Das ist witzig und bewegend und Bella Ramsey ist echt klasse. Starker Auftritt, starker Film.
0: Das klingt cool, dann haben wir noch was für die Freunde des gepflegten Horrors nach Backrooms, ja, der ziemlich erfolgreich war jetzt um diese unendlichen Zwischenwelt-Hinterzimmer. Jetzt gibt's noch mal was Ähnliches aus Japan.
2: Genau, Vorlage für Exit 8, so heißt der Film, sind allerdings keine YouTube-Videos, es ist diesmal ein Game. Und das spielt, wie jetzt auch der Film, komplett in einem weiß gekachelten Gang in einer U-Bahn-Station, in der ist ein junger Mann gefangen, wie in einer Zeitschleife.
11: Übersehen Sie keine Anomalien. Wenn Sie eine Anomalie sehen, drehen Sie sofort um.
2: Um aus der Zeitschleife rauszukommen und den Ausgang 8 zu finden, muss der Mann auf jedes noch so kleine Detail achten. Das macht auch als Zuschauer Spaß, zusammen mit ihm in der Unterführung auf Entdeckungstour zu gehen. Exit 8 merkt man zwar an, dass das Ganze auf einem Game basiert und die Story doch ein bisschen dünn ist, hat aber was, genau wie Backrooms.
0: So, Sunny Dancer und Exit 8 diese Woche neu. Kinoexperte Jörg Albrecht sagt, beides top. Viel Spaß!

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1: Ich bin Dirk Zeitler. In Deutschland und ganz Europa haben viele Millionen Menschen am Abend gebannt in den Himmel geschaut. Denn schon bevor die Sonne unterging, wurde sie vom Mond verdeckt. In Deutschland war die Sonnenfinsternis nur partiell. Zum Beispiel in Spanien verschwand die Sonne komplett hinter dem Mond.
2: Ob auf Island, Mallorca oder auch in ganz Deutschland, das Schauspiel am Himmel hat Menschen zusammengebracht, ob in einer Warteschlange für eine Schutzbrille oder an Aussichtspunkten mit besonders gutem Blick auf den Horizont. In den Teilen von Spanien, wo die Sonne komplett verdeckt wurde, waren Hotels seit Monaten ausgebucht. Die nächste Sonnenfinsternis, wieder partiell in Deutschland und komplett unter anderem in Spanien, gibt es übrigens schon im nächsten Sommer, Anfang August. Jan-Henner Reitze, Nachrichtenredaktion.
1: Verfassungsschutz und Bundesnachrichtendienst sollen angesichts der wachsenden hybriden Bedrohung Deutschlands mehr Befugnisse erhalten. Eine umfassende Reform, die das Bundeskabinett beschlossen hat, sieht für die deutschen Nachrichtendienste zudem erstmals die Möglichkeit vor, in klar begrenzten Fällen selbst operativ einzugreifen.
3: Bundesinnenminister Dobrindt hatte zuletzt gesagt, dass aus dem Bundesamt für Verfassungsschutz ein echter Geheimdienst werden muss. Und das in etwa so. Ein Nachrichtendienstmitarbeiter soll sich künftig Zugang zu einem anderen Laptop verschaffen können, um an die gespeicherten Daten zu kommen. Es soll auch möglich sein, verschlüsselte Kommunikation mitzulesen. Außerdem soll erlaubt werden, dass Geheimdienstmitarbeiter zum Beispiel in eine Wohnung eindringen können, um etwa Sprengstoff gegen harmloses Pulver auszutauschen. Der Bundestag muss der Reform noch zustimmen. Tine Klimach, Nachrichtenredaktion.
1: Nach dem schweren Erdbeben in Kolumbien ist die Zahl der Todesopfer auf 239 gestiegen. Mehr als 3.700 weitere Menschen wurden verletzt, wie die nationale Katastrophenschutzbehörde mitteilte. Fast 400 Menschen gelten noch als vermisst. Rettungskräfte arbeiten mit Hochdruck in den Trümmern, um Menschen vor der kritischen 72-Stunden-Grenze noch lebend zu bergen. Zum Sport: Bei der Schwimm-EM in Paris hat Johannes Liebmann Gold über 800 Meter Freistil gewonnen. Der 19-Jährige setzte sich vor seinem deutschen Teamkollegen Sven Schwarz und Salan Sarkani aus Ungarn durch. Liebmann verbesserte seinen Europarekord um 0,35 Sekunden.
0: Das waren die Nachrichten mit Dirk Zeitler.
4: Das Wetter. Darf man im Rhein eigentlich schwimmen, wenn er nur noch so 8 cm hoch ist? Ich frage nur, weil ausgerechnet entlang des Rheins morgen am heißesten wird. Bis 36 Grad. In anderen Regionen NRWs auch noch ordentliche 31 bis 34. Dazu überall viel Sonne. Die Nacht jetzt, die wird erstmal wieder kühler, wenn auch nicht ganz so kühl. 12 bis immer noch 18 Grad sind die Tiefstwerte.
0: NRW Verkehr.
4: Nicht mehr viel, 2 Staus noch auf der A1, Köln Richtung Dortmund zwischen Wuppertal-Langerfeld und Gevelsberg, 1 Kilometer, knappe 10 Minuten. Und A1 Köln-Dortmund nochmal zwischen Hagen-Nord und Westhofener Kreuz, 1 Kilometer, 5 Minuten. Gute Fahrt.
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4: Sebastian Pulli hier, und da haben tatsächlich einige von euch heute noch die Sonnenfinsternisbrillen von 1999 wieder aufgetragen. Wie organisiert seid ihr denn bitte, dass ihr nach 27 Jahren noch so eine pisselige Pappbrille wiederfindet? Ich würde nach 27 Jahren nicht mal meine Straße wiederfinden. Größten Respekt und vielleicht auch ein bisschen Verwunderung. Jetzt nochmal abschließend die Sonnenfinsternis zum Hören. Blinding Lights. Schönen Restmittwoch mit The Weeknd.

0: Fieberdream. Ja, Schwitzen im Schlaf in diesen Tagen wieder sehr gut möglich.
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0: Morgen ja bis 36 Grad im schlimmsten Fall. Nachts dann, zumindest im städtischen Raum, da kühlt es nicht weiter runter als bis 23 Grad. Also wird wohl wieder eine feuchte Nacht. An dieser Stelle sollten wir vielleicht mal eine Lanze brechen für diese typische wir schmeißen Omas alte Matratze weg Situation, die wir vermutlich alle schon mal durchgemacht haben. Denn diese Matratze hat ja grundsätzlich immer einen gelblichen Fleck. Und was haben wir der armen Frau unterstellt? Ich würde behaupten, gucken wir uns unsere Matratzen an am Ende dieses Sommers und mit Sicherheit wird es dann da auch den ein oder anderen gelblichen Fleck geben, nämlich vom Schweiß. Also, wer im Glashaus sitzt, sollte nicht mit Urinsteinen werfen. Aber wer mag, der kann sich jetzt auch gerne zu Bon Jovi legen. Vorsicht, es piekst. Im Bed of Roses. Schönen Abend.

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0: das Wetter.
1: So, wir starten positiv mit dem Blick auf morgen. Hier, schwacher bis mäßiger Wind. Reicht eigentlich. Der Rest mehr so mittelschön. 31 bis stellenweise sogar 36 Grad morgen. Dazu viel Sonne. Halbe Abkühlung jetzt erstmal in der Nacht. Da landen wir später bei Tiefstwerten von 12 bis immer noch 18 Grad.
0: NRW Verkehr.
1: Zwei Reststaus haben wir noch, beide nicht der Rede wert. A44 Dortmund-Kassel zwischen Erwitte-Anreuchte und Geseke, 1 Kilometer, 2 Minuten. Und A45 Hagen-Gießen zwischen Dillenburg und Herborn-West, 1 Kilometer, 3 Minuten. Gute Fahrt.
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1: Sebastian Pulli hier und als kleinen vorgezogenen Mitternachtssnack gibt's gleich Frühstück, Breakfast at Tiffany's Deep Blue Something, aber erstmal Teddy Swims, Mr. Know-It-All. Kommt gut durch die Nacht.

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0: Falls jemand eine Einschlafhilfe braucht, Stichwort 3 Fragezeichen. Neue Musik jetzt von Jupiter Jones.
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0: Das war ja der Name des ersten Detektivs Justus Jonas in der US-Vorlage für die 3 Fragezeichen. Fans wissen das. Jupiter Jones. Und ist der Name der deutschen Band, die uns damals dieses ganz wunderbare Lied über den Tod

0: Und jetzt haben Jupiter Jones ein neues Album. Der Titel auch wieder mit einem Bein im Grab. Ich trag den Sarg, du trägst was Buntes. Und die neue Single, die heißt Wo die Liebe hinfällt, erklärt Sänger Nicolas Müller.
1: Also es ist weniger das, wo die Liebe hinfällt, sondern eher, wo die Liebe aufs Maul fällt. Na, also da, wo, wenn das hier vorbei ist, dann soll ein Krater sein, so dann. Dann ist Ende. Und ist vielleicht ein bisschen drastisch und dramatisch, aber eigentlich auch ein ganz schönes Bild. Ne?
0: Ist ja auch gut, dann passiert was im Kopf. Deutsche Lyrik jetzt, gegossen in Musik. Jupiter Jones, wo diese Liebe hinfällt.
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1: Ich bin Dirk Zeitler. In Deutschland und ganz Europa haben viele Millionen Menschen am Abend gebannt in den Himmel geschaut. Denn schon bevor die Sonne unterging, wurde sie vom Mond verdeckt. In Deutschland war die Sonnenfinsternis nur partiell. Zum Beispiel in Spanien verschwand die Sonne dagegen komplett hinter dem Mond. Verfassungsschutz und Bundesnachrichtendienst sollen angesichts

0: der wachsenden hybriden Bedrohung Deutschlands mehr Befugnisse erhalten. Eine umfassende Reform, die das Bundeskabinett beschlossen hat, sieht für die deutschen Nachrichtendienste zudem erstmals die Möglichkeit vor, in klar begrenzten Fällen selbst operativ einzugreifen.
1: Bundesinnenminister Dobrindt hatte zuletzt gesagt, dass aus dem Bundesamt für Verfassungsschutz ein echter Geheimdienst werden muss. Und das in etwa so. Ein Nachrichtendienstmitarbeiter soll sich künftig Zugang zu einem anderen Laptop verschaffen können, um an die gespeicherten Daten zu kommen. Es soll auch möglich sein, verschlüsselte Kommunikation mitzulesen. Außerdem soll erlaubt werden, dass Geheimdienstmitarbeiter zum Beispiel in eine Wohnung eindringen können, um etwa Sprengstoff gegen harmloses Pulver auszutauschen. Der Bundestag muss der Reform noch zustimmen. Tine Klimach, Nachrichtenredaktion.
0: Die Entfremdung zwischen der Politik und den Bürgern in Deutschland wird größer. Im aktuellen Trendbarometer von RTL und NTV sagten 84% der Befragten, dass sie sich von allen Parteien im Stich gelassen fühlen. Und auch das Ansehen von Bundeskanzler Merz sinkt laut der Forsa-Umfrage weiter.
2: Die Stimmung im Land ist schlecht wie lange nicht und das ausgerechnet vor den drei wichtigen Landtagswahlen im September. Gerade mal 12% finden, dass sich die Parteien um die wirklichen Probleme der Menschen im Land kümmern. Am schlechtesten schneidet dabei die AfD ab, aber auch das Vertrauen in die Union und in die SPD ist gering. Mit der Arbeit des Bundeskanzlers sind gerade mal 13% zufrieden. Selbst bei Wählern der Union sagt mehr als die Hälfte, dass Friedrich Merz derzeit keinen guten Job macht. Diana Kramer, Nachrichtenredaktion.
0: Für Urlauber auf der italienischen Mittelmeerinsel Sizilien bleibt der Flugverkehr am Flughafen von Catania eingeschränkt. Wegen der Vulkanasche des Ätna sind dort keine Starts und Landungen möglich. Der Airport bleibt nach jüngsten Angaben des Betreibers mindestens bis Freitag um 2 Uhr dicht.
3: Das Wetter.
4: Es ist klar, heute Nacht und trocken, 16 bis 12 Grad nur noch, aber dafür klare Sicht auf die vielen Sternschnuppen, die heute Nacht unterwegs sind, hier Perseiden und so. Tagsüber heute dann viel Sonne, kein Regen und heiß, bis 36 Grad. Ja, und der Freitag bleibt sonnig und trocken und noch wärmer, hier bis 38 Grad.
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6: A2 Hannover-Dortmund zwischen Herford-Ost und Herford-Bad Salzuflen. 1 Kilometer Stau. Und A44 Dortmund-Kassel zwischen Marsberg und Diemelstadt. 1 Kilometer stockender Verkehr. Wir wünschen allen unterwegs gute Fahrt.
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4: Hallo zusammen, die Nacht. Die Nacht ist noch ganz, ganz frisch. Es ist super früh an diesem Donnerstag. Ich begleite euch durch die Nacht. Ich und Musik von Tiffany Iris. Das ist Vertigo.

0: Hallo, ihr Lieben. 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
3: 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Das ist aber nett von dir. 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

0: Das Wetter.
1: 16 bis 12 Grad sind es nur jetzt in der Nacht und in den frühen Morgenstunden. Dazu kein Regen. Tagsüber viel Sonne heute, trocken bis 36 Grad. Und am Freitag noch heißer, bis 38 Grad. Dazu weiter viel Sonne und kein Regen.
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2: A44 Dortmund-Kassel zwischen Erwitte, Anröchte und Geseke. 1 Kilometer Stau. Wir wünschen allen unterwegs gute Fahrt.
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1: Das ist eure Nacht zum Donnerstag. Hallo zusammen. Schön, dass ihr zuhört. Ich habe jetzt Mucke für euch von Kevin Little.

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Ich hoffe, ihr habt die Sonnenfinsternis gestern schauen können. Und falls ihr noch Zeit habt, schaut einfach weiter nach oben. Also wenn es geht, nicht wenn ihr im Auto sitzt, aber wenn ihr irgendwie zu Hause seid oder so. Und die Chance habt, irgendwie nochmal ein bisschen den Himmel zu betrachten, dann macht das bitte. Denn im Moment habt ihr freie Sicht auf den Sternschnuppenstrom der Perseiden. Die haben jetzt in der Nacht ihr Maximum. Der Strom ist bis ungefähr 4 Uhr nachher am besten zu beobachten. Astronomen rechnen mit bis zu 100 Sternschnuppen pro Stunde. Und das Coole, in diesem Jahr stört auch kein

0: Mondlicht die Beobachtungen, denn es ist Neumond. Also wisst ihr Bescheid und wünscht euch was für mich mit, ja?
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1: Ich bin Dirk Zeitler. In Deutschland und ganz Europa haben viele Millionen Menschen am Abend gebannt in den Himmel geschaut. Denn schon bevor die Sonne unterging, wurde sie vom Mond verdeckt. In Deutschland war die Sonnenfinsternis nur partiell. Zum Beispiel in Spanien verschwand die Sonne dagegen komplett hinter dem Mond. Kein Wein, Bier oder Sekt mehr für 14-Jährige. Das sogenannte begleitete Trinken unter Aufsicht von Erwachsenen soll in Deutschland verboten werden. Das hat das Bundeskabinett beschlossen. Ziel ist, Jugendliche besser zu schützen. Als nächstes berät der Bundestag darüber.
2: Grundsätzlich gilt schon eine Altersgrenze von 16 Jahren für den Konsum und Verkauf von Bier, Wein, Sekt oder daraus hergestellten Mischgetränken. Ausnahme ist bisher, wenn Jugendliche von einer sorgeberechtigten Person begleitet werden. Aber diese Ausnahme steht im Widerspruch zu den Zielen der Bundesregierung, Jugendliche besser vor den gesundheitlichen Folgen des Alkoholkonsums zu schützen. Wegen der Suchtgefahren hatten sich die Gesundheitsminister schon vergangenes Jahr für ein Verbot ausgesprochen. Der Bundesrat startete eine entsprechende Initiative. Tine Klimach, Nachrichtenredaktion.
1: Viele Jahre ging es bergauf, aber 2025 ist die durchschnittliche Arbeitszeit pro Kopf bei Menschen zwischen 20 und 64 Jahren in Deutschland mal wieder leicht zurückgegangen. Das hat das Bundesinstitut für Bevölkerungsforschung ausgerechnet.
3: Es sind so etwa 20 Minuten pro Woche, die durchschnittlich weniger gearbeitet werden, im Vergleich zum Rekordstand vor 3 Jahren. Das gilt laut Statistik für alle zwischen 20 und 64, nicht nur für die Berufstätigen. Vor allem Männer und insgesamt die Altersgruppe von 25 bis 54 haben etwas weniger gearbeitet, die über 60-Jährigen dagegen statistisch mehr, was laut Bundesinstitut daran liegt, dass die Menschen später in Rente gehen. Bei Frauen ist die Arbeitszeit laut Untersuchung stabil geblieben. Thomas Thonfeld, Nachrichtenredaktion.
1: Für Urlauber auf der italienischen Mittelmeerinsel Sizilien bleibt der Flugverkehr am Flughafen von Catania eingeschränkt. Wegen der Vulkanasche des Ätna sind dort keine Starts und Landungen möglich. Der Airport bleibt nach jüngsten Angaben des Betreibers mindestens bis Freitag um 2 Uhr dicht.
4: Das Wetter. Heute Nacht gibt's keinen Regen weiterhin, dazu 16 bis 12 Grad. Heute tagsüber dann wieder richtig heiß, bis 36 Grad, dazu viel Sonne und weiter trocken. Und so sieht's auch am Freitag aus, bis 38 Grad.
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6: A45 Hagen-Gießen zwischen Lüdenscheid Süd und Meinerz Hagen. Dichter Verkehr, 7 Minuten Zeitverlust. Wir wünschen allen unterwegs gute Fahrt.
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4: Da hat ein Taucher eine 162 Jahre alte Guinness-Flasche in einem Schiffswrack im Meer gefunden. Die Flasche soll jetzt untersucht werden, zum Beispiel, ob das Guinness von früher genauso gebraut wurde wie das Guinness heute. Ich habe allerdings eine viel wichtigere Frage. Schmeckt das noch?
8: Ja.

0: Rockwell, Somebody's Watching Me an diesem sehr, sehr frühen Donnerstag. Hallo zusammen und es ist weiter heiß bei uns in NRW. Wahnsinn. Hier gibt's jetzt die richtigen Tipps für euch und zwar von Atze Schröder, der ist ja von Natur aus heiß.
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3: Ja, nee, ist klar.
4: Wir fahren übrigens jetzt gleich nach der Aufnahme zu Svenny und Sven hoch in den Norden. Das sind Verwandte von meiner Perle, ihre Lieblingscousine. Bei denen ist sowieso immer schön, ja. Echt so eine Traumfamilie mit Haus und, Achtung, Riesengarten mit Pool. Ja, ich hab die Badehose schon an. Ich sehe übrigens Hammer aus diesen Sommer. Ey, in meinem Alter so eine Traumfigur, das ist doch Wahnsinn. Als ich eben am Spiegel vorbeikam, habe ich reflexartig gegrüßt und Donnerwetter gesagt. Ja, ich sehe schon die Schlagzeile in der Dithmarscher Tageszeitung. Riesenwels im Privatpool gesichtet. Ja, da kann ich nur sagen, es ist die Badehose. Die betont halt die Konturen so dramatisch. Und das ist vielleicht der wichtigste Tipp in diesen Tagen. Man braucht Freunde oder Verwandte mit einer schönen Gartenlandschaft und einem Schwimmteich oder Pool. Ja, oder wie ist eine Gartendusche? Meistens wird dann ja auch noch gegrillt und kühle Getränke gibt sowieso. Ja, so bleibt zu Hause die Küche sauber und alle haben Spaß. Ja, ich bin ein verdammtes Genie.
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0: Das Wetter.
1: Es ist klar, heute Nacht und trocken, 16 bis 12 Grad nur noch. Aber dafür klare Sicht auf die vielen Sternschnuppen, die heute Nacht unterwegs sind. Hier Perseiden und so. Tagsüber heute dann viel Sonne, kein Regen und heiß.

0: bis 36 Grad. Ja, und der Freitag bleibt sonnig und trocken und noch wärmer, hier bis 38 Grad.
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2: Hier die aktuelle Verkehrslage. A1 Münster-Dortmund zwischen Carmen-Zentrum und Unna. 1 Kilometer Stau. Weiterhin auf der A40 Essen-Dortmund zwischen Dortmund-Barob und Dortmund-Hombruch. 1 Kilometer stockender Verkehr. Und zusätzlich auf der A44 Dortmund-Kassel zwischen Soest-Ost und Erwitte-Anröchte. 1 Kilometer zähfließender Verkehr. Wir wünschen allen unterwegs gute Fahrt.
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0: Hallo zusammen und guten Morgen an diesem sehr, sehr frühen Donnerstag. Wir schaukeln diese Nacht gemeinsam. Ich habe jetzt einen Kulthit für euch von NSYNC. Das ist Bye, Bye, Bye. Bye, Bye, Bye. Bitte geh doch endlich!

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0: Foreigner Blondes, What's Up? Hallo zusammen, wir sind in der zweiten Sommerferienhälfte. Die nächste Rutsche Urlauber startet erst jetzt in den Urlaub. Und dann werden die Computer in den Büros runtergefahren und vorher werden diese langweiligen Abwesenheitsnotizen in E-Mail-Programme gehauen. Der Kollege Kevin Zimmer ist für mehr Spaß bei Abwesenheitsnotizen.
1: In den kommenden 2 Wochen bin ich nicht im Büro. Die E-Mails werden nicht weitergeleitet. Ich bin am Montag wieder da.
2: Da bin ich!
1: Ja, wenn man wieder da ist, wird es keinen interessieren, weil ja die Abwesenheitsnotiz schon keinen interessiert hat, weil sie einfach so unfassbar langweilig ist. Ja, sorry.
3: Kennen wir, sind ein bisschen peppiger, ein bisschen moderner.
1: Ja, dann hauen wir mal einen raus. Um mal so einen richtigen Neidfaktor auszulösen, empfehle ich folgende Abwesenheitsnotiz. Ich bin ohne Computer im Urlaub. Jede dringende Mail wird automatisch in ein Foto von mir in Badehose mit einem lustigen Spaßgetränk in der Hand verwandelt und Ihnen zurückgeschickt. Bitte tun Sie das also nicht. Und im Zeitalter der Digitalisierung kann man die Abwesenheitsnotiz vielleicht auch wie so eine Computerfehlermeldung aussehen lassen. Dann ist es gewohnter für den Leser. Fehler 404, Mitarbeiter leider nicht gefunden, Grund Urlaub. Neustart voraussichtlich am 31. August. Oder ihr baut in der automatischen E-Mail-Urlaubsantwort ein paar Herausforderungen ein. Ich bin derzeit nicht im Büro, sondern im Urlaub. Ich habe ein Handy mitgenommen, werde die Telefonnummer aber nicht herausgeben. Wenn Sie die Nummer jedoch erraten können, werde ich Ihren Anruf entgegennehmen. Viel Erfolg. Und meine Lieblingsabwesenheitsnotiz. Ich bin gerade unterwegs, um zu prüfen, ob das Meerwasser genauso gut ist wie das aus der Kaffeemaschine im Büro. Die ersten Berichte sind sehr, sehr positiv. In diesem Sinne, viel Spaß im Urlaub und allen anderen viel Spaß beim Lesen der Abwesenheitsnotiz.
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1: Ich bin Dirk Zeitler. In Deutschland und ganz Europa haben viele Millionen Menschen am Abend gebannt in den Himmel geschaut. Denn schon bevor die Sonne unterging, wurde sie vom Mond verdeckt. In Deutschland war die Sonnenfinsternis nur partiell. Zum Beispiel in Spanien verschwand die Sonne dagegen komplett hinter dem Mond.
2: Ob auf Island, Mallorca oder auch in ganz Deutschland, das Schauspiel am Himmel hat Menschen zusammengebracht, ob in einer Warteschlange für eine Schutzbrille oder an Aussichtspunkten mit besonders gutem Blick auf den Horizont. In den Teilen von Spanien, wo die Sonne komplett verdeckt wurde, waren Hotels seit Monaten ausgebucht. Die nächste Sonnenfinsternis, wieder partiell in Deutschland und komplett unter anderem in Spanien, gibt es übrigens schon im nächsten Sommer, Anfang August. Jan-Henner Reitze, Nachrichtenredaktion.
1: Kaum war die Sonnenfinsternis am Abend vorbei, bot der Himmel schon ein weiteres Spektakel. Der Sternschnuppenstrom der Perseiden, einer der schönsten Meteorströme des Jahres, hat in der Nacht seinen Höhepunkt erreicht. Bis zu 100 Sternschnuppen pro Stunde sollte man an dunklen Orten über den Himmel huschen sehen. Verfassungsschutz und Bundesnachrichtendienst sollen angesichts der wachsenden